0: drin angeknackst, wie mit einer Schere, mit einer Kneifzange kaputt gemacht, natürlich mit besonderem Grund.
1: Puttencella, der langjährige Moderator der musikalischen Luftfahrt 2022 bei MDR Sachsen.
0: Der Rundfunk hatte Sorge, dass ich, weil ich ein recht hübscher Junge war, rüber wechseln würde zum Medium Fernsehen. Aber mir gefiel der Funk immer besser. Nur im Fernsehen mussten wir natürlich entsprechende Kleidung selber besorgen, mussten möglichst jeden Abend anders aussehen mit dem Jackett und sind dazu manchmal zum Einkaufen gezwungen worden in einem Laden, der Exquisit hieß. In den Berliner Rathauspassagen kauften wir vor Öffnung des Ladens dann ein, damit wir abends gut aussahen im Fernsehen. Aber unabdingbar war, dass der Genosse Peter Nitzschiller natürlich das Parteiabzeichen auf dem Sender trug.
2: Die Partei, die hat immer recht. Und Genossen, es bleiben dabei.
0: Ja, diese Vorwürfe, die westlichen Kollegen zu adaptieren, zu kopieren, das war gang und gäbe. Auch im Hörfunk hatten wir einen Kollegen, der klang wie einer vom Rias, der wurde dann eben nicht so oft eingesetzt. Und ansonsten mit westlicher Kleidung auf dem Sender zu sein, war zwar schick und modern und den Frauen hat es vor allen Dingen gefallen, aber es war nicht so opportun.

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1: Vorwärts immer, rückwärts nimmer.
0: Und das galt natürlich auch für die Wunderwelt des Beat.
2: Über eine lange Zeit hat DD64 in seinem Musikprogramm einseitig die Beatmusik propagiert. Hinzu kam, dass im Zentralrat der Freien Deutschen Jugend eine fehlerhafte Beurteilung der Beatmusik gab. Sie wurde als musikalischer Ausdruck des Zeitalters der technischen Revolution entdeckt. Dabei wurde übersehen, dass der Gegner diese Art Musik ausnutzt, um durch die Übersteigerung der Beat-Rhythmen Jugendliche zu Exzessen aufzuputschen. Der schädliche Einfluss solcher Musik auf das Denken und Handeln von Jugendlichen wurde grob unterschätzt. Niemand in unserem Staate hat etwas gegen eine gepflegte Beatmusik. Sie kann jedoch nicht als die alleinige und hauptsächliche Form der Tanzmusik betrachtet werden.
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0: Eine klingende Postkarte aus dem Jahr 1960 mit Bärbel Wachholz.
1: Hallo, lieber Schallplattenfreund. Achtung, Aufnahme. Jetzt kommen die entzückendsten Grübchen von Groß-Berlin und die gehören Bärbel Wachholz.
2: Ein Häuschen.

0: Ja, früher gab Bärbel Wachholz selbst das Signal. Achtung, Aufnahme.
1: Das stimmt nicht ganz, Heinz Quermann. Ich habe eher gesagt, bitte recht freundlich. Denn bevor ich als Schlagersängerin auf der Bühne stand, habe ich 3 Jahre Fotografin gelernt und war tagsüber im Atelier und in der Dunkelkammer.
0: Oh, da hätte ich mich aber gerne mal entwickeln lassen.
1: Aber wenn es abends meine Zeit erlaubte, besuchte ich die Volksmusikschule und sang dort Lieder von Schumann, Schubert, Mozart. Aber weil ich jung bin, habe ich auch gerne Schlager gesungen.
0: Ja, und weil ich jung bin, ist ja wohl auch einer ihrer erfolgreichsten Amiga-Aufnahmen.

0: Wann war der große Start für Bärbel Wachholz?
1: Ja, das war Ende 1956 in der Endausscheidung der kleinen Premiere zur Funk- und Fernsehwoche in Berlin.
0: Wie viele Teilnehmer waren ursprünglich dabei?
1: Es waren ungefähr 2000. Und davon belegte ich den zweiten Platz.
0: Ja, das war wirklich ein großer, ein schöner Erfolg. Und dann begann quasi die große Karriere von Bärbel Wachholz. Nun, in diesen Jahren, Bärbel, waren Sie ja auch einige Male außerhalb der Republik tätig?
1: Ja, ich war in der CSR, in der Volksrepublik Ungarn, Volkspolen und im vergangenen Jahr war ich in Damaskus.
0: Ja, das war das Programm, die Leipziger Messe, grüßt die Messe in Damaskus.
1: Ja, es war für uns alle ein unvergessliches Erlebnis. Der Flug mit der TU-104 und dann habe ich das erste Mal in meinem Leben die Wüste gesehen, vor den Pyramiden gestanden, Kamele gesehen.
0: Warum gucken Sie mich dabei so an?
1: Ach, das war rein zufällig.
0: So. Wie lange waren Sie in Damaskus?
1: Es waren 14 unvergessliche Tage.
0: Ja, aber liebe Bärbel Wachholz, nun wollen wir noch einen dritten Amiga-Titel hören.
1: Ja, lieber Schallplattenfreund, zum Abschluss dieser klingenden Postkarte noch eine neuere Amiga-Aufnahme und ich würde mich sehr freuen, wenn Ihnen dieser Titel gefällt. Da.

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1: Berliner Rundfunk. 15.30 Uhr, Berliner Rundfunk. Wir senden Nachrichten. Im Auftrage Erich Honeckers hat heute Verteidigungsminister Armeegeneral Heinz Hoffmann, Mitglied des Politbüros des ZK der SED, der Offiziershochschule Rosa Luxemburg der Grenztruppen der DDR, den Scharnhorst-Orden überreicht. Die hohe Auszeichnung war der Einrichtung vom Generalsekretär des ZK der SED und Vorsitzenden des Staatsrates und des Nationalen Verteidigungsrates in Anerkennung langjähriger Verdienste.
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3: Unseren heutigen zweiten Duettteil, der wie immer montags den frühen Jahren eingeräumt ist, wollen wir den Anfängen einer ganz großen der polnischen Unterhaltungskunst widmen, Marila Rodowicz. Vielmehr den Produktionen, mit denen sie bei uns die vorderen Plätze der Wertungsfindungen erstürmte. Das war vor allem mit einer 1973er Produktionsserie, für die ihre besten polnischen Erfolgstitel nachgedichtet und von ihr im DDR-Rundfunk neu aufgenommen wurden. Dazu gehörten Lieder wie die kleine Eisenbahnballade, Maria und Alles war mal da, die wir für heute wieder einmal herausgesucht haben. Viele werden sich noch daran erinnern, denn Marilas Lieder haben wunderschöne Melodien und erzählen Geschichten, die man sich merkt. Obwohl sie um drei Ecken herum fast Czesław Niemens Nichte ist, schlug sie keineswegs von Anfang an eine musikalische Laufbahn ein, sondern gehörte zunächst zu Polens, aufgemerkt, talentiertesten 80-Meter-Hürdenläuferinnen. Allerdings musste sie sich wegen schlechter Leistungen in mathematisch-physikalischen Fächern davon verabschieden. Die Akademie der schönen Künste, wohin sie ihre anderen Hobbys schließlich führten, hatte wegen reichlicher Bewerber in den bildnerischen Fächern leider auch keinen Studienplatz für sie. So wurde sie Heilgymnastin mit Spezialstrecke postoperative Rehabilitation und dem weiteren Hobby Gitarre in der Freizeit. Preise bei nationalen Talentewettbewerben 1962 kurz vor dem Abitur zum ersten Male und dann immer wieder schoben sie dann allmählich auf das Gleis, von dem der Zug für sie schließlich richtig abfuhr. 1969 war sie zum ersten Male Sängerin des Jahres in Polen. Von da an blieb ihr der Erfolg treu, schien sie bei Wettbewerben und Festivals die Plätze und Preise förmlich einzusammeln. Ihre ausgeprägte Individualität und Vielseitigkeit, für die sie heute bei Showkonzerten und Auftritten im In- und Ausland begeistert gefeiert wird, ist auch in den frühen Produktionen schon zu bemerken. Beispielsweise in den Liedern Mary Lou 1975 und Einmal eine Dame sein 1976. Bevor wir uns in einem späteren Duett ihren aktuellen LPs zuwenden, beschließen wir die heutigen Reminiszenzenfolge mit einem ihrer ausgesprochenen Ohrwürmer der 1979er deutschsprachigen Produktion Steig in den Zug. Gute Unterhaltung mit Marila Rodowicz aus Polen.

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0: Auf DDR 1 spricht Erich Honecker.
1: Vorwärts immer, rückwärts nimmer.
0: Und das galt natürlich auch für die Wunderwelt des Beat.
2: Über eine lange Zeit hat DT64 in seinem Musikprogramm einseitig die Beatmusik propagiert. Hinzu kam, dass im Zentralrat der Freien Deutschen Jugend eine fehlerhafte Beurteilung der Beatmusik gab. Sie wurde als musikalischer Ausdruck des Zeitalters der technischen Revolution entdeckt. Dabei wurde übersehen, dass der Gegner diese Art Musik ausnutzt, um durch die Übersteigerung der Beat-Rhythmen Jugendliche zu Exzessen aufzuputschen. Der schädliche Einfluss solcher Musik auf das Denken und Handeln von Jugendlichen wurde grob unterschätzt. Niemand in unserem Staate hat etwas gegen eine gepflegte Beat-Musik. Sie kann jedoch nicht als die alleinige und hauptsächliche Form der Tanzmusik betrachtet werden.
0: Diese Betrachtung brachte auch die Vielfalt der DDR-Rockmusik.

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1: Wie das Amt für Wasserwirtschaft der Deutschen Demokratischen Republik mitteilt, sinkt der Wasserstand der Elbe im Raum Dresden infolge der nur unwesentlichen Niederschläge am Wochenende weiter ab. Die Wasserläufe in den drei Thüringer Bezirken haben wieder Niedrigwasser. Im Bezirk Erfurt wurden 38 neue Staue errichtet, sodass die Landwirtschaft zusätzlich Wasser zur Beregnung erhält.
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1: Ulf Drechsel, 1988 zur Musikgestaltung von Jugendradio DT64.
2: Ich würde schon ganz gerne auf diese Frage antworten, weil sie natürlich auf eine ganz spezielle Musikrichtung zielt. Wenn du sagst, welcher Titel kommt an, heißt es, welcher Titel platziert sich in der Hitparade auf Platz 1. Und darum kann es überhaupt nicht gehen bei einer Konzeption eines Rundfunksenders wie Jugendradio. Da geht es nicht nur um Hitparadenmusik. Es geht um ein gesamtes Spektrum von populärer Musik in ihrer ganzen Breite. Da gibt es eine Hitparadenmusik und da starten wir alles, was sich nur irgendwie bietet und das Publikum entscheidet letzten Endes, was kommt auf Platz 1 und was fällt durch die Roste. Und es ist genug, was durch die Roste fällt. Es gibt aber auch genug, was auf Platz 1 kommt, was mir nicht immer gefällt. Das ist auch eine ganz andere Frage. Und so. Es gibt mal Musik, wo es überhaupt nicht darauf ankommt, was wird sich vorne oder irgendwo platzieren. Es geht einfach darum, das Spektrum, so wie es in dieser Live-Szene und in der Kulturszene dieses Landes existiert, zu präsentieren und abzubilden und zu bewerten. Von allen möglichen Standpunkten. Da gibt es musikalische Kriterien, die man anlegen kann. Es gibt natürlich auch Kriterien von den Texten, hatten wir vorhin. Es gibt die Kriterien, wie reagiert das Publikum auf bestimmte Angebote. All das passiert und da wird überhaupt nicht danach geschielt, was läuft gut oder so. Es wird gezeigt, was da ist und das Publikum, die Hörer entscheiden letzten Endes mit ihren Briefen oder mit ihrer Stimme, wie auch immer, ob ihnen das gefällt oder nicht. Und die Leute schalten neuerdings mehr Jugendradio.
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2: 15.30 Uhr, Berliner Rundfunk. Wir senden Nachrichten. Im Auftrage Erich Honeckers hat heute Verteidigungsminister Armeegeneral Heinz Hoffmann, Mitglied des Politbüros des ZK der SED, der Offiziershochschule Rosa Luxemburg der Grenztruppen der DDR, den Scharnhorst-Orden überreicht. Die hohe Auszeichnung war der Einrichtung vom Generalsekretär des ZK der SED und Vorsitzenden des Staatsrates und des Nationalen Verteidigungsrates in Anerkennung langjähriger Verdienste.
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0: Deutsch-sowjetische Freundschaft gab es einst auch in Erfurt.
1: Mit eindrucksvollen Kundgebungen wurde gestern die große Aussprache über die Ergebnisse des Staatsbesuches unseres Staatsratsvorsitzenden in der Sowjetunion fortgesetzt. In der Erfurter Thüringenhalle trafen sich gestern Nachmittag über 3000 Einwohner der Stadt. Dr. Erich Apel, Kandidat des Politbüros des ZK der SED und stellvertretender Vorsitzender des Ministerrats, berichtete über die Reise der Freundschaft. Dr. Apel erinnerte an den 22. Juni 1941, als die Faschisten heimtückisch die Sowjetunion überfielen. Den Weg unserer Politik heute zeigt der von Walter Ulbricht und Nikita Chruschtschow unterzeichnete Freundschaftsvertrag.
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0: Dagmar Friedrich.
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0: Beim Rocksommer 1988 moderierte auf der Bühne neben Katharina Witt in Berlin Dieter Dehm. Wir hören ihn jetzt an der Seite von Heinz-Rudolf Kunze.
1: Ich bin sehr froh, wie das alles abgelaufen ist. Das Wetter hat mitgespielt, es sah ja tagsüber mal ein bisschen nach Regen aus, bedrohlich. Aber es hat ja dann aufgeklärt. Gleichzeitig war es eine sehr angenehme Temperatur, um Open Air zu spielen, für die Aktiven auf der Bühne, denen es ja oft dann sehr heiß wird mit Scheinwerfern und so weiter. Man wurde also schon gefächelt und ist auch gar nicht allzu erschlagen und zerstört hinterher. Und die Leute waren offensichtlich, wie man hier munkelt, ja in einer unglaublichen Zahl erschienen. Hier geht ja irgendwie die Pharma von über 100.000 Menschen. Und die Reaktion der Leute war, soweit man noch Nadelkopf, große Wesen ganz im Hintergrund erkennen konnte, wirklich sehr anteilnehmend und sehr toll. Ich war auch wieder mal verblüfft über die Konzentrationsfähigkeit und die Aufmerksamkeit der Leute bei Ansagen. Hier wird tatsächlich noch zugehört. Das ist sehr erfreulich.
2: Die Menschen hören wirklich zu. Was Heinz hat, kann ich nur unterstreichen. Also dieses Zuhören, diese Fähigkeit zuzuhören, ist beeindruckend. Und ich bin eigentlich auch sehr froh, dass wir hier so gekommen sind, wie wir gekommen sind von Künstler in Aktion.

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1: Die zentrale Wetterdienststelle der Deutschen Demokratischen Republik teilt mit, dass der gestrige Sonnabend mit Rekordtemperaturen bis zu 37 Grad der bisher heißeste Tag dieses Jahres war. Heute waren die Temperaturen infolge stärkerer Luftbewegung nicht mehr ganz so hoch wie gestern, überstiegen jedoch in vielen Orten immer noch über 30 Grad. Heute Abend um Mitternacht rechnen die Meteorologen mit dem Auftreten einzelner örtlicher Gewitter. Für morgen erwarten sie die zuvor kühlere Luft. Auch in Westdeutschland waren am Wochenende Hitzerekorde zu verzeichnen. Das gesamte Ruhrgebiet lag unter einer windstillen Dunstglocke. In Nordrhein-Westfalen wurde die Wasserzufuhr für die Industrie rationiert. Vor allem aus dem Raum Siegen wird eine große Wassernot gemeldet. Schwimmbäder dürfen nicht mehr nachgefüllt werden. Autowaschen wurde verboten.
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Dass populäre Schauspieler Spielfilme ansagen, gab es in der BRD und auch in der DDR. Hier im zweiten Programm des DDR-Fernsehens zu Elke Sommer, Ezart Hausmann. Das war 1986.

0: Guten Abend, meine Damen und Herren. Ich freue mich, dass Sie sich wieder so zahlreich versammelt haben bei uns im Zweiten. Burschikos, unkompliziert, ein bisschen verrückt, aber mit viel Herz. So ist Elke Sommer bei ihren Filmkollegen als guter Kumpel und bei ihren vielen Fans sowieso beliebt. Und wenn Sie mich fragen, meine Herren, ich finde auch manches an ihr durchaus bemerkenswert. Zum Beispiel, wie sie sich in unserem heutigen Film mit der Geierbande rumschlägt. Achten Sie mal drauf. Es gibt da eine Szene, in der Miss Annie, alias Elke Sommer, aus einem brennenden Haus auf ein Pferd springen muss. Als Elke Sommer ihr Double sah, ein Stuntman in Frauenkleidern, sagte sie, nee, das sieht zu komisch aus und sprang selber. Beim ersten Mal sprang sie daneben, beim zweiten Mal scheute das Pferd und erst beim dritten Mal glückte die Nummer. Gefragt, ob sie denn keine Angst gehabt hätte, antwortete sie, aber sicher, aber es sollte doch auch nicht so aussehen, als wenn ich beim Frühstück säße. Tja, diese Episode ist vielleicht neu für Sie. Dafür begegnen Ihnen in unserem heutigen Film alte Bekannte, nämlich Old Shorehand und Winnetou und Elke Sommer unter Geiern.
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1: Aus Bukarest berichtete Ulrich Bergt. Sie empfangen das Frühprogramm des Deutschlandsenders. Es ist 6.36 Uhr.
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1: Das Elbe-Kraftwerk Fockerode bei Dessau. Wichtiger Energielieferant für ein großes Industriegebiet. Nur eine gleichbleibende Kühlwasserversorgung aus der Elbe garantiert die Energieerzeugung. Wegen des sehr niedrigen Wasserstandes haben die Kraftwerke geeignete Vorkehrungen getroffen. Ein Schwimmbacker bewahrt das Einlaufbecken vor dem Versanden. Dadurch kann das Elbwasser ungehindert zulaufen. Trotz der Trockenheit können so die Kraftwerke in Fockerode die volle Strommenge in das Netz.
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1: Das waren unsere Programmhinweise zum Ausgang unseres Frühprogramms, das wir beschließen wollen mit Musik. Ich sage im Namen aller Beteiligten schönen Mittwoch und mit Regina Toss. Danke.

0: Deutsch-sowjetische Freundschaft gab es einst auch in Erfurt.
1: Mit eindrucksvollen Kundgebungen wurde gestern die große Aussprache über die Ergebnisse des Staatsbesuches unseres Staatsratsvorsitzenden in der Sowjetunion fortgesetzt. In der Erfurter Thüringenhalle trafen sich gestern Nachmittag über 3000 Einwohner der Stadt. Dr. Erich Apel, Kandidat des Politbüros des ZK der SED und stellvertretender Vorsitzender des Ministerrats, berichtete über die Reise der Freundschaft. Dr. Apel erinnerte an den 22. Juni 1941, als die Faschisten heimtückisch die Sowjetunion überfielen. Den Weg unserer Politik heute zeigt der von Walter Ulbricht und Nikita Chruschtschow unterzeichnete Freundschaftsvertrag.
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0: Tanz in den 60er Jahren. Und dann gibt es Santa Barbara, das ist eine Gruppe aus Spanien mit ihrem großen Erfolg Charlie. Iveta, Girgicorn und dann die Birds. Turn, turn. Und wie wir Segler sagen, wäre das der vorletzte Turn gewesen. Einen haben wir noch. Zuvor möchte ich mich aber verabschieden. Es war doch eine Radioshow ohne viele Worte. Das war ein bisschen mehr Musik als gewöhnlich, Oldies zum Mitschneiden. Und heute in 14 Tagen wieder eine reguläre Sendung. Am 22. März von 7 bis 19.30 Uhr heißt es mit dem Berliner Rundfunk ins Theater und natürlich auch die Radioshow dann live dabei um 15.35 Uhr.
1: Die

0: 1976 hieß Daniela Dahn noch Daniela Zimmer. Sie kommentierte in der Jugendsendung Rund.
1: Mit welchen Sorgen und Problemen junge Leute in der kapitalistischen Welt konfrontiert werden, beschäftigte sich meine Kollegin Daniela Zimmer.
2: Es geht bei unserer Berufsberatung nicht darum, dass jeder eine Arbeit bekommt, das ist ja völlig selbstverständlich, sondern es geht darum, dass jeder seine Arbeit findet. Das heißt also eine Arbeit, die den Möglichkeiten des Einzelnen und denen der Gesellschaft am besten entspricht. Dass dabei noch nicht immer alle Wünsche in Erfüllung gehen, wisst ihr selbst. Aber niemand muss bei uns mit seiner Berufsentscheidung allein bleiben. Betriebe, Schule und Beratungszentrum geben sich alle Mühe, für jeden die beste Lösung zu finden. Mit Beunruhigung verfolgen wir dagegen, wie es unseren Altersgenossen im kapitalistischen Teil dieser Welt geht. Die USA und die EWG-Staaten zusammen haben jetzt den traurigen Rekord von 5,2 Millionen eingeschriebenen jugendlichen Arbeitslosen erreicht. Allein in der BRD sind es 400.000 und jetzt, zu Beginn des neuen Lehrjahres, werden rund 80.000 Schulabgänger hinzukommen. Wo liegen die Ursachen für diese Katastrophe? Spricht man doch andererseits sogar von einer Bildungsexplosion. Tatsächlich wurde Geld in die Bildung gesteckt. Aber die Leute, die über das Geld verfügen, bestimmten auch, wohin es geht. Nämlich nur in die höhere, die akademische Bildung, Gymnasium und Hochschule. In die eigene Klasse also. Die Arbeiter können ja sehen, wo sie bleiben. Ihre Ausbildung kostet die Privatbetriebe, die Konzerne Geld. Sie amortisiert sich zu langsam und wird deshalb vielerorts eingeschränkt oder ganz wegrationalisiert. So bilden die Lehrlinge einen Bewerberstau, dem in keiner Weise Ausbildungsplätze gegenüberstehen. Und diese Situation wird sich, entgegen allen bisherigen Prognosen, verschlimmern.

0: denn aus den geburtenstarken Jahrgängen steht in den nächsten 10 Jahren ein sogenannter Schülerberg bevor, der in etwa 5 Jahren seinen Höhepunkt erreicht haben wird. Der Hund der Bildungskatastrophe liegt im System begraben, in dem Profitstreben und Privatinteressen einen großen Teil der Jugendlichen auf besondere Weise frei machen. Frei von Arbeit, frei von sozialer Sicherheit, frei von Verantwortung, frei von einem sinnvollen Leben. Und das, obwohl bekannt sein müsste, dass ein System, das der Jugend keine Perspektive geben kann, selber keine hat.
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0: Jürgen Walter in den 80er Jahren im ausverkauften Palast der Republik. Seine Show Ich Bin.
1: Wissen Sie, wie eine Show gemacht wird? Man braucht dazu die Idee. Musik, Texte, also Lieder, Ballett. Aber sagen muss man auch was. Aber was? Herr Walter, wo lassen Sie denn denken, fragte einer, als ich den Einfall hatte. Ich bin. Kaum gesagt, wurde mir schlecht. Was soll denn das heißen, sagte der. Natürlich bist du. Du bist du, wer denn sonst? Das ist dein Einfall. Natürlich. Es ist keine Kunst zu sagen, ich bin. Man muss sein. Leicht ist es nicht. Schon in der 5. Klasse stand auf meinem Zeugnis, er ist fleißig, aufmerksam, hilfsbereit, aber er fügt sich nicht ins Kollektiv. Immer hat er eine eigene Meinung. So bin ich geblieben. Also, ich stehe hier vor Ihnen. Sie sind hier. Stellen Sie sich vor, ich wäre nicht gekommen. Noch peinlicher, Sie wären nicht gekommen. Ich bin, heißt auch für Sie da. Und je mehr Sie hier sind, umso mehr bin ich für Sie da. Und mehr lässt sich eigentlich dazu auch überhaupt nicht sagen. Wozu auch? Ich bin.
0: Jürgen Walter, live im Palast der Republik, zu unser Glück, auch im Fernsehen ausgestrahlt, im Fernsehen der DDR, Mediengeschichte, DDR 1.
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3: Lyrik am Sonntag mit dem Schauspieler Hans-Peter Körner im DIFA-Klassiker Lotte in Weimar sah man ihn an der Seite von Willy Palmer und Jutta Hoffmann.

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3: Unseren heutigen zweiten Duettteil, der wie immer montags den frühen Jahren eingeräumt ist, wollen wir den Anfängen einer ganz großen der polnischen Unterhaltungskunst widmen, Marila Rodowicz. Vielmehr den Produktionen, mit denen sie bei uns die vorderen Plätze der Wertungsfindungen erstürmte. Das war vor allem mit einer 1973er Produktionsserie, für die ihre besten polnischen Erfolgstitel nachgedichtet und von ihr im DDR-Rundfunk neu aufgenommen wurden. Dazu gehörten Lieder wie die kleine Eisenbahnballade, Maria und Alles war mal da, die wir für heute wieder einmal herausgesucht haben. Viele werden sich noch daran erinnern, denn Marilas Lieder haben wunderschöne Melodien und erzählen Geschichten, die man sich merkt. Obwohl sie um drei Ecken herum fast Czesław Niemens Nichte ist, schlug sie keineswegs von Anfang an eine musikalische Laufbahn ein, sondern gehörte zunächst zu Polens, aufgemerkt, talentiertesten 80-Meter-Hürdenläuferinnen. Allerdings musste sie sich wegen schlechter Leistungen in mathematisch-physikalischen Fächern davon verabschieden. Die Akademie der schönen Künste, wohin sie ihre anderen Hobbys schließlich führten, hatte wegen reichlicher Bewerber in den bildnerischen Fächern leider auch keinen Studienplatz für sie. So wurde sie Heilgymnastin mit Spezialstrecke postoperative Rehabilitation und dem weiteren Hobby Gitarre in der Freizeit. Preise bei nationalen Talentewettbewerben, 1962 kurz vor dem Abitur zum ersten Male und dann immer wieder, schoben sie dann allmählich auf das Gleis, von dem der Zug für sie schließlich richtig abfuhr. 1969 war sie zum ersten Male Sängerin des Jahres in Polen. Von da an blieb ihr der Erfolg treu, schien sie bei Wettbewerben und Festivals die Plätze und Preise förmlich einzusammeln. Ihre ausgeprägte Individualität und Vielseitigkeit, für die sie heute bei Showkonzerten und Auftritten im In- und Ausland begeistert gefeiert wird, ist auch in den frühen Produktionen schon zu bemerken. Beispielsweise in den Liedern Mary Lou 1975 und Einmal eine Dame sein 1976. Bevor wir uns in einem späteren Duett ihren aktuellen LPs zuwenden, beschließen wir die heutigen Reminiszenzenfolge mit einem ihrer ausgesprochenen Ohrwürmer der 1979er deutschsprachigen Produktion Steig in den Zug. Gute Unterhaltung mit Marila Rodowicz aus Polen.

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0: Meine Damen und Herren, mit Schwung und guter Laune haben wir Sie durch die letzte knappe Stunde dieses Nachtprogramms begleitet und damit in den neuen Morgen. Es ist 4:02, das Nachtprogramm ist beendet und in 2 Minuten beginnt wieder das Frühprogramm von Stimme der DDR. Ich verabschiede mich mit den allerbesten Wünschen für Sie.
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0: Depeche Mode in DT64 Electronics 1988.
1: Aber zurück in die Biografie.
2: Speak and Spell, die erste Depeche Mode LP, bestand aus 9 Kompositionen von Vince Clarke und Martin Gore steuerte Tora, Tora, Tora und Big Mouth bei. Produziert wurde das Material in den Blackwing Studios London.
1: Im Dezember 1981 verließ Vince Clarke Depeche Mode, um zunächst mit Alison Moyet-Azou ins Leben zu rufen. Später dann Assembly und in jüngster Zeit ist er mit Erasure erfolgreich. Mit dem Keyboarder und Background-Sänger Alan Wilder wurde das Quartett wieder komplettiert. Erst Ende 1982 erfolgte seine endgültige Aufnahme in die Gruppe.
2: Verlassen wir an dieser Stelle die Biografie und blicken einmal hinter die Kulissen, um das Erfolgskonzept von Depeche Mode kennenzulernen. Dazu Martin Gore und Andrew Fletcher.
3: Good songs, hard work, good advice. What else?
4: Luck. Ich bin nicht der Chef.
5: Gute Songs, harte Arbeit, gute Beratung, Glück. Ich bin nicht der Chef. Wir haben keinen Chef in der Band und treffen alle Entscheidungen gemeinsam. Ich schreibe die Songs, aber alles Weitere geht streng demokratisch vor sich. Wir benutzen alle Arten von Keyboards, Samplern und ein Synth-Klavier für die Schlagzeugklänge. Weiterhin nehmen wir Emulatoren, um eine hohe Soundqualität zu erzielen. Darüber hinaus verfügen wir auch über ein analoges Equipment, wie zum Beispiel ARP 20-6100 oder das Roland 100M-System.

0: DDR1 erinnert an Literatur. Dieter Mann liest aus Hermann Kant Die Aula.
1: Aus dem Roman Die Aula von Hermann Kant. Es war einmal ein Waldarbeiter namens Jakob Filter. Es war dieser Jakob Filter und er war der letzte Dreck. Er lebte tief im dunklen Hage und viele Meilen weit waren nur Köhler und Wilddiebe und Hexen. Und noch einmal viele Meilen weit wohnte Herr Lehmann. Herr Lehmann wohnte in einem prächtigen Schloss und hatte überall seine braven Leute. Einer von diesen braven Leuten hieß Friedrich Filter, der hatte einen Sohn und der hieß Jakob. Friedrich war Waldarbeiter und Jakob wurde Waldarbeiter, da war er 14 Jahre alt. Als der Krieg zu Ende war, da kamen diese Russen, zogen in Herrn Lehmanns Schloss, tranken Herrn Lehmanns Wein und wollten Herrn Lehmanns Holz. Da war Jakob schon 17 Jahre alt. Und als Jakob hörte, dass einer kam und sagte, die Arbeit sei von nun an eine Sache des Ruhmes und der Ehre, da lachte Jakob Filter sehr erwachsen. Die Arbeit blieb schwer und der Wald wurde kahl. Und das war unter Herrn Lehmann nicht vorgekommen. Wen wundert das, sagten die Leute, kein Lehmann ist nicht mehr und kein Staat ist auch nicht mehr. Wen wundert das, wenn der Wald hingeht wie unterm Feuer, wenn keiner mehr da ist, der sagt, wie man umgehen muss mit einem Wald. Und der Förster, der vorher Waldarbeiter gewesen war, sagte, es müssten welche sein, die es lernten. Und im Kreisaktiv haben sie gesagt, wer einen weiß, der es lernen kann, der soll es melden. Da haben sie den Jakob Filter gemeldet. Den anderen wussten sie nicht und er war der Einzige im richtigen Alter. Da war aber Jakob schon 21 Jahre alt und eine Schule hatte er schon 7 Jahre nicht mehr gesehen. Und Jakob weigerte sich und tat es mit ungeschickten Worten. Die anderen aber sagten, uns kommst du nicht aus, denn sie haben hier eine neue Erfindung gemacht, mit der man einen jeden überreden kann, auch wenn er nicht will. Und sie nennen es Delegieren.
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1: Berliner Rundfunk. 15.30 Uhr, Berliner Rundfunk. Wir senden Nachrichten. Im Auftrage Erich Honeckers hat heute Verteidigungsminister Armeegeneral Heinz Hoffmann, Mitglied des Politbüros des ZK der SED, der Offiziershochschule Rosa Luxemburg der Grenztruppen der DDR, den Scharnhorst-Orden überreicht. Die hohe Auszeichnung war der Einrichtung vom Generalsekretär des ZK der SED und Vorsitzenden des Staatsrates und des Nationalen Verteidigungsrates in Anerkennung langjähriger Verdienste.
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0: Freundschaft proklamiert Klaus Feldmann in der aktuellen Kamera.
1: Guten Abend, meine Damen und Herren. Das Zentralkomitee der Sozialistischen Einheitspartei Deutschlands hat im Zentralkomitee der KPdSU zum heutigen 60. Jahrestag des zweiten Parteitages der Sozialdemokratischen Arbeiterpartei Russlands brüderliche Kampfesgrüße übermittelt. In dem vom ersten Sekretär des Zentralkomitees Walter Ulbricht unterzeichneten Grußschreiben heißt es: Die deutsche Arbeiterklasse verdankt der Partei Lenins unendlich viel. Sie hat in entscheidendem Maße der internationalen kommunistischen Bewegung, so auch der deutschen Arbeiterbewegung, mit ihren reichen Erfahrungen den Weg gewiesen, um die Mehrheit der Arbeiterklasse zu gewinnen, eine marxistisch-leninistische Bündnispolitik zu entwickeln und die Massen an den Kampf um die politische Macht heranzuführen. Unter der Führung so aufrechter Freunde des Sowjetvolkes wie der Genossen Ernst Thälmann, Wilhelm Pieck und Walter Ulbricht kämpften die Kommunistische Partei Deutschlands und die Sozialistische Einheitspartei Deutschlands für die systematische Durchsetzung des Leninismus in der deutschen Arbeiterbewegung, für die Anerkennung der führenden Rolle der KPdSU und für die feste Freundschaft zur Sowjetunion. Vom zweiten Parteitag der Sozialdemokratischen Arbeiterpartei Russlands bis zum 22. Parteitag der Kommunistischen Partei der Sowjetunion, vom ersten Parteiprogramm bis zum neuen Programm der KPdSU, dem wegweisenden Leitstern unserer Epoche, spannt sich ein weiter Bogen. 60 Jahre unermüdlichen Kampfes für das Glück und den Frieden der Menschheit hat die KPdSU zur anerkannten Vorhut der gesamten internationalen kommunistischen Bewegung gemacht. Heute steht die KPdSU gestählter und geschlossener denn je, als leuchtendes Vorbild für das große Heer der mehr als 42 Millionen Mitglieder umfassenden internationalen kommunistischen Bewegung.
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0: Deutsch-sowjetische Freundschaft gab es einst auch in Erfurt.
1: Mit eindrucksvollen Kundgebungen wurde gestern die große Aussprache über die Ergebnisse des Staatsbesuches unseres Staatsratsvorsitzenden in der Sowjetunion fortgesetzt. In der Erfurter Thüringenhalle trafen sich gestern Nachmittag über 3000 Einwohner der Stadt. Dr. Erich Apel, Kandidat des Politbüros des ZK der SED und stellvertretender Vorsitzender des Ministerrats, berichtete über die Reise der Freundschaft. Dr. Apel erinnerte an den 22. Juni 1941, als die Faschisten heimtückisch die Sowjetunion überfielen. Den Weg unserer Politik heute zeigt der von Walter Ulbricht und Nikita Chruschtschow unterzeichnete Freundschaftsvertrag.
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0: Eine Erinnerung an Duett, Musik für den Rekorder. Eine Mitschnittsendung des Berliner Rundfunk, später Jugendradio DT64.
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3: Unseren heutigen zweiten Duettteil, der wie immer montags den frühen Jahren eingeräumt ist, wollen wir den Anfängen einer ganz großen der polnischen Unterhaltungskunst widmen, Marila Rodowicz. Vielmehr den Produktionen, mit denen sie bei uns die vorderen Plätze der Wertungsfindungen erstürmte. Das war vor allem mit einer 1973er Produktionsserie, für die ihre besten polnischen Erfolgstitel nachgedichtet und von ihr im DDR-Rundfunk neu aufgenommen wurden. Dazu gehörten Lieder wie die kleine Eisenbahnballade, Maria und Alles war mal da, die wir für heute wieder einmal herausgesucht haben. Viele werden sich noch daran erinnern, denn Marilas Lieder haben wunderschöne Melodien und erzählen Geschichten, die man sich merkt. Obwohl sie um drei Ecken herum fast Czesław Niemens Nichte ist, schlug sie keineswegs von Anfang an eine musikalische Laufbahn ein, sondern gehörte zunächst zu Polens, aufgemerkt, talentiertesten 80-Meter-Hürdenläuferinnen. Allerdings musste sie sich wegen schlechter Leistungen in mathematisch-physikalischen Fächern davon verabschieden. Die Akademie der schönen Künste, wohin sie ihre anderen Hobbys schließlich führten, hatte wegen reichlicher Bewerber in den bildnerischen Fächern leider auch keinen Studienplatz für sie. So wurde sie Heilgymnastin mit Spezialstrecke postoperative Rehabilitation und dem weiteren Hobby Gitarre in der Freizeit. Preise bei nationalen Talentewettbewerben 1962 kurz vor dem Abitur zum ersten Male und dann immer wieder schoben sie dann allmählich auf das Gleis, von dem der Zug für sie schließlich richtig abfuhr. 1969 war sie zum ersten Male Sängerin des Jahres in Polen. Von da an blieb ihr der Erfolg treu, schien sie bei Wettbewerben und Festivals die Plätze und Preise förmlich einzusammeln. Ihre ausgeprägte Individualität und Vielseitigkeit, für die sie heute bei Showkonzerten und Auftritten im In- und Ausland begeistert gefeiert wird, ist auch in den frühen Produktionen schon zu bemerken. Beispielsweise in den Liedern Mary Lou 1975 und Einmal eine Dame sein 1976. Bevor wir uns in einem späteren Duett ihren aktuellen LPs zuwenden, beschließen wir die heutigen Reminiszenzenfolge mit einem ihrer ausgesprochenen Ohrwürmer der 1979er deutschsprachigen Produktion Steig in den Zug. Gute Unterhaltung mit Marila Rodowicz aus Polen. Yeah.

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Fate Grey von Visage war das Original, Midjour war natürlich dabei und jetzt auf seiner Greatest Hits 2026 hat er es neu eingespielt. Midjour auf DD.

immer am Mittwoch erinnern wir mit zwei Titeln an die Pudis. Diese zählen zu den bekanntesten Rockbands der DDR. 2016 gaben sie ihr letztes Konzert. Als Gründungsjahr wird 1969 angegeben. Durch Fernsehsendungen wie Bazar und die Notenbank wurden sie berühmt. Mit der Filmmusik zu Die Legende von Paul und Paula, geschrieben von Peter Gotthardt und Ulrich Plenzdorf, überdurchschnittlich bekannt. Auch in der BRD traten sie auf. 12-mal wurden sie von der DDR-Jugendzeitschrift Neues Leben zur beliebtesten Rockband der DDR gewählt. 2016 wurden sie mit dem Echo für ihr Lebenswerk ausgezeichnet. Hören wir nun zwei Titel der Pudis auf DDR 1.

0: Um das Völkerrecht wollen wir ringen im heutigen Dossier der kleinen Audiodatei.
1: Und nun das Dossier.
0: Für das BSW, welches in Berlin beinahe die 5% und in Mecklenburg-Vorpommern noch beinahe die 5% erreicht hätte, sitzt Michael von der Schulenburg im Europäischen Parlament. Sein Büro veröffentlicht nun einen Text zur Feindstaatenklausel, der im Mittelpunkt des heutigen Dossiers stehen wird. Aber es gibt auch einen aktuellen Aufsager: Sorge vor einer Kriegseskalation in der Ostsee.

0: Ostsee soll ein Meer des Friedens sein, fantasierte unsere Regina Toss 1973 in Zeiten, als es noch Staaten in Europa gab, die für Frieden eintraten. Lernen mit Schlager. Heute scheint die Ostsee zu stehen für Krieg, Krieg und Krieg.
1: Macht Nord Stream 2 auf.
0: Dafür auch noch, wie free wir doch sind. Michael von der Schulenburg.
2: Ja, wir stehen heute in Europa vor der größten Kriegsgefahr seit dem Ende des Zweiten Weltkrieges. Nach 4,5 Jahren eines schrecklichen Krieges in der Ukraine sieht es jetzt so aus, dass wir keine Lösung haben, sondern eher die Ausweitung des Krieges auf ganz Europa. Nach Analysen amerikanischer Sicherheitsberater ist die Ostsee heute das gefährlichste Gebiet in Europa. Wenn es einen Krieg gibt, der ganz Europa erfasst, dann wird er mit großer Wahrscheinlichkeit in der Ostsee beginnen. Und wenn wir einmal Krieg haben, dann ist die Wahrscheinlichkeit, dass dieser Krieg auch nuklear wird, sehr, sehr hoch. Die Gefahr kommt doch nicht nach Mecklenburg nur von außen, es kommt ja auch von innen. Die Bundesregierung unternimmt jetzt entscheidende militärische Interventionen in Mecklenburg-Vorpommern. Das bedeutet, dass auch Mecklenburg-Vorpommern als Land Ziel des Krieges sein wird. Ganz klar. Wir bauen Flughäfen aus, wie in Patscham. Wir bauen Häfen aus. Wir haben jetzt ein NATO-Hauptquartier, um das alles in der Ostsee zu koordinieren. Wir nennen es nicht mal NATO-Hauptquartier, aber es ist eins. Und das ist natürlich ausgesprochen gefährlich. Wir müssen uns dagegen wehren. Wir alle zusammen. Sonst verlieren wir nicht nur Geld, sondern eventuell sogar unser Leben. Denn der nächste Krieg wird schrecklicher als der Zweite Weltkrieg. Also am besten, wir tun etwas, um ihn zu verhindern.
0: Auf YouTube ein Wahlkampfclip für das BSW Mecklenburg-Vorpommern. Er schloss noch an, man möge dort das BSW wählen, das taten zu wenige. Entweder fehlt die Angst vor einem Atomkrieg.
3: Sind Sie eigentlich auch an Sachthemen interessiert?
0: Oder man vertraut anderen Parteien.
4: Liebe Freunde, was für ein Ergebnis. Ich bin gerade in Schwerin bei der Wahlparty der AfD. Die Stimmung ist natürlich super. Die AfD ist stärkste Kraft in Mecklenburg-Vorpommern geworden und Schlesig hat abgewirtschaftet.
5: Hallo, hier ist Patrick Barb und ich grüße die Hörer von Radio Marabu.
0: Auch Barb sprach in diesem Jahr mehrfach mit Michael von der Schulenburg.
6: Aber ich möchte vielleicht mal was viel Grundsätzliches sagen. Wir können es von zwei Sachen beurteilen. Einmal vom internationalen Recht her und dadurch ist das ein Krieg, der illegal ist, meiner Ansicht nach ein Verbrechen ist, denn es wurde ja verhandelt. Man hat also Verhandlungen dazu benutzt, um diese Enthauptungsschlacht zu machen. Also man hat eine Fortschritt. Da muss man ins Mittelalter bei uns gehen, um vergleichbare Kriegsvorbereitungen zu machen. Das ist ja völlig, ich meine, es ist eine wahnsinnige Geschichte, wenn man es überlegt. Wenn die Amerikaner das und die Israelis machen, dann können doch die anderen das auch machen.
0: Nicht? In einem beeindruckenden Monolog bemüht von der Schulenburg das Mittelalter.
7: Einen ganzen Tag über saßen wir der berühmtesten Hellseherin des westdeutschen Mittelalters Auge in Auge gegenüber.
0: Die DEFA-Filmemacher Heinowski und Scheumann 1967 in dem Dokumentarfilm Geisterstunde. Aus der Zukunft ins Mittelalter umzugehen haben wir damit. Lernen mit Schlager Time Passages, die Zeiten im Wandel, der wunderbare Geschichtenerzähler Al Stewart.
6: Was passiert in diesen beiden Kriegen, ist doch, dass wir selbst zerstört haben, was wir aufgebaut haben. Fangen wir mal erstmal mit dem Ukraine-Krieg an. Der Ukraine-Krieg ist natürlich eine lange Entwicklung bis dahin, aber der Ukraine-Krieg ist doch Symbol für die Zerstörung einer friedlichen Welt, die wir glaubt haben, die wir gewonnen haben und geglaubt haben, aufbauen zu können nach dem Ende des Kalten Krieges. Noch sind wir in der Lage, jetzt den Krieg zu beenden. Wir wollen ihn sogar noch, also gerade die Europäer wollen ihn sogar noch weiter ausführen, weil sie meinen, irgendwie aus irgendwelchen Gründen würde dann eines Tages Russland in die Knie gezwungen und so weiter. Was sie dabei vergessen natürlich, ich bin ja im Parlament, da wird ja ständig da von der Weiterführung des Krieges gesprochen. Also was sie dabei vergessen ist natürlich, dass ohne die USA Europa doch gar nicht die finanziellen und militärischen Mittel hat, diesen Krieg weiterzuführen. Wir haben es doch gar nicht. Das ist ja alles nur Schaumschlägerei, das wir da so hören von einem Merz, von einem Macron, Starmer. Das ist doch, ich meine, es ist unglaublich, was da alles gesagt wird, was überhaupt nicht völlig unrealistisch ist.
8: Das Dossier.
6: Und das heißt, wir werden eine kollabierte Ukraine haben. Das ist das Ergebnis unserer europäischen Politik. Also der EU-Politik Europas ist ja natürlich viel größer. Es ist im Grunde genommen ein Verbrechen, das wir hier begehen. Wir wollen die Realitäten nicht anerkennen und das bedeutete Tausende, vielleicht sogar Hunderttausend Menschen leben, die wir auf dem Gewissen haben mit dieser Sache.
0: Gleich ein Text zur Feindstaatenklausel aus dem Büro von der Schulenburg herausgegeben. Mit diesem Thema habe ich mich in etwa vor 3 Jahren auch schon mal ausführlich hier in der kleinen Audiodatei befasst. Von Wert, aber zuvor nochmal der Diplomat im O-Ton.
6: Und bei dem Irankrieg ist es ja viel schlimmer. Das, der größte Verlust durch den Irankrieg ist es, dass das Ende einer internationalen Ordnung, die sich auf der UNO-Charta aufbaut. Die gibt es jetzt nicht mehr. Der Krieg ist in einer Form entschieden worden von einem Mann, der sogar das eigene Gesetz in Amerika ignoriert hat. Einfach von einem Tag zum anderen hat er einen Krieg angefangen. Wir wissen noch nicht mal genau, was seine Ziele sind. Die ändern sich ja auch ständig, nicht? Oder? Also es ist das Ende einer auf Regeln aufbauenden, und ich möchte nochmal betonen, hauptsächlich der UNO-Charta aufbauenden, globalen Ordnung. Trump sagt auch, mich interessieren Verträge nicht, das alles interessiert mich nicht. Viel schlimmer finde ich noch den Premierminister von Kanada, der sich sogar darüber freut, sagt, endlich mal diese ganzen Regeln, das ist sowieso alles ideologischer Quatsch. Es geht alles nach der Stärke. Also wir haben es ersetzt mit dem Recht des Stärkeren. Jetzt ist nur die Frage für den Westen. Denn es ist ja unser System, das da zerstört wird. Wir haben es doch aufgebaut. Die UNO-Charta stammt von den Amerikanern. Die Menschenrechte stammen von den Amerikanern. Das war ein Beitrag zur Menschheit, den die Amerikaner gemacht haben. Heute zerstören sie das. Und damit zerstören wir, glaube ich, auch uns selbst. Wir zerstören uns selbst, indem wir das aufheben. Wenn wir von einem Recht des Stärkeren reden, dann ist doch die Frage, ob wir dazugehören. Wir hören ja nicht dazu. Wir verlieren ja gerade diese beiden Kriege. Also offensichtlich sind wir ja gar nicht die Stärkeren. Also sollten wir uns auch 100-mal überlegen, ob wir wirklich sowas aus dem Fenster rauswerfen und keine Regeln mehr haben und so weiter. Also ich glaube, wir machen uns mit diesem Krieg, da weit über was im Iran passiert oder Israel passiert, machen wir uns im Grunde genommen zu den Gefangenen einer Politik, die uns selbst, unsere eigene Errungenschaften, das ist unser Beitrag zur Weltgemeinschaft gewesen, dass wir Regeln aufstellen, wie wir das machen. Das geht ja auf Kant zurück, das geht auf den Westfälischen Frieden, gerade aus Deutschland sehr viel da reingegangen, ist weg. Hat sich natürlich vorher angezeigt, aber jetzt ist es nun total weg. Jetzt ist es Recht des Stärkeren. Wir haben die Waffen, wir machen den Krieg. Und das Dumme ist nur, wir werden diesen Krieg verlieren.
8: Mit Schlager Roy Orbison und nun zum Text von
9: Michael von der Schulenburg.
8: Michael von der Schulenburg, ehedem Vereinte Nationen OSZE, Bedeutung der Feindstaatenklausel für Deutschland. Als die Alliierten des Zweiten Weltkriegs die Charta der Vereinten Nationen ausarbeiteten, wollten sie ein weltumspannendes System kollektiver Sicherheit schaffen. Sein Ziel sollte es sein, künftige Geschlechter vor der Geißel des Krieges zu bewahren. Mit der Annahme der UN-Charta verpflichteten sich dann auch alle Mitgliedstaaten, ihre Konflikte künftig ausschließlich mit friedlichen Mitteln und nicht mehr durch militärische Gewalt auszutragen, Entscheidungen über den Einsatz von Gewalt zur Wahrung oder Wiederherstellung des Friedens sollten nur noch kollektiv getroffen werden, zunächst von den 11 und heute 15 Mitgliedern des Sicherheitsrates der Vereinten Nationen. Allerdings enthält die UN-Charta eine heute weitgehend in Vergessenheit geratene Ausnahme, die sogenannte Feindstaatenklausel in den Artikeln 53, 77 und 107. Sie räumt den ehemaligen alliierten Siegermächten das Recht ein, gegenüber den Feindstaaten der einstigen Achsenmächte auch ohne Mandat des Sicherheitsrates militärische Maßnahmen zu ergreifen, um eine erneute Aggression dieser Staaten gegen sie zu verhindern. Da der Sicherheitsrat hierbei ausdrücklich ausgeschlossen ist, könnte dies bedeuten, dass jeder der ehemaligen Alliierten selbst beurteilen darf, ob ein früherer Staat der Achsenmächte wieder eine aggressive Haltung einnimmt. Die mit Abstand wichtigsten Länder, auf das sich die Feindstaatenklausel bezog, waren Deutschland und Japan. Doch gilt diese Klausel auch mehr als 80 Jahre nach dem Ende des Zweiten Weltkriegs noch fort? Die Bundesregierung beantwortet diese Frage eindeutig mit Nein. Ganz so eindeutig scheint die Rechtslage jedoch nicht zu sein. Die Bundesregierung vertritt die Auffassung, die Feindstaatenklausel ist seit langem gegenstandslos, obsolet. Dabei verweist sie vor allem auf zwei Aspekte. Erstens auf eine Resolution der UN-Generalversammlung aus dem Jahr 1995 und zweitens auf den 2+4-Vertrag von 1990. Im Jahr 1995 stellte die Generalversammlung in einer angenommenen Resolution fest, dass das wiedervereinigte Deutschland zu den friedliebenden Staaten gehöre und die Feindstaatenklausel daher überholt sei. Bereits zuvor, so die Argumentation der Bundesregierung, hätten die vier Siegermächte im 2+4-Vertrag auf ihre besonderen Rechte gegenüber Deutschland verzichtet und dies würde auch Rechte aus der Feindstaatenklausel einbeziehen. Doch tragen diese Argumente tatsächlich? Dazu einige Überlegungen. Erstens. Die Feindstaatenklausel wurde niemals aus der UN-Charta gestrichen. Die Generalversammlung stellte lediglich fest, dass die Klausel gegenüber einem friedliebenden Deutschland als gegenstandslos anzusehen sei. Im Wortlaut der Resolution wird allerdings nicht davon gesprochen, dass diese Klausel nun permanent hinfällig sei. Sollte Deutschland künftig nicht mehr als friedliebender Staat betrachtet werden, könnte die Feindstaatenklausel wieder angewendet werden. Eine eindeutige Antwort gibt es darauf wohl nicht. Zweitens. Beschlüsse der UN-Generalversammlung sind rechtlich nicht bindend. Resolutionen der Generalversammlung haben in der Regel empfehlenden Charakter. Verbindliche Entscheidungen können nach der UN-Charta grundsätzlich nur vom Sicherheitsrat getroffen werden. Eine Resolution des Sicherheitsrates zur formellen Aufhebung der Feindstaatenklausel hat es aber nie gegeben. Die betreffenden Bestimmungen befinden sich daher weiterhin im Wortlaut der Charta. Drittens, eine Streichung der Klausel würde eine Änderung der UN-Charta voraussetzen. Eine Streichung der Feindstaatenklausel würde ein formelles Änderungsverfahren nach den Regeln der Charta erfordern. Das würde wohl auch eine Ratifizierung dieser Änderung durch alle Mitgliedsländer erfordern. Nichts dergleichen ist passiert und die betreffenden Artikel bestehen daher weiterhin fort. Viertens, der 2+4-Vertrag kann die UN-Charta nicht ändern. Der 2+4-Vertrag ist zwar ein völkerrechtlich verbindlicher Vertrag, aber ein Vertrag zwischen Deutschland und den vier Siegermächten kann nicht über eine Änderung der Charta entscheiden. Einen Hinweis auf eine ausdrückliche Aufhebung der Feindstaatenklausel in der UN-Charta enthält der Vertrag auch nicht. Fünftens, Russland könnte eventuell den 2+4-Vertrag kündigen. Russland könnte geltend machen, dass Deutschland gegen den Geist und das Wort des 2+4-Vertrages verstoßen habe, etwa wegen der Beteiligung Deutschlands am NATO-Einsatz gegen Jugoslawien 1999, der Stationierung deutscher Truppen in Litauen oder der Einrichtung militärischer NATO-Strukturen auf dem Boden der ehemaligen DDR. Angesichts der zunehmenden Spannungen zwischen Deutschland und Russland könnte die Feindstaatenklausel politisch wieder an Bedeutung gewinnen. China hat dies im Falle Japans bereits getan. Wie die chinesische Botschaft in Japan auf X mitteilte, hätte China das Recht, direkte militärische Maßnahmen zu ergreifen, ohne die Genehmigung des UN-Sicherheitsrates einzuholen, sollte Japan Schritte in Richtung einer erneuten Aggression unternehmen. Russland könnte versuchen, die Feindstaatenklausel, wie bereits angedroht, als Rechtfertigung für militärische Operationen gegen deutsche Produktionsanlagen von Langstreckendrohnen für den Ukraine-Krieg heranzuziehen. Dabei könnte argumentiert werden, dass Deutschland durch seine Unterstützung der Ukraine faktisch Teil der Konfrontation geworden sei. Weiter könnte darauf hingewiesen werden, dass die Bundesregierung eine neue Militärstrategie entwickelt habe, die sich ausschließlich gegen Russland richtet. Erschwerend könnte angeführt werden, dass die letzte deutsche Militärstrategie im Jahr 1939 entstand und unmittelbar zum Zweiten Weltkrieg führte. Mit einer Anwendung der Feindstaatenklausel, auch schon mit dessen Androhung, könnte Deutschland von seiner Vergangenheit eingeholt werden. Ob die BRD in diesem Fall mit internationaler Unterstützung rechnen könnte, ist fragwürdig. Daher sollte die Bundesregierung die Möglichkeit einer Wiederanwendung der Feindstaatenklausel nicht einfach von der Hand weisen, sondern sich daran erinnern, dass Deutschland aufgrund seiner Vergangenheit eine besondere Verpflichtung hat, sich für eine friedliche Lösung des Ukraine-Krieges einzusetzen, Eskalationsrisiken zu vermeiden und politische Spannungen nicht weiter zu verschärfen. Gerade in einer Zeit zunehmender militärischer Konfrontation wäre es daher sinnvoll, den Dialog zwischen Deutschland und Russland und nach Wegen der Deeskalation zu suchen.
6: Aber ich möchte noch ein paar andere Sachen dazu sagen. Also die zweite Sache, die da passiert, sind natürlich die Atomwaffen. Wir leben heute in einer Welt, wo wir zerstörerische Waffen haben, in der wir die gesamte Welt auslösen können. Und zwar in wenigen Minuten. Das dürfen wir nicht vergessen, diese ganzen Atomwaffengeschichten. Wir haben uns immer darum bemüht, die Atomwaffen, dass keine Ausweitung der Atomwaffen auf viele Staaten und

0: soweit. Das ist nicht sehr gut gewesen, aber es ist immerhin, es gibt ja einen UNO-Vertrag dazu, der ist in diesem Krieg auch zerstört worden. Denn der Fakt allein, dass die Vereinigten Staaten und Israel in der Lage waren, den Iran militärisch anzugreifen, liegt ja nur daran, dass sie wussten, dass der Iran keine Atomwaffen hat, obwohl sie vorgeben, dass sie das verhindern wollen. Aber es ist, Iran hatte ja keine Atomwaffen. Deswegen konnten sie ihn nur angreifen. Die hätten ihn nie angegriffen, wenn sie welche hätten. Oder wenn sie kurz davor wären, welche zu bauen. Also, man hat ein Land angegriffen, eben weil es keine Atomwaffen hat. Und das ist natürlich eine Lehre für andere Staaten. Die sagen sich natürlich, naja, also wenn wir so der Gewalt ausgeliefert wurden, wo kein Recht mehr gilt, wo nur das Recht des Stärkeren, der plötzlich sagt, naja, wir haben dich nicht gerne und wir knallen deinen Präsidenten ab oder bringen ihn nach New York zum Gefängnis oder weiß ich was alles, dann ist natürlich die einzige Selbstbehauptung, so etwas wie Nordkorea zu werden.
1: 미국은 조성된 엄중한 사태 앞에서 심사숙고해야 한다.
0: Durch die Ermordung, und es war ja eine Ermordung, des Religionsleader Ali Khomeini, hat man ja den Mann in Iran ermordet, der gegen den Besitz von Atomwaffen für den Iran war. Er war der Garant, viele haben gesagt, man hätte es nicht machen sollen, er war der Garant, dass Iran keine Atomwaffen gebaut hat. Und es gibt ja sogar eine Fatwa, eine religiöse Charter, zu sagen, also es ist nicht vereinbar mit dem Islam. Und also auch diese islamischen Elemente in der Regierung, und es gibt ja sehr verschiedene, zu sagen, also eine Atomwaffe werden wir nicht bauen. Man hat das also ausgenutzt und man hat auch noch diesen Mann umgebracht. Also man kann sich gar nicht mehr Irrationalität vorstellen. Ich gehe davon aus, dass der Iran in einer oder zwei Wochen eine Atomwaffe hat. Sie müssen es haben, denn Israel hat ja jetzt schon mehrmals angedeutet, dass sie eventuell einen Nuklearschlag vorbauen. Die einzige Abwehr, den der Iran dagegen hat, ist zu sagen, wir haben auch eine Atombombe.
2: Vor der ihnen nicht bang ist.
3: Deutschland schreckt ab.
2: Und kein Psychologe in Sicht. Oft hoffe ich, ob meiner Furcht vor einem großen Krieg, paranoider Choleriker zu sein. An der Seite von Leuten wie Michael von der Schulenburg oder Patrick Barb ist das zumindest intellektuell befriedigend. Das Dossier Mecklenburg-Vorpommern, CDU-Chef und Spitzenkandidat Peters tritt zurück. Es übernimmt Philipp Amthor. Have a dream. Irgendwann in 30 Jahren, Hungersnöte, Kältewinter in ungeheizten Wohnungen überstanden, erwischt es dann einen doch mit irgendwas. Man wird eingefahren in ein Krankenhaus, im Wartezimmer ein riesiger Bildschirm. Philipp Amthor wird Bundeskanzler. Was habe ich mich gefreut über die Mücken.
3: Sind Sie eigentlich auch an Sachthemen interessiert?
2: Dann wollen wir mal. Bundeskanzler Merz will an seinem Reformkurs festhalten.
4: Ein neuer Tag, ein neuer Grund für Kritik an Friedrich Merz.
2: Heute Zusammentritt der CDU-CSU-Bundestagsfraktion. SPD verlangt bei den Reformen Kurskorrektur.
5: Das ist richtig.
2: Stärkste Kraft in Mecklenburg-Vorpommern, AfD. Wir werden dieses Land verändern, früher oder später. Wir werden dieses Land verändern, früher oder später. Die AfD ist gekommen, um zu bleiben. Die Themen sind Frieden, Russland, Wirtschaft. Das bestätigt im Gespräch mit Wladimir Sankin auch AfD-Vize Michael Kasch. Er erklärt, unsere Bürger wollen nicht kriegstüchtig werden.
6: Ich verspreche dem deutschen Volke, nichts unversucht zu lassen, um in wenigen Wochen die Heimat in jeder Beziehung kriegstüchtig zu machen.
2: Ist er wieder, der Begriff. Ich nehme die Originalversion aus gegebenem Anlass, weil es ja Medien sind, die einer Partei Rechtsextremismus gesicherten vorwerfen, die sich gegen eine solche Rhetorik wendet. Das zugelassen zu haben, wird man uns nicht verzeihen. So nehme ich einen kühnen Schwung zur Tagesschau. Diese macht heute auf. Trumps Streit mit den Medien eskaliert. CNN und andere wurden aus dem Weißen Haus verbannt. Die Betroffenen wehren sich juristisch, bekommen Unterstützung von anderen Medien, sogar von Fox News. Trump wiederholte seinen Vorwurf, die ausgeschlossenen Medien würden Falschnachrichten verbreiten. Zitat: Ich denke, diese Unternehmen haben eine Verpflichtung, fair zu sein, und wenn es Fake News sind, habe ich die Verpflichtung, sie nicht zuzulassen. Auch J.D. Vance äußert sich, 92% der Berichte dieser Medien über den Präsidenten und seine Regierung sind negativ. Das ist nicht repräsentativ für die amerikanische Bevölkerung und für die öffentliche Meinung. Juristen sind der Ansicht, der Ausschluss der Medien hat keinen Bestand. Eine klare Meinung von mir: Medienverbote gehen nicht, sind immer falsch. Dann aber, liebe Tagesschau, auch bei uns.
7: 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Kritisch bleiben.
2: Wer einen Auslandssender verbietet, das nicht kritisiert, hat sich außerhalb der Demokratie gestellt, auch wenn man diesen als nicht demokratisch einordnet.
8: Ich habe immer gesagt, meine Zielgruppe ist die Friseuse.
2: Wer unkritisch zulässt, dass Büros Oppositioneller

0: 50 Abgeordnetensitze nach vorläufigem Wahlergebnis. Die Tagesschau hetzt, Überraschungen wären im russischen Wahlsystem nicht vorgesehen. Ein weiteres Mal wird die Partei Jabloko berichtet. Sie wird falsch als Antikriegspartei bezeichnet. Es ist eine neoliberale Partei, wahrscheinlich mit westlichen Mitteln finanziert. Das starke Wahlergebnis der Kommunisten wird im aktuellen Tagesschau-Bericht nicht erwähnt. Gezielte Desinformation, da gerade diese Partei dynamisch ist. Und ehrlich, glaube ich die Zahlen nicht so richtig. Aber sie könnten uns weitere Wochen Frieden sichern. Wenn jemand den großen Krieg vermeiden will, dann ist es Wladimir Putin. Insofern gratuliere ich uns allen zu seinem Ergebnis am 22. September 2026. Die kleine Audiodatei gestern versprochen.
1: Nahost. Die Spannungen im Nahen Osten nehmen nicht ab.
0: Danke, beste Svetlana. Ein wegen Totschlag an einem Palästinenser verurteilter ehemaliger israelischer Soldat ist von Staatspräsident Herzog begnadigt worden, Bericht ORF.
2: How dare you?
0: Tote und Verletzte gibt es bei neuer Gewalt im Westjordanland. Der Sprecher der iranischen Revolutionsgarde, Generalmajor Hohebi, erklärt die Behauptung über Rettung eines US-Piloten zur Hollywood-Legende auf IRNA, der iranischen Nachrichtenagentur. Auch meinte, die USA haben nicht den Mut, eine Niederlage im Krieg einzugestehen. Irans Außenminister Araghchi reist nach New York zur UN-Generalversammlung. UNO-Generalsekretär Guterres fordert Regeln für autonome Waffensysteme. Heute wird ein Grönland-Abkommen unterzeichnet und Donald Trump will Weißrussland Kali abkaufen. Die NATO baut ihre Präsenz in der Antarktis aus. Das bedroht Russlands Sicherheit, erklärt Wladislaw Maslenikow, höchster Beamter Russlands im Arktischen Rat der Nachrichtenagentur RIA Novosti. Die russische Außenamtssprecherin Sacharowa erklärt, Microsoft, Google, Meta helfen ukrainischen Telefonbetrügern. Ebenfalls Quelle RIA Novosti. Polens Ex-Präsident Jaroslaw Kaczynski behauptet, die Ukraine wollte Polen zu engerer Einbindung in den Ukraine-Konflikt bewegen. Die polnisch-ukrainischen Beziehungen haben sich so verschlechtert. Er schränkt ein, historische Einordnungen solcher Überlegungen müssen erst noch vorgenommen werden. Tja, historische Zeiten. Der Kreml erklärt, das neue US-Sanktionsgesetz untergräbt die Friedensbemühungen für die Ukraine. Und Moskau warnt Armenien vor schwerwiegenden Folgen bei dessen weiterer EU-Ausrichtung. Italiens Ministerpräsidentin Giorgia Meloni kündigt ein Verbot von Burka und Niqab an. Der ORF zitiert sie, in der Schule zeigt man sein Gesicht. Und Nordkorea feiert nach Angaben von Südkorea zwei Geschosse ins Meer. Ich beschließe mit dem Ausspruch von heute, des Genossen Kim Jong-un. Ohne Vertrauen kann es weder Liebe noch Hingabe geben. Nordkorea feiert natürlich keine Geschosse, es feuert mit diesem schönen Versprecher für heute raus.
3: Herzlich willkommen im meteorologischen Herbst 2026.
0: Heute eine Mischung aus Sonne und Wolken. Nach einem ruppigen Donnerstag setzt sich Hochdruck durch und es folgen schöne Alt-Weiber-Sommertage.
4: Marcello, danke schön.

Da sind wir wieder. Das war die kleine Audiodatei von gestern. Die aktuelle hören Sie erstmals gegen 9.30 Uhr in der verrückten Stunde mit Knut Schnalle. Alle können auch nachgehört werden auf Odyssee und YouTube. Dort zu finden unter unserem Schwester-, Mutter-, Vater-Programm, wie Sie wollen, Radio Marabu. 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In die zweite Stunde Ihres Frühprogrammes geht es gleich mit unserem Kollegen Jürgen Eger, seiner Musik, seinen Kollegen.

Kurz nach 6 Uhr. Die kühle Dusche am Morgen im Frühprogramm auf DDR 1. Unser Kollege Jürgen Eger, der Dichtersänger mit seiner Musik und seinen Kolumnen.

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Wieder woke GEZ-Propaganda wegen der Forderungen der AfD. Das Argument, CSDs könnte nicht mehr öffentlich finanziert werden. Aha, die werden öffentlich finanziert. Nicht, dass unser einem das nicht längst klar wäre, aber positiv gesagt, haben Sie das wann? Der Marabu bringt heute einen hübschen Aufsager von Jens Zimmer zum Thema der Zölle auf AliExpress und Temu-Sendungen. Ich bin ja Leidtragender. Der Jens macht das sehr schön mit dem Aufsprecher. Wenn der Chinese die Artikel direkt an den Endkunden schickt, sind die Artikel gefährlich. Wenn dieselben Artikel hier zwischengehandelt werden, sind sie es nicht. Und so weiter. Der eigentliche Grund ist natürlich, dass die hiesigen Verkäufer keine Gewinne mehr machen können, keine Profite. Ja, die Zeiten des AliExpress und Temu-Einkaufsparadieses sind vorbei. Schade auch. Aber ich habe dermaßen viel hübsche kleine Elektronikplatinchen angesammelt, dass ich bis zu meinem Lebensende zu basteln habe, wenn ich mir die Zeit dazu nehme. Ich höre DDR1. Auf laut.fm und in der EGA-Sendung Staubgewischt auf alten Platten. Sonntagnachmittag läuft Demmler angemessen, denn gestern war die 83. Wiederkehr des Datums seiner Geburt.

Jürgen Eger war das. Seine Kolumnen immer am Sonntag, 14 Uhr auf DDR1. Da gibt es auch seine Sendung Staubgewischt auf alten Platten. Sonntagnachmittag. Heute Nachmittag nach 16 Uhr mit einer aktuellen Kolumne in Treffpunkt Alexanderplatz. Gleich die Geburtstagskinder für heute auf Ihrem DDR1. Haben Sie Geburtstag? Dann fühlen Sie sich gratuliert. 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

0: DDR1 macht eine kleine Pause, aber wir sind gleich zurück.
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Geboren am 23. September, Les McCann, hier zusammen mit Eddie Harris, Kathleen's Team.

Ein bisschen verrückt die Musik, aber man soll ja auch wach werden. Die Musik vom Klimperkasten. Sie dient uns zur musikalischen Begleitung des Frühprogramms auf ihrem DDR1. Ja, verrückt wird's auch ab 9 Uhr. Da kommt Knut Schnalle mit seiner verrückten Stunde danach DDR1. Musik bis 1990 und Mitschnitte aus dem Rundfunkarchiv. 12 Uhr Rockmusik mit Hainun. Danach 13 Uhr wieder DDR1 mit Aufnahmen aus dem Rundfunkarchiv. 15 Uhr Chris Mainfield, die Geschichte des Rundfunks der DDR. 16 Uhr unser Nachmittags-Musikmagazin, Treffpunkt Alexanderplatz. 17 Uhr Original Berlin mit Original-Mitschnitten. Und ab 18 Uhr DDR1. Ab 20 Uhr dann wird es progressiv ad libitum, unser Abendprogramm. Aber jetzt startet 7 bis 10 unsere Musik für den Morgen. Kommen Sie gut durch diesen Morgen. 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

Guten Morgen, willkommen zu einem guten Start in den Tag. Wir bringen Ihnen den Klang des Rundfunks und des Fernsehens der DDR zurück. 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
1: Guten Morgen.

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0: Zu einem zweiteiligen Dossier heiße ich willkommen in der kleinen Audiodatei Lajos Orban.
1: Ja, hallo Marcel, schön wieder hier zu sein.
0: Abgeordneter Hanse-Fraktion Rostock, wir haben einige Male gesprochen. Heute soll es um deine Biografie gehen. Es gibt zwei Bücher, die wir besprechen wollen. Und Buch 1 ist ein sehr, sehr spannendes, sehr interessantes, welches demnächst auch in einer Neuauflage erscheinen wird, mit einem Vorwort von Egon Krenz. Herr Spinzig hatte doch recht. Und ich frage jetzt mal vor allem, wer ist Herr Spinzig?
1: Ja, Herr Spinzig war mein Staatsbürgerkundelehrer. Als Kind der DDR hatten wir noch Staatsbürgerkundeunterricht und ein sehr guter Lehrer.
0: Wenn du zu dem Resümee kommst, er hatte doch recht, zeigt das zum einen ein langes gelebtes Leben, aber auch eine Erkenntnis.
1: Ja, tatsächlich, nicht nur lang, also ein bisschen haben wir ja noch vor uns, aber gleichwohl muss man natürlich den politischen Sachverhalt sauber trennen von der wissenschaftlichen Analyse des Gesellschaftssystems. Und natürlich hat er uns die Dinge wirklich anschaulich näher gebracht. Damals haben wir es nicht geglaubt, aber im Nachhinein, deshalb jetzt 40 Jahre später, das Buch, Herr Spinzig hatte doch recht.
0: Du hast gerade gesagt, ein bisschen Leben haben wir noch, hoffen wir, bei den aktuellen Nachrichten. Du bist in den 60ern geboren, ich bin 71 geboren. Wir werden jetzt etwas Besonderes hören. Das ist eine journalistische Arbeit aus dem FDJ-Jugendmagazin Neues Leben 1983. Und da geht es um einen Robert O. Also, zuhören.
2: Und nun das Dossier.
0: Journalismus in der DDR aus der Jugendzeitschrift Neues Leben. Ausgabe April 1983. Ein Text von Karin Wendt. Wenn ein Junge von fast 18 Jahren einen einsamen Passanten in der Nacht bedrängt und zu Boden schlägt, und wenn das seine Entladung nach einer aufgeputschten Kumpanentour war, an deren Strecke schon andere Opfer sind, dann wird dieser Junge ins Gefängnis gesteckt. Ich habe über ähnliche Fälle hier schon schreiben müssen. Diese Gerichtsberichte endeten mit der Mitteilung über strafrechtliche Konsequenz und meiner Hoffnung für die, die nun verschwanden. Meist, da ich die, die furchtbar zugeschlagen hatten, zusammenzucken beim Strafantrag des Staatsanwaltes und aufgewühlt mit ihrer Fassung kämpfen, wenn der Rechtsanwalt die widrigen Umstände und die guten Seiten ihrer Entwicklung besonders ins Licht rückte. Zuvor hatten Mütter oder Väter und die Kollektivvertreter darüber gesprochen, wie das Fehlverhalten, Nachlassen in Pflicht und Leistung, wenig anregender Umgang, Alkohol, sich auswuchs. Nun war es am Richter zu urteilen. Er beachtete dabei zwei Dinge, die angemessene Strafe und die Entwicklung danach. Wenn ein Jugendlicher entlassen wird, soll er an dem Punkt seiner Ausbildung weitermachen, wo er sie abgebrochen hat. Er bekommt dafür die notwendigen gesetzlichen geschützten Möglichkeiten. Er bekommt eine Chance. Er kann sich wiedererfinden. Aus dem Tagebuch des Robert U. Donnerstagabend. Als ich heute Morgen aufwachte, fiel mir sofort die S-Bahn ein. Eine einfache, nichtssagende S-Bahn. Das war am ersten Verhandlungstag, als wir im Gerichtsgebäude die Treppen runtergeführt wurden. Da kamen wir an einem normalen Fenster vorbei und unten fuhr gerade eine S-Bahn lang. Da wurde mir ganz beklommen zumute. Mal wieder Straßen und Häuser sehen, an Menschen vorbeigehen. Heute war es geschafft. Ich bin Straßenbahn gefahren, habe Mädchen gesehen, Leute, die was vorhatten. Und dann meine Straße. Alles sieht noch genauso aus wie vorm halben Jahr. Da traf ich einen, der ist auch ein Fan vom FC. Der fragte mich, wo ich so lange war. Aber dabei hatte er doch alles gewusst. Heute hatte er es schon vergessen. Mich vergessen. So schnell geht das bei den Fans. Man kennt kaum die Namen. Mein Bruder stand schon am Fenster und als ich hochkam, war unsere Oma vorbereitet. Na, mein Junge, zurück von Montage. Das ist die einzige Lüge, die ich gelten lasse, weil Oma so krank ist. Meine Mutter ist großartig, die hat sich so gefreut, auch mein kleiner Bruder. So ein Zuhause, das ist schon was Richtiges. Dann bin ich noch zum Treff. Die haben mich sogar mit Hallo begrüßt und mir erzählt, was inzwischen beim Fußball alles los war. Ich sollte auch erzählen. Ich habe aber gesagt, Jungs, das war nicht spannend. Das war so, dass du da nie wieder hin willst. Komisch, es ist nach 22 Uhr und ich bin noch auf. Sonntagabend. Morgen geht's nun los. Ich gehe wieder zur Lehrstelle. Meine Kumpels haben nun ausgelernt. Ich hinke genau ein halbes Jahr hinterher. In der Ausbildung stand ich auf 3. Eine 3 genügt immer, hatte ich mir damals gesagt, hab die Woche durchgezogen und das Wochenende, das war das Leben. Wenn ich meine Fanweste anzog, konnte ich lossingen und so richtig krakeelen mit den Massen, da staunte mich keiner an. Auf die nächste Fanfahrt freute ich mich schon mächtig, obwohl auffällig werden in dem Gewühle oder im Fanzug, das darf mir nun nicht passieren. Ich muss mich raushalten aus jeder Rempelei und Gegnerbeschimpfung, das habe ich mir fest vorgenommen. Ist ja sowieso Unsinn, meine Mutter, ob sie mir das glaubt. Dabei weiß ich jetzt genau, was ich will, nämlich die Lehre gut beenden mit einem Zeugnis, das man auch in einem anderen Betrieb vorlegen kann. Ja, wenn ich das geschafft habe, einen guten Lehrabschluss, dann ist vieles erledigt und morgen geht es los. Montagabend. Ich habe es mir viel schlimmer vorgestellt, der Tag fing zwar verrückt an, aber er hörte ganz normal auf. Ich freue mich richtig auf morgen, denn ich weiß nun, wie es lang geht. Ich arbeite sogar mit ein paar alten Kumpels in der Werkstatt. Sie sind jetzt Jugendfacharbeiter. Die waren ganz offen und vertrauensvoll zu mir, so als ob sie denken, erledigt, der hat seine Sache abgesessen. Ich glaube, das ist der Sinn der Strafe, die anderen kommen wieder mit einem klar. Auch die Ausbilder und die Meister denken so, ich bin heute früh gleich in ihr Zimmer geplatzt. Das war nämlich früher unseres, die haben inzwischen umgeräumt, also gleich da hinein und es gab kein peinliches Schweigen und Anstarren, nur, ach ja, du warst ja für heute angesagt. Zu meinem Meister habe ich in der Mittagspause, als wir so nebeneinander gingen, gesagt, dass die Zeit nicht einfach so vorbeigegangen ist, dass ich nachgedacht habe. Das ist gut, hat er geantwortet. Dass du das von selbst angesprochen hast, dann kann's ja losgehen. Aber von Peter habe ich eine Bemerkung aufgefangen. Ich soll nicht wieder den alten Umgang suchen, was der sich denkt. Erstens sind die noch ein Jahr drin und zweitens werden sie genau wie ich nicht wieder rückfällig werden wollen. Und wir haben ja gemeinsam was durchgemacht. Die will ich wiedersehen. Wir sind außerdem Fans desselben Vereins und wohnen in der Nähe. Was Peter sich da vorstellt, das ärgert mich richtig und vom Fußball hat er überhaupt keine Ahnung. Montagabend, 14 Tage später. Läuft alles prima. Die ersten Zensuren. 2, na bitte. Und am Wochenende waren wir in Leipzig zum Fußball, der ganze Zug voller Fans, das war eine Stimmung. Auf der Rückfahrt war ich von meiner ganzen Brüllerei so müde, dass ich eingeschlafen bin, zum Glück, denn die Trapo musste sich auf dem Bahnsteig einige vorknöpfen, weil sie Bierflaschen blöde rausgeworfen hatten. Wenn ich nun zufällig neben diesen Fans gestanden hätte und wäre mit aufgeschrieben worden, da hätte ich mich aber warm machen können, bis das aufgeklärt gewesen wäre. Ich muss verflixt aufpassen. Ich habe auch mit Mutter wegen Peters Bemerkung gesprochen, sie meint dazu, keiner, der zum zweiten Male im Gefängnis sitzt, wollte wieder dahin. Aber er ist reingeschlittert, weil er schwach war und in solchen Momenten, wo sowas seinen Lauf nimmt, nicht Nein sagen konnte. Am besten ist's, wenn man sich gar nicht mehr in so eine Situation bringt. Und dafür muss man auch seine Gewohnheiten überprüfen und ändern. Eine kluge Frau, meine Mutter. Sie fragt mich trotzdem nicht aus. Die Journalistin ergänzend, dieses Tagebuch habe ich nach Gesprächen mit Robert O. aufgeschrieben. 3 Monate nach seiner Entlassung. Robert O. lernte ich durch die Staatsanwältin kennen, die ihn angeklagt hatte. Unter mehreren zurückliegenden Fällen wählte sie Robert O. aus, weil sie vermutet, dass Robert seinen Weg machen wird.
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0: Ja, soweit so gut. Dieser Robert O., vielleicht denkt er es schon, ist der Lajos O., das war dein Pseudonym.
1: Ja, in der Tat.
0: Du hast eingesessen in der DDR, das ging hieraus hervor. Der Bericht befasste sich im Grunde genommen mit der Wiederintegration in die Arbeitswelt. Entspricht das eigentlich weitestgehend so der Wahrheit oder war das mehr Fake?
1: Nein, also das, was sie geschrieben hat, auch im Nachhinein aus den Gesprächen heraus, das war in der Tat genau so, wie es gewesen ist.
0: Und das hast du damals auch gut gefunden und gerne gemacht mit der Journalistin oder wurde das aufgezwungen?
1: Nein, es war tatsächlich so, sie kam auf mich zu und hat mich gefragt gehabt, inwieweit ich bereit wäre, dass man sich mal unterhält, wie es denn eben nach der Haftentlassung so weiterging. Und ich fand es spannend und habe gesagt, ja, ist eine gute Sache, machen wir.
0: Ja, und das ist der Einstieg in dein Leben, welches dich dann später in die Politik getrieben hat, sozusagen. Linke, BSW, Hanse-Fraktion, aber darüber haben wir hier schon gesprochen und das kommt vielleicht dann morgen in unserem zweiten Teil des Dossiers. Jetzt musst du natürlich erstmal erzählen, warum du eingesessen hast und das ist eine ziemlich unangenehme Geschichte. Ich war auch geschockt, habe jetzt aber keine Angst, hier an deiner Seite zu sitzen. Ja, erzähl mal, was ihr getrieben habt.
1: Ja, es gehört nun mal zu meinem Leben, eine Erfahrung. Ich hätte auch sehr gerne drauf verzichtet. Aber ich finde, es gehört dazu und dann kann man auch darüber reden. Ja, wir waren natürlich Halbstarke mit 18 Jahren, nicht, waren unterwegs und hatten uns zusammengefunden, waren Bier trinken. Ja, und dann kam es eben so, wie es kommen musste. Ich kann nicht mal mehr genau sagen, was für Fans da auf einmal aufgeschlagen sind, nicht? Aber ein Wort gab das andere. Dann kam es natürlich zu Handgreiflichkeiten. Und wir als Berliner in unserer Stadt, Anhänger des Berliner Fußballclubs Dynamo, haben uns das natürlich nicht gefallen lassen. Dann gab es eine kurze Rauferei, aus der wir siegreich hervorgegangen sind. Aber dann kam eigentlich das Fatale. Dann war, man natürlich aufgeputscht und haben gesagt, oh, das müssen wir jetzt auswerten. Und das weiß ich noch wie heute. Wir sind dann von unserer Stammkneipe zur Friedrichstraße gezogen. Da gab es noch eine Wirtschaft, die länger auf hatte als 22 Uhr. Nicht? Und da haben wir dann natürlich noch Bier getrunken. Ja, und dann fing eigentlich das Fatale an. Dann kam noch einer auf die Idee und dachte, ach Mensch, komm, lass uns doch mal das öffentliche Pissoir besuchen. Und das bedeutete im Grunde genommen nichts anderes. Also das war ein bekannter Treffpunkt für Homosexuelle. Nicht? Und das hieß am Ende, kommt, lass uns ein bisschen Spaß haben. Wir gucken mal, was da los ist. Und so hat sich das leider entwickelt, dass wir dann eben auch Menschen dort angetroffen haben, nicht? Und dann kam zur Rauferei, beziehungsweise es war eigentlich ein unfairer Kampf gewesen, die hatten gar keine Chance und einer von meinen Kollegen hat dann blöderweise auch noch die Brieftasche geklaut oder aufgehoben, ich weiß es auch nicht mehr. Die Kollegen sind dann geflüchtet. Wir waren irgendwie stolz, froh und glücklich, bis es dann nächsten Morgen um 5 Uhr an der Tür klingelte. Dann kam das große Erwachen.
0: Also im Prinzip habt ihr Homosexuelle zusammengeschlagen?
1: Ja, keine Sache, auf die ich stolz bin, aber
0: vor allem auch grundlos, das ist ja interessant, weil man auch sieht, wie das kumuliert. Also ihr hattet vorher einen Kampf im Grunde genommen gewonnen, aus dem wahrscheinlich nicht mal was passiert wäre. Und dann aufgepitcht geht man einfach los und sucht sich grundlos welche zum Zusammenschlagen.
1: Ja, der erste Kampf war tatsächlich relativ schnell beseitigt oder erledigt und dann sind wir los und dann wurde es eben tatsächlich fatal. Nicht? Vorher konnte man ja auch sagen, okay, wir haben unsere Stadt verteidigt, wir haben unseren Verein verteidigt, aber hinterher andere Menschen zu schlagen und Gott sei Dank kam das auch nie wieder vor in meinem Leben.
0: Dass du dich dann heute für Frieden engagierst, ist gar nicht so unlogisch, weil daraus kann man ja viel lernen. Jetzt ist das Buch sehr interessant. Ich habe es wirklich mit Gewinn gelesen, weil du erlebst dann bei der Aufnahme deiner im Gefängnis eine unangenehme Situation, die dich tatsächlich auch über die DDR hat zweifeln lassen. Schilder diese mal bitte.
1: Ja, es war tatsächlich so. Also wie gesagt, früh um 5 war die Nacht dann vorbei. Dann kam die Volkspolizei und wir hatten bei uns im Kiez auch einen sehr bekannten Polizisten, der schon durch seine Größe auffiel. Nicht? Der hatte so überall den Spitznamen Riesenbaby. War zum Anfang natürlich sehr nett, aber kaum waren wir raus aus dem Haus. Nicht? Da war der Ton schon sehr militärisch, rein in die Minna, wie man in Berlin sagte. Und dann eben ab zum Polizeipräsidium und dann übergeben an die K. Ja, und dann kam es zur ersten Vernehmung. Und natürlich war ich auch etwas aufgeregt und dachte mir erstmal, naja, mal gucken, was jetzt passiert. Das haben wahrscheinlich die Vernehmer auch gemerkt, aber das war dann eben eine sehr unangenehme Situation, weil auf einmal sagte einer, ausziehen. Da stand ich irgendwann da mit Schlüpfer und Socken und der sagte, nee, ausziehen. Und der andere holte den Besenstiel und touchte damit meinen Kopf und fragte immer gleichzeitig, warum sind Sie hier? Die Frage liegt mir heute noch im Ohr, ist also auch nicht übertrieben, sondern es war tatsächlich so. Warum sind Sie hier? Aber ich bin ja ein ruhiger und zurückhaltender Mensch und habe dann eben zum Ausdruck gebracht, dass ich nicht weiß, warum ich hier bin. Es hat ihnen auch nicht gefallen. Irgendwann war die Prozedur zu Ende und ich habe eben gewartet, mal sehen, wie es weitergeht. oder wie mal sehen, wie es weiterging. Ja, also irgendwann konnte ich mich dann wieder anziehen, in den Raum hingehen, aber die hatten ja die Kameraden, wir waren ja insgesamt 4 Leute, die haben sie natürlich auch geholt und jeden Einzelnen befragt. Und natürlich kam es am Ende raus, warum wir da waren, nicht? Und dann hatte ich ja zu dem Zeitpunkt immer noch gehofft, naja gut, hast Mist gemacht, ja, kommt es wieder nach Hause, aber dann ging es eben nicht mehr nach Hause. Ja. Dann ging es erstmal in die Polizeiaufnahme, dann zum Haftrichter und dann ging es eben nach Berlin-Rummelsburg.
0: Warst ein halbes Jahr drin, den Rest haben wir ja vorhin in dem Bericht des Neuen Leben gelesen und du hast dich dann danach tatsächlich auch bemüht, die DDR zu verlassen. Das sage ich dazu, trotzdem ist das Buch interessant, weil es ist kein Abrechnungsbuch mit der DDR, trotz dieser Erfahrung, die du dort gemacht hast. Das ist wirklich insofern interessant, weil das ja auch so ein Ticket sein kann, auf dem man heute sehr, sehr gut reiten kann. Hast du nicht gemacht, weil alles andere, was dir im Strafvollzug auch widerfahren ist, war dann durchaus korrekt. Es war de facto die einzige Geschichte dieser Art, die wahrscheinlich etwas fragwürdig war. Ob man den Begriff Folter verwendet, weiß ich nicht, aber es ist auf jeden Fall eine psychische Folter oder eine angestrengte Situation, nackt vor Verhörern zu stehen, die ja wahrscheinlich nicht nackt waren.
1: Ja, also sie selbst waren tatsächlich nicht nackt. Am Ende natürlich, wenn man Mist gemacht hat, muss man dazu gerade stehen, ist doch ganz klar. Und in einem Rechtsstaat, politische Sachen lassen wir jetzt mal beiseite, aber es gab ja trotzdem Recht und Gesetz und wenn man Mist macht, muss man am Ende dafür gerade stehen und letztendlich, ich kann mich entsinnen, ich glaube, ich war so 4 Monate in Untersuchungshaft und während der gesamten Zeit der Befragung, bis alles aufgeklärt wurde, haben sie wahrscheinlich auch erkannt, naja gut, der kann irgendwie im ganzen Satz reden und am Ende hat man sich tatsächlich vernünftig auch unterhalten und das führte auch dazu, dass auch das Gericht erkannt hat, ja, irgendwie ist er falsch abgebogen, weil die Strafe, die ich bekommen habe, war im Verhältnis zu den anderen Kameraden deutlich günstiger.
0: Ich stelle jetzt das Buch nochmal vor, das kann man bei Amazon kaufen, kommt aber jetzt nochmal in einer neuen Auflage etwas überarbeitet heraus. Egon Krenz hat was dazu geschrieben. Herr Spinzig hatte doch recht, der Rest des Besuches beschreibt dein Leben. Da haben wir hier schon mal drüber gesprochen und werden vielleicht im zweiten Teil unseres Interviews morgen ist das dann darüber reden, da geht es nämlich um aktuelle Konflikte, die allerdings nicht allzu viel Gewalt beinhalten, aber auch nicht unbedingt schön sind. Also du hast ein recht aufregendes Leben gelebt. Ich finde diese Geschichte sehr interessant, weil sie einen differenzierten Blick auf die DDR wirft. Übrigens dann auch auf den Journalismus, dass dann eine Journalistin, also manche werden geneigt sein zu sagen, da haben dann irgendwelche Leute sich irgendwas ausgedacht. Also das war dann doch eher Relotius beim Spiegel. Also in der DDR, das war eine Journalistin, die du auch kennengelernt hast und die auch einen anständigen Beitrag geschrieben hat. Lajos Orban, also ich danke dir für heute und morgen geht's weiter.
1: So machen wir es, Marcel. Freue mich auf morgen.
0: Ich glaube doch am Beginn des Live-Teils, dass diese Schauergeschichte Beleg dafür sein muss, dass jeder, der keinen Ausreiseantrag aus der DDR gestellt hat, ein Verachter unserer Demokratie sein muss, deren Kanzler so offen und ehrlich zu den Regierten spricht.
4: Nutzen wir doch die Chance, die sich jetzt ergibt, indem wir sagen, ja, es war überfällig, dass wir jetzt mehr Verantwortung für uns selbst übernehmen. Seien wir doch ehrlich miteinander. Wir haben uns doch wohl gefühlt in dieser Arbeitsteilung. Billige Produkte aus China, hochentwickelte Produkte in die ganze Welt, billiges Öl aus Russland und Gas und die Sicherheit durch die Vereinigten Staaten von Amerika. Diese Zeit, dieses Geschäftsmodell Bundesrepublik Deutschland ist vorbei. Und das wird auch nicht wiederkommen.
0: Dann schreiben wir uns das mal hinter unsere dekadenten Ohren. Dieses alte Geschäftsmodell BRD ist vorbei. Niemand kann ihm Transparenz vorwerfen, unserem Kanzler. Auch nicht unsere Kommentatoren, die sich an gestern abarbeiten.
3: Sarah kommt.
0: Hörer Triple Delta, was Sarah sagt, klingt ja immer gut, aber der Fehler steckt auch hier im Detail und verrät sie schon gleich am Anfang, als sie behauptet, dass die Menschen im Osten aus der Erfahrung schon früher vom Fernsehen belogen worden zu sein, die aktuellen Lügen besser erkennen als im Westen. Da ist er wieder, der dumpfe Antikommunismus. Aufzählung von Symptomen, aber nie eine Diagnose. Bildungssystem mit Geld heilen, Bertelsmann reibt sich Hände, siehe Schülerhilfe, ist halt gute Schülerin ihres Zuchtmeisters, er kann sich täglich auf die Schulter klopfen, wie er aus einer jugendlichen Kommunistin eine ältliche bürgerliche Demagogin transformiert hat. Und auch Hörer Roberto aus Berlin-Köpenick, nicht die Mineralölkonzerne bestimmen die Preise an der Zapfsäule, an Steuern und Abgaben verdient der sogenannte Staat.
5: Aber klar, Cancel Culture, Ausgrenzung von Antikriegsstimmen, Einschränkung der Meinungsfreiheit, das gibt's natürlich überhaupt nicht. Nun wäre das ja alles halb so schlimm, wenn die grünen Wähler und die Kriegsbegeisterten allein den öffentlich-rechtlichen Rundfunk finanzieren würden. Wer zahlt bestimmt, könnte man sagen. Aber genau dieses Prinzip wurde im deutschen Staatsfernsehen mal eben komplett ins Gegenteil verkehrt. Hier gilt, ihr seid alle verdonnert zu zahlen. Habt aber nichts zu melden.
0: Im österreichischen Operettenstaatsfernsehen ist es nicht anders.
6: Ich bin ja generell froh, dass wir in unserem Operettenstaat noch über eine Vielzahl an klassischen Qualitätsmedien verfügen, die ein standhaftes Bollwerk gegen die Bedrohung von rechts und für die Demokratie
0: sind. So Dr. Ferdinand Wegscheider von Servus TV.
6: Das hat jetzt auch der designierte ORF-Generaldirektor Clemens Pick in einem hauseigenen Interview unterstrichen, in dem er erklärt hat, dass der ORF ein letzter Schutzwall gegen hybride Kriegsführung und Desinformation sei.
7: Mit Schutzwall werdet nicht passieren.
0: Preisen wir sie, die Schutzwelle, am 23. September 2026, einem Mittwoch. Hier ist die kleine Audiodatei von Radio Marabu.
8: Die Spannungen im Nahen Osten nehmen nicht ab.
0: Keinem Glied soll es an Spannung mangeln. Der Iran verschärft sein Vorgehen gegen Staatsgegner. Vermögen von fast 400 Menschen wurden beschlagnahmt, mehr als 2000 Konten gesperrt. Auch betroffen iranische Journalisten im Ausland. Es berichtet die Nachrichtenagentur Tasnim. US-Präsident Donald Trump erwartet ein Iran-Abkommen nach den Midterms. Er sprach vor den Vereinten Nationen. Es berichtet die Tagesschau. Der Iran schließt das französische Kulturzentrum.
9: Emmanuel, hier ist Brigitte.
0: Es berichtet die iranische Nachrichtenagentur Misan. Dann schauen wir noch auf Irna. Der Sprecher der iranischen Streitkräfte Mohebi erklärt, Irans Revolutionsgarde ist auf langwierige Kriege vorbereitet. Der iranische Botschafter in Berlin, Majid Nili, erklärt, die Aggressoren müssen den Krieg gegen den Iran beenden. Der iranische Parlamentspräsident Ghalibaf, wir werden weder kapitulieren noch das Land zum Stillstand bringen. Der iranische Außenminister, der in den USA populäre Abbas Araghchi, in einem Artikel in Israel Hayom für die USA ist die Zeit gekommen, sich von den Fesseln Israel zu befreien. Katars Energieminister Al-Kaabi auf dem Qatar Economic Forum in New York. Die Straße von Hormuz ist nicht zu ersetzen. Und UN-Generalsekretär Antonio Guterres. Die Welt bewegt sich auf eine multipolare Ordnung zu.
10: Washington hat keine andere Wahl, als die Forderungen Teheran zu akzeptieren, die in dessen Vorschlag für einen Waffenstillstand dargelegt sind. Jeder andere Ansatz sei zum Scheitern verdammt. Das sind die Worte des Iran Parlamentspräsidenten Mohammad Bakir Ghalibaf.
0: Aber wisst ihr, Svetlana, hier spricht Teheran seit Monaten gegen eine Wand, was auf andere Konzepte schließen
11: Deutschland
0: lässt.
11: Deutschland schreckt ab.
0: Die Zusammenhänge sind selbst zu erarbeiten.
10: Bundeskanzler Friedrich Merz, 70 Jahre alt.
0: Gerne nochmal auf den Beginn des Live-Teils zurückspulen.
11: Sind Sie eigentlich auch an Sachthemen interessiert?
0: Es versachlicht sich dann stringent. Passend dazu, Wirtschaftsweise Grimm nennt den neuen Tankrabatt zynisch und opportunistisch, berichtet die Tagesschau. Der salzig-fischige Geruch des Opportunismus. ORF berichtet, die Linke Berlins hält an Enteignungen fest. Dafür wurde sie ja auch gewählt. Klarheit kann ihr niemand vorwerfen. Mashallah. AFN Radio. Militärjet bei US Airbase Spangdahlem abgestürzt. Zur Drohne in Wunsdorf, Niedersachsen, finden Ermittler offenbar. So Tagesschau, Sprengstoff.
12: Also die Situation ist auf jeden Fall ernst. Es ist aber leider in der Tat so, dass wir nicht allzu viel wissen.
0: Die deutsche Tugend des Nichtwissens will von Anfang an gelernt sein.
13: Meine deutschen Volksgenossen und Volksgenossinnen.
0: In Tradition der rumänische ehemalige Präsidentschaftskandidat und Wahlsieger Calin Georgescu wurde erneut festgenommen. Betrugsverdacht. Xi Jinping besucht USA. UN-Generalsekretär Guterres meint, USA und China sollten bei KI zusammenarbeiten. Ich ergänze sogenannte KI. Zelensky in New York.
14: New York!
0: Nach Treffen mit Donald Trump, die Ukraine sei zu begrenzter Waffenruhe bereit.
14: Give us a credit!
0: Dmitri Medvedev bezichtigt Friedrich Merz des Neonazismus, lobt nachträglich Olaf Scholz.
15: Das ist richtig.
0: Das Weiße Haus ist besorgt über ukrainische Attacken auf Öltanker, die mit den USA in Verbindung stehen, erklärt Außenminister Marco Rubio. Financial Times berichtet. Und das lustige kleine Land Litauen hat 10 Jahre flüssig Erdgas aus den USA gesichert. Auch billigt das Parlament eine Verfassungsänderung. Massenvernichtungswaffen sollen nun in Litauen stationiert werden dürfen. Gegen wen sollten die gerichtet sein? Beim litauischen Volk kann man ja schlecht von einer Masse sprechen. Heute wenig bewölkt, im Nordwesten Regen abends möglich, morgen mehr Wolken, danach Altweibersommer.
16: Marcello, hast du wieder eine gute Sendung gemacht? Daumen hoch.
3: Europe's Alternative.

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Natürlich lebt auch ihr Knut Schnalle in der Hauptstadt. 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

Unterhaltung in den kommenden Stunden mit unserer bunten Musikmischung, die bis in das Jahr 1990 reicht. Dazu ausgewählte Mitschnitte aus dem Rundfunkarchiv, Originalmitschnitte des Rundfunks und des Fernsehens der DDR.

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1: Es begrüßt Sie Bernd Brecht. 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Lyrik am Sonntag mit dem Schauspieler Hans-Peter Körner im DIFA-Klassiker Lotte in Weimar sah man ihn an der Seite von Willy Palmer und Jutta Hoffmann.

0: 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Radio Aktuell.
1: 4.19 Uhr ist es geworden. 4.19 Uhr. Es ist 4.27 Uhr, 3 Minuten vor 5.
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1: 4.30 Uhr, Radio Aktuell.
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1: Das waren unsere Programmhinweise zum Ausgang unseres Frühprogramms, das wir beschließen wollen mit Musik. Ich sage im Namen aller Beteiligten schönen Mittwoch und mit Regina Toss. Danke.

0: 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Dieter Mann liest aus Hermann Kant Die Aula.
1: Aus dem Roman Die Aula von Hermann Kant. Es war einmal ein Waldarbeiter namens Jakob Filter. Es war dieser Jakob Filter und er war der letzte Dreck. Er lebte tief im dunklen Hage und viele Meilen weit waren nur Köhler und Wilddiebe und Hexen. Und noch einmal viele Meilen weit wohnte Herr Lehmann. Herr Lehmann wohnte in einem prächtigen Schloss und hatte überall seine braven Leute. Einer von diesen braven Leuten hieß Friedrich Filter, der hatte einen Sohn und der hieß Jakob. Friedrich war Waldarbeiter und Jakob wurde Waldarbeiter, da war er 14 Jahre alt. Als der Krieg zu Ende war, da kamen diese Russen, zogen in Herrn Lehmanns Schloss, tranken Herrn Lehmanns Wein und wollten Herrn Lehmanns Holz. Da war Jakob schon 17 Jahre alt. Und als Jakob hörte, dass einer kam und sagte, die Arbeit sei von nun an eine Sache des Ruhmes und der Ehre, da lachte Jakob Filter sehr erwachsen. Die Arbeit blieb schwer und der Wald wurde kahl. Und das war unter Herrn Lehmann nicht vorgekommen. Wen wundert das, sagten die Leute, kein Lehmann ist nicht mehr und kein Staat ist auch nicht mehr. Wen wundert das, wenn der Wald hingeht wie unterm Feuer, wenn keiner mehr da ist, der sagt, wie man umgehen muss mit einem Wald. Und der Förster, der vorher Waldarbeiter gewesen war, sagte, es müssten welche sein, die es lernten. Und im Kreis aktiv haben sie gesagt, wer einen weiß, der es lernen kann, der soll es melden. Da haben sie den Jakob Filter gemeldet. Den anderen wussten sie nicht und er war der Einzige im richtigen Alter. Da war aber Jakob schon 21 Jahre alt und eine Schule hatte er schon 7 Jahre nicht mehr gesehen. Und Jakob weigerte sich und tat es mit ungeschickten Worten. Die anderen aber sagten, uns kommst du nicht aus, denn sie haben hier eine neue Erfindung gemacht, mit der man einen jeden überreden kann, auch wenn er nicht will. Und sie nennen es Delegieren.
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0: Mediengeschichte auf DDR 1 auf dem Berliner Rundfunk war zu hören am Wochenende Jürgen Karnay.
1: Umberto Tozzi. Und nun kommen wir zu Nina Liesel. Sie finden wir zwischen Litzwassäule und Lizenz im Taschenbuch der Unterhaltungskunst. Und zwar steht Folgendes geschrieben. Geburtstag hat sie am 1.9.1947 in Stockholm ist sie geboren. Demzufolge, und das steht hier auch, ist sie eine schwedische Schlagersängerin. Sie war Stewardess, hat Sprachen studiert und beim Talentewettbewerb hat man sie entdeckt. Sie war sehr oft in der DDR. Vielleicht erinnern Sie sich daran, es gab wenige Unterhaltungssendungen, in denen sie ihr Talent nicht entfalten konnte. Und wir haben demzufolge auch eine ganze Menge Titel von ihr hier im Archiv. Und rausgesucht haben wir Küss, Küss. Und wenn ich mich recht erinnere, ist das ein Let's Kiss. Auch ein sehr beliebter Tanz in den 60er Jahren. Und dann gibt es Santa Barbara. Das ist eine Gruppe aus Spanien mit ihrem großen Erfolg Charlie. Iveta, Gigi Korn und dann die Birds. Turn, Turn. Und wie wir Segler sagen, wäre das der vorletzte Turn gewesen. Einen haben wir noch. Zuvor möchte ich mich aber verabschieden. Es war doch eine Radioshow ohne viele Worte. Das war ein bisschen mehr Musik als gewöhnlich, Oldies zum Mitschneiden. Und heute in 14 Tagen wieder eine reguläre Sendung. Am 22. März von 7 bis 19.30 Uhr heißt es mit dem Berliner Rundfunk ins Theater und natürlich auch die Radioshow dann live dabei um 15.35 Uhr.

0: Deutsch-sowjetische Freundschaft gab es einst auch in Erfurt.
1: Mit eindrucksvollen Kundgebungen wurde gestern die große Aussprache über die Ergebnisse des Staatsbesuches unseres Staatsratsvorsitzenden in der Sowjetunion fortgesetzt. In der Erfurter Thüringenhalle trafen sich gestern Nachmittag über 3000 Einwohner der Stadt. Dr. Erich Apel, Kandidat des Politbüros des ZK der SED und stellvertretender Vorsitzender des Ministerrats, berichtete über die Reise der Freundschaft. Dr. Apel erinnerte an den 22. Juni 1941, als die Faschisten heimtückisch die Sowjetunion überfielen. Den Weg unserer Politik heute zeigt der von Walter Ulbricht und Nikita Chruschtschow unterzeichnete Freundschaftsvertrag.
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1: Berliner Rundfunk. 15.30 Uhr, Berliner Rundfunk. Wir senden Nachrichten. Im Auftrage Erich Honeckers hat heute Verteidigungsminister Armeegeneral Heinz Hoffmann, Mitglied des Politbüros des ZKDSED, der Offiziershochschule Rosa Luxemburg der Grenztruppen der DDR, den Scharnhorst-Orden überreicht. Die hohe Auszeichnung war der Einrichtung vom Generalsekretär des ZKDSED und Vorsitzenden des Staatsrates und des Nationalen Verteidigungsrates in Anerkennung langjähriger Verdienste.
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0: Deutsch-sowjetische Freundschaft gab es einst auch in Erfurt.
1: Mit eindrucksvollen Kundgebungen wurde gestern die große Aussprache über die Ergebnisse des Staatsbesuches unseres Staatsratsvorsitzenden in der Sowjetunion fortgesetzt. In der Erfurter Thüringenhalle trafen sich gestern Nachmittag über 3000 Einwohner der Stadt. Dr. Erich Apel, Kandidat des Politbüros des ZK der SED und stellvertretender Vorsitzender des Ministerrats, berichtete über die Reise der Freundschaft. Dr. Apel erinnerte an den 22. Juni 1941, als die Faschisten heimtückisch die Sowjetunion überfielen. Den Weg unserer Politik heute zeigt der von Walter Ulbricht und Nikita Chruschtschow unterzeichnete Freundschaftsvertrag.
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0: 2022 zu Gast bei MDR Sachsen Peter Nitella, der Moderator der musikalischen Luftfahrt. Erinnerungen zum Titel Waterloo von ABBA.
1: Genau, mein Kollege, Freund und Musikredakteur, der Karl Lorenz, der kam, ich hab sie, schrie schon von weitem. Die war ein absoluter Renner und das war eigentlich der Durchbruch 1974, als dieser Erfolg der schwedischen Gruppe ABBA beim Eurovisionsfestival in Brighton zustande kam. Und von da an haben wir sehr viel Wert darauf gelegt, dass wir sehr aktuell waren und immer die neuesten Nummern natürlich, die auch musikalisch Bestand hatten, gegenüber den anderen Konkurrenten im Äther bei uns an der Luftfracht ankam.
0: Die schwedische und die deutsche Version fürs Deutsche zuständig im Rundfunk der DDR. Heinz Quermann, der wurde auch mal krank.
1: Er wurde überraschend krank und ich war gerade im Funkhaus und Musik erfahren, wie man so schön sagt. Und dann präsentierte ich in seiner Sendung, er hat das grollig dankend zur Kenntnis genommen, als er dann zu mir sprach.
0: Dieser Vorgang fand dann auch Eingang in die Fernsehsendung 30 Jahre Schlagerrevue. Hören wir nun Heinz Quermann, genesen mit seinem Gast.
2: Ja, nun haben wir von unserer Notarin, Frau Herrmann, gehört, dass da irgendwas nicht so ganz richtig ist. Ich muss es zugeben, es ist heute nicht für mich die 1419. Folge, sondern für mich leider nur die 1418. Folge. Denn einmal an einem Montagabend so um 19 Uhr, da hatte ich einen derartigen Schüttelfrost und da hätte ich höchstens in Stereo die Zähne klappern lassen können und da hat meine Frau ein Machtwort gesprochen. Das tut sie öfter, aber in diesem Fall habe ich es befolgt. Und ich habe die Sendung nicht gemacht, denn ich hatte einen Retter in der Not. Hier sitzt er, Peter Nitella. Peter! Peter, wie war das damals? Hattest du Dienst oder wie war das?
3: Ja, ich hatte Dienst, ich hatte Nachrichten, war der greifbare Sprecher und ich bin gewissermaßen in deiner Statistik der schwarze Schaf, die das alles ein bisschen durcheinander gebracht hat, nicht?
2: Nein, du hast das hervorragend gemacht, das habe ich sogar beim Zähneklappern verstanden. War ganz prima, Peter. Ich mache einen Vorschlag, wir tauschen aus, ich mache mal eine Luftfracht für dich und dann sind wir wieder 1:1. Ist klar?
3: Einverstanden, die Hits des Jahres vielleicht.
2: Was, oder sowas, egal wie du denkst. Pass mal auf, Peter, was hast du denn jetzt, du hast damals hervorragend angesagt, du sag auch gleich unsere nächsten Gäste an.
3: Gut, ich habe dir ein paar junge Damen mitgebracht, das ist doch etwas Erfrischendes, nicht? Oh ja. Ich hoffe, dass du weiter so viel Stehvermögen hast wie heute übrigens, ja? Also, 9 junge Damen sind es, die uns mit einem Dompteur-Tanz kommen und es ist das Jugendballett des VEB Filmfabrik Wolfen. Doch zuvor ein junger Mann, den Sie ebenfalls alle kennen, den wirst du vielleicht ansagen?
2: Nö, warum? Dann sag du mal ruhig an, das finde ich viel hübscher. Johannes macht das so nett.
3: Gut, also zunächst viel Spaß mit Eckhard Göpel.
4: Bitte hab Vertrauen zu mir.
0: Sehr progressiv.
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0: 1. 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
1: Das Wetter, die Temperatur in der Nacht 7 bis 2 Grad und klar, am Tagesverlauf dann sonnig und trocken, 16 bis 21 Grad, schwacher Wind aus südlichen Richtungen. Das waren die Nachrichten bei Jugendradio in der Redaktion von Petra Joswiakowski. Es sprach Steffen Hampel. Abschließend die Zeit, 0 Uhr 3 Minuten.
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Glockengeläut und Fanfarenstöße. Etwas feierlich sollte es schon zugehen. Es ist soweit. Alle, die uns jetzt hören, erleben eine gewissermaßen historische Stunde mit. Jugendradio DD64 beginnt in diesen Augenblicken sein 24-Stunden-Programm. Von nun an sind wir täglich rund um die Uhr im Äther und so, wie sich's für ein Jugendprogramm geziemt, immer ein wenig gegen den Strich bürstend. Und das sowohl in Wort als auch in Musik. Mein Name ist Holger Lukas. Wir haben gemeinsam das Vergnügen der ersten Nacht. Ja, die goldenen Zitronen haben uns erklärt, was sie wollen, nur die Regierung stürzen. Und ich erzähle euch jetzt am besten mal, was ich heute Nacht will. Nämlich ein wenig informieren über das, was neu ist bei Jugendradio DD64 ab 1. April. Es gibt neben dem Nachtprogramm namens Schlafstörung, das eben gerade begonnen hat, noch die ein oder andere Neuerung in der Programmstruktur unseres Radios. Ich möchte zumindest die erste Stunde dieser Nacht nutzen, um das neue Schema vorzustellen. In groben Zügen, versteht sich, denn allzu viel reden möchte ich nicht, denn die Schlafstörung ist vor allem ein Musikprogramm.

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0: Freundschaft, proklamiert Klaus Feldmann in der aktuellen Kamera.
1: Guten Abend, meine Damen und Herren. Das Zentralkomitee der Sozialistischen Einheitspartei Deutschlands hat dem Zentralkomitee der KPdSU zum heutigen 60. Jahrestag des zweiten Parteitages der Sozialdemokratischen Arbeiterpartei Russlands brüderliche Kampfesgrüße übermittelt. In dem vom ersten Sekretär des Zentralkomitees Walter Ulbricht unterzeichneten Grußschreiben heißt es: Die deutsche Arbeiterklasse verdankt der Partei Lenins unendlich viel. Sie hat in entscheidendem Maße der internationalen kommunistischen Bewegung, so auch der deutschen Arbeiterbewegung, mit ihren reichen Erfahrungen den Weg gewiesen, um die Mehrheit der Arbeiterklasse zu gewinnen, eine marxistisch-leninistische Bündnispolitik zu entwickeln und die Massen an den Kampf um die politische Macht heranzuführen. Unter der Führung so aufrechter Freunde des Sowjetvolkes wie der Genossen Ernst Thälmann, Wilhelm Pieck und Walter Ulbricht kämpften die Kommunistische Partei Deutschlands und die Sozialistische Einheitspartei Deutschlands für die systematische Durchsetzung des Leninismus in der deutschen Arbeiterbewegung, für die Anerkennung der führenden Rolle der KPdSU und für die feste Freundschaft zur Sowjetunion. Vom zweiten Parteitag der Sozialdemokratischen Arbeiterpartei Russlands bis zum 22. Parteitag der Kommunistischen Partei der Sowjetunion, vom ersten Parteiprogramm bis zum neuen Programm der KPdSU, dem wegweisenden Leitstern unserer Epoche, spannt sich ein weiter Bogen. 60 Jahre unermüdlichen Kampfes für das Glück und den Frieden der Menschheit hat die KPdSU zur anerkannten Vorhut der gesamten internationalen kommunistischen Bewegung gemacht. Heute steht die KPdSU gestählter und geschlossener denn je, als leuchtendes Vorbild für das große Heer der mehr als 42 Millionen Mitglieder umfassenden internationalen kommunistischen Bewegung.
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0: Mediengeschichte auf DDR 1. Auszug eines Kommentars von Jan Carpentier in der ersten Ausgabe von 1199 am 1. September 1989 zum Weltfriedenstag.
1: Es fing mit diesem Kommentar an, wie es eigentlich mit jedem Kommentar anfängt. Am Anfang war ein weißes Blatt und der immer sehr hilfreiche Hinweis aus der Chefredaktion: Mach mal irgendwas zum Thema. Der Weltfriedenstag. Über 50 Millionen Tote im Weltkrieg II. Naja, sagt man, das ist eben sehr schlimm gewesen, eben unvorstellbar, eben unfassbar. Aber es ist auch tausendmal gesagt und eben ein halbes Jahrhundert weit weg. Vielleicht macht sich jeder von euch mal seine eigene Rechnung auf, eine rein theoretische. Ich habe sie so gemacht. Würde ich für jeden Toten hier an dieser Stelle auch nur eine einzige Sekunde schweigen, ich stünde am 1. September 1990 immer noch hier und der Sekunden und der Toten wäre noch lange, lange kein Ende. Und da kommt mir auf gut Deutsch der Kaffee hoch, wenn deutsche Politiker von Rang und Einfluss im Jahr 89 immer noch lauthals im europäischen Haus herumposaunen, die Grenzen des Deutschen Reiches von 37, sie hätten verfassungsrechtliche Gültigkeit. Also dem Himmel über dem europäischen Haus sei Dank, das ist nicht meine Verfassung und es sind auch nicht meine Regierungspolitiker. Und Sie können mir da mit Ihren Schaufenstern noch so bunt daherkommen, Entschuldigung. Dieses geistige Produkt Made in West Germany ist unverdaulich und es ist vor allen Dingen Gift für den Frieden im Haus zwischen Atlantik und Ural.
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Sie hörten Sportfrei, eine weitere Folge der Sendereihe Neumann zweimal klingeln. Autor Ulrich Waldner, Dramaturg Gabriele Göhler. Es sprachen Brigitte Krause, Helga Piur, Petra Hinze, Johanna Völkel, Herbert Köfer, Lothar Dimke, Harry Küster, Willi Porath. 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Musik

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Zur Mittagspause darf bei uns gerockt werden. Eine spannende Geschichte aus den 80er Jahren, aus der DDR der 80er Jahre. Heute in der kleinen Audiodatei. Lajos Orban ist zu Gast. Bis dahin auch hören wir Dr. Ferdinand Wiegscheider von Servus TV und Friedrich Merz. Bis dahin Tom Petty von der Graf Generator, die neue Single des Frontmanns Peter Hammer. Wir haben Dollar und die Simple Minds.

0: Jürgen Eger auf DDR 1. Wir sind gleich zurück.
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0: Heilungen auf ihrem DDR1 zur Mittagszeit darf gerockt werden. Aber die Informationen kommen auch nicht zu kurz bei uns. Hier das Neueste vom Tag. Zu einem zweiteiligen Dossier heiße ich willkommen in der kleinen Audiodatei Lajos Orban.
1: Ja, hallo Marcel, schön wieder hier zu sein.
0: Abgeordneter Hanse-Fraktion Rostock, wir haben einige Male gesprochen. Heute soll es um deine Biografie gehen. Es gibt zwei Bücher, die wir besprechen wollen. Und Buch 1 ist ein sehr, sehr spannendes, sehr interessantes, welches demnächst auch in einer Neuauflage erscheinen wird, mit einem Vorwort von Egon Krenz. Herr Spinzig hatte doch recht. Und ich frage jetzt mal vor allem, wer ist Herr Spinzig?
1: Ja, Herr Spinzig war mein Staatsbürgerkundelehrer. Als Kind der DDR hatten wir noch Staatsbürgerkundeunterricht und ein sehr guter Lehrer.
0: Wenn du zu dem Resümee kommst, er hatte doch recht, zeigt das zum einen ein langes gelebtes Leben, aber auch eine Erkenntnis.
1: Ja, tatsächlich, nicht nur lang, also ein bisschen haben wir ja noch vor uns, aber gleichwohl muss man natürlich den politischen Sachverhalt sauber trennen von der wissenschaftlichen Analyse des Gesellschaftssystems. Und natürlich hat er uns die Dinge wirklich anschaulich näher gebracht. Damals haben wir es nicht geglaubt, aber im Nachhinein, deshalb jetzt 40 Jahre später, das Buch, Herr Spinzig hatte doch recht.
0: Du hast gerade gesagt, ein bisschen Leben haben wir noch, hoffen wir, bei den aktuellen Nachrichten. Du bist in den 60ern geboren, ich bin 71 geboren. Wir werden jetzt etwas Besonderes hören. Das ist eine journalistische Arbeit aus dem FDJ-Jugendmagazin Neues Leben 1983. Und da geht es um einen Robert O. Also, zuhören.
2: Und nun das Dossier.
0: Journalismus in der DDR aus der Jugendzeitschrift Neues Leben. Ausgabe April 1983. Ein Text von Karin Wendt. Wenn ein Junge von fast 18 Jahren einen einsamen Passanten in der Nacht bedrängt und zu Boden schlägt, und wenn das seine Entladung nach einer aufgeputschten Kumpanentour war, an deren Strecke schon andere Opfer sind, dann wird dieser Junge ins Gefängnis gesteckt. Ich habe über ähnliche Fälle hier schon schreiben müssen. Diese Gerichtsberichte endeten mit der Mitteilung über strafrechtliche Konsequenz und meiner Hoffnung für die, die nun verschwanden. Meist sah ich die, die furchtbar zugeschlagen hatten, zusammenzucken beim Strafantrag des Staatsanwaltes und aufgewühlt mit ihrer Fassung kämpfen, wenn der Rechtsanwalt die widrigen Umstände und die guten Seiten ihrer Entwicklung besonders ins Licht rückte. Zuvor hatten Mütter oder Väter und die Kollektivvertreter darüber gesprochen, wie das Fehlverhalten, Nachlassen in Pflicht und Leistung, wenig anregender Umgang, Alkohol, sich auswuchs. Nun war es am Richter zu urteilen. Er beachtete dabei zwei Dinge, die angemessene Strafe und die Entwicklung danach. Wenn ein Jugendlicher entlassen wird, soll er an dem Punkt seiner Ausbildung weitermachen, wo er sie abgebrochen hat. Er bekommt dafür die notwendigen gesetzlichen geschützten Möglichkeiten. Er bekommt eine Chance. Er kann sich wiedererfinden. Aus dem Tagebuch des Robert U. Donnerstagabend. Als ich heute Morgen aufwachte, fiel mir sofort die S-Bahn ein. Eine einfache, nichtssagende S-Bahn. Das war am ersten Verhandlungstag, als wir im Gerichtsgebäude die Treppen runtergeführt wurden. Da kamen wir an einem normalen Fenster vorbei und unten fuhr gerade eine S-Bahn lang. Da wurde mir ganz beklommen zumute. Mal wieder Straßen und Häuser sehen, an Menschen vorbeigehen. Heute war es geschafft. Ich bin Straßenbahn gefahren, habe Mädchen gesehen, Leute, die was vorhatten. Und dann meine Straße. Alles sieht noch genauso aus wie vor einem halben Jahr. Da traf ich einen, der ist auch ein Fan vom FC. Der fragte mich, wo ich so lange war. Aber dabei hatte er doch alles gewusst. Heute hatte er es schon vergessen. Mich vergessen. So schnell geht das bei den Fans. Man kennt kaum die Namen. Mein Bruder stand schon am Fenster und als ich hochkam, war unsere Oma vorbereitet. Na, mein Junge, zurück von Montage. Das ist die einzige Lüge, die ich gelten lasse, weil Oma so krank ist. Meine Mutter ist großartig, die hat sich so gefreut, auch mein kleiner Bruder. So ein Zuhause, das ist schon was Richtiges. Dann bin ich noch zum Treff. Die haben mich sogar mit Hallo begrüßt und mir erzählt, was inzwischen beim Fußball alles los war. Ich sollte auch erzählen. Ich habe aber gesagt, Jungs, das war nicht spannend. Das war so, dass du da nie wieder hin willst. Komisch, es ist nach 22 Uhr und ich bin noch auf. Sonntagabend. Morgen geht's nun los. Ich gehe wieder zur Lehrstelle, meine Kumpels haben nun ausgelernt. Ich hinke genau ein halbes Jahr hinterher. In der Ausbildung stand ich auf 3. Eine 3 genügt immer, hatte ich mir damals gesagt, hab die Woche durchgezogen und das Wochenende, das war das Leben. Wenn ich meine Fanweste anzog, konnte ich lossingen und so richtig krakehlen mit den Massen, da staunte mich keiner an. Auf die nächste Fanfahrt freute ich mich schon mächtig, obwohl auffällig werden in dem Gewühle oder im Fanzug, das darf mir nun nicht passieren. Ich muss mich raushalten aus jeder Rempelei und Gegnerbeschimpfung, das habe ich mir fest vorgenommen. Ist ja sowieso Unsinn, meine Mutter, ob sie mir das glaubt. Dabei weiß ich jetzt genau, was ich will, nämlich die Lehre gut beenden mit einem Zeugnis, das man auch in einem anderen Betrieb vorlegen kann. Ja, wenn ich das geschafft habe, einen guten Lehrabschluss, dann ist vieles erledigt und morgen geht es los. Montagabend. Ich habe es mir viel schlimmer vorgestellt, der Tag fing zwar verrückt an, aber er hörte ganz normal auf. Ich freue mich richtig auf morgen, denn ich weiß nun, wie es lang geht. Ich arbeite sogar mit ein paar alten Kumpels in der Werkstatt. Sie sind jetzt Jugendfacharbeiter. Die waren ganz offen und vertrauensvoll zu mir, so als ob sie denken, erledigt, der hat seine Sache abgesessen. Ich glaube, das ist der Sinn der Strafe, die anderen kommen wieder mit einem klar. Auch die Ausbilder und die Meister denken so, ich bin heute früh gleich in ihr Zimmer geplatzt. Das war nämlich früher unseres, die haben inzwischen umgeräumt, also gleich da hinein und es gab kein peinliches Schweigen und Anstarren, nur, ach ja, du warst ja für heute angesagt. Zu meinem Meister habe ich in der Mittagspause, als wir so nebeneinander gingen, gesagt, dass die Zeit nicht einfach so vorbeigegangen ist, dass ich nachgedacht habe. Das ist gut, hat er geantwortet. Dass du das von selbst angesprochen hast, dann kann's ja losgehen. Aber von Peter habe ich eine Bemerkung aufgefangen. Ich soll nicht wieder den alten Umgang suchen, was der sich denkt. Erstens sind die noch ein Jahr drin und zweitens werden sie genau wie ich nicht wieder rückfällig werden wollen. Und wir haben ja gemeinsam was durchgemacht. Die will ich wiedersehen. Wir sind außerdem Fans desselben Vereins und wohnen in der Nähe. Was Peter sich da vorstellt, das ärgert mich richtig und vom Fußball hat er überhaupt keine Ahnung. Montagabend, 14 Tage später. Läuft alles prima. Die ersten Zensuren. 2, na bitte. Und am Wochenende waren wir in Leipzig zum Fußball, der ganze Zug voller Fans, das war eine Stimmung. Auf der Rückfahrt war ich von meiner ganzen Brüllerei so müde, dass ich eingeschlafen bin zum Glück, denn die Trapo musste sich auf dem Bahnsteig einige vorknöpfen, weil sie Bierflaschen blöde rausgeworfen hatten. Wenn ich nun zufällig neben diesen Fans gestanden hätte und wäre mit aufgeschrieben worden, da hätte ich mich aber warm machen können, bis das aufgeklärt gewesen wäre. Ich muss verflixt aufpassen. Ich habe auch mit Mutter wegen Peters Bemerkung gesprochen, sie meint dazu, keiner, der zum zweiten Male im Gefängnis sitzt, wollte wieder dahin. Aber er ist reingeschlittert, weil er schwach war und in solchen Momenten, wo sowas seinen Lauf nimmt, nicht Nein sagen konnte. Am besten ist's, wenn man sich gar nicht mehr in so eine Situation bringt. Und dafür muss man auch seine Gewohnheiten überprüfen und ändern. Eine kluge Frau, meine Mutter. Sie fragt mich trotzdem nicht aus. Die Journalistin ergänzend, dieses Tagebuch habe ich nach Gesprächen mit Robert O. aufgeschrieben. 3 Monate nach seiner Entlassung. Robert O. lernte ich durch die Staatsanwältin kennen, die ihn angeklagt hatte. Unter mehreren zurückliegenden Fällen wählte sie Robert O. aus, weil sie vermutet, dass Robert seinen Weg machen wird.
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1: Ja, soweit so gut. Dieser Robert O., vielleicht denkt er es schon, ist der Lajos O., das war dein Pseudonym.
4: Ja, in der Tat.
1: Du hast eingesessen in der DDR, das ging hieraus hervor. Der Bericht befasste sich im Grunde genommen mit der Wiederintegration in die Arbeitswelt. Entspricht das eigentlich weitestgehend so der Wahrheit oder war das mehr Fake?
4: Nein, also das, was sie geschrieben hat, auch im Nachhinein aus den Gesprächen heraus, das war in der Tat genau so, wie es gewesen ist.
1: Und das hast du damals auch gut gefunden und gerne gemacht mit der Journalistin oder wurde das aufgezwungen?
4: Nein, es war tatsächlich so, sie kam auf mich zu und hat mich gefragt gehabt, inwieweit ich bereit wäre, dass man sich mal unterhält, wie es denn eben nach der Haftentlassung so weiterging. Und ich fand es spannend und habe gesagt, ja, ist eine gute Sache, machen wir.
1: Ja, und das ist der Einstieg in dein Leben, welches dich dann später in die Politik getrieben hat, sozusagen. Linke, BSW, Hanse-Fraktion, aber darüber haben wir hier schon gesprochen und das kommt vielleicht dann morgen in unserem zweiten Teil des Dossiers. Jetzt musst du natürlich erstmal erzählen, warum du eingesessen hast und das ist eine ziemlich unangenehme Geschichte. Ich war auch geschockt, habe jetzt aber keine Angst, hier an deiner Seite zu sitzen. Ja, erzähl mal, was ihr getrieben habt.
4: Ja, es gehört nun mal zu meinem Leben, eine Erfahrung. Ich hätte auch sehr gerne drauf verzichtet. Aber ich finde, es gehört dazu und dann kann man auch darüber reden. Ja, wir waren natürlich Halbstarke mit 18 Jahren, nicht, waren unterwegs und hatten uns zusammengefunden, waren Bier trinken. Ja, und dann kam es eben so, wie es kommen musste. Ich kann nicht mal mehr genau sagen, was für Fans da auf einmal aufgeschlagen sind, nicht? Aber ein Wort gab das andere. Dann kam es natürlich zu Handgreiflichkeiten. Und wir als Berliner in unserer Stadt, Anhänger des Berliner Fußballclubs Dynamo, haben uns das natürlich nicht gefallen lassen. Dann gab es eine kurze Rauferei, aus der wir siegreich hervorgegangen sind. Aber dann kam eigentlich das Fatale. Dann war, ja, man natürlich aufgeputscht und haben gesagt, oh, das müssen wir jetzt auswerten. Und das weiß ich noch wie heute. Wir sind dann von unserer Stammkneipe zur Friedrichstraße gezogen. Da gab es noch eine Wirtschaft, die länger auf hatte als 22 Uhr. Nicht? Und da haben wir dann natürlich noch Bier getrunken. Ja, und dann fing eigentlich das Fatale an. Dann kam noch einer auf die Idee und dachte, ach Mensch, komm, lass uns doch mal das öffentliche Pissoir besuchen. Und das bedeutete im Grunde genommen nichts anderes. Also das war ein bekannter Treffpunkt für Homosexuelle. Nicht? Und das hieß am Ende, kommt, lass uns ein bisschen Spaß haben. Wir gucken mal, was da los ist. Und so hat sich das leider entwickelt, dass wir dann eben auch Menschen dort angetroffen haben, nicht? Und dann kam zur Rauferei, beziehungsweise es war eigentlich ein unfairer Kampf gewesen, die hatten gar keine Chance und einer von meinen Kollegen hat dann blöderweise auch noch die Brieftasche geklaut oder aufgehoben, ich weiß es auch nicht mehr. Die Kollegen sind dann geflüchtet. Wir waren irgendwie stolz, froh und glücklich, bis es dann nächsten Morgen um 5 Uhr an der Tür klingelte. Dann kam das große Erwachen.
0: Also im Prinzip habt ihr Homosexuelle zusammengeschlagen?
4: Ja, keine Sache, auf die ich stolz bin, aber
0: vor allem auch grundlos, das ist ja interessant, weil man auch sieht, wie das kumuliert. Also ihr hattet vorher einen Kampf im Grunde genommen gewonnen, aus dem wahrscheinlich nicht mal was passiert wäre. Und dann aufgepitcht geht man einfach los und sucht sich grundlos welche zum Zusammenschlagen.
4: Ja, der erste Kampf war tatsächlich relativ schnell beseitigt oder erledigt und dann sind wir los und dann wurde es eben tatsächlich fatal. Nicht? Vorher konnte man ja auch sagen, okay, wir haben unsere Stadt verteidigt, wir haben unseren Verein verteidigt, aber hinterher andere Menschen zu schlagen und Gott sei Dank kam das auch nie wieder vor in meinem Leben.
0: Dass du dich dann heute für Frieden engagierst, ist gar nicht so unlogisch, weil daraus kann man ja viel lernen. Jetzt ist das Buch sehr interessant. Ich habe es wirklich mit Gewinn gelesen, weil du erlebst dann bei der Aufnahme deiner im Gefängnis eine unangenehme Situation, die dich tatsächlich auch über die DDR hat zweifeln lassen. Schilder diese mal bitte.
4: Ja, es war tatsächlich so. Also wie gesagt, früh um 5 war die Nacht dann vorbei. Dann kam die Volkspolizei und wir hatten bei uns im Kiez auch einen sehr bekannten Polizisten, der schon durch seine Größe auffiel. Nicht? Der hatte so überall den Spitznamen Riesenbaby. War zum Anfang natürlich sehr nett, aber kaum waren wir raus aus dem Haus. Nicht? Da war der Ton schon sehr militärisch. Rein in die Minna, wie man in Berlin sagte, und dann eben ab zum Polizeipräsidium und dann übergeben an die K. Ja, und dann kam es zur ersten Vernehmung und natürlich war ich auch etwas aufgeregt und dachte mir erstmal, naja, mal gucken, was jetzt passiert. Es haben wahrscheinlich die Vernehmer auch gemerkt, aber das war dann eben eine sehr unangenehme Situation, weil auf einmal sagte einer, ausziehen. Da stand ich irgendwann da mit Schlüpfer und Socken und der sagte, nee, ausziehen. Ja. Und der andere holte den Besenstiel und touchte damit meinen Kopf und fragte immer gleichzeitig, warum sind Sie hier? Die Frage liegt mir heute noch im Ohr, ist also auch nicht übertrieben, sondern es war tatsächlich so, warum sind Sie hier? Aber ich bin ja ein ruhiger und zurückhaltender Mensch und habe dann eben zum Ausdruck gebracht, dass ich nicht weiß, warum ich hier bin. Es hat ihnen auch nicht gefallen. Irgendwann war die Prozedur zu Ende und ich habe eben gewartet, mal sehen, wie es weitergeht. oder wie mal sehen, wie es weiterging. Ja, also irgendwann konnte ich mich dann wieder anziehen, in den Raum hingehen, aber die hatten ja die Kameraden, wir waren ja insgesamt 4 Leute, die haben sie natürlich auch geholt und jeden Einzelnen befragt. Und natürlich kam es am Ende raus, warum wir da waren, nicht? Und dann hatte ich ja zu dem Zeitpunkt immer noch gehofft, naja gut, hast Mist gemacht, ja, kommst wieder nach Hause, aber dann ging es eben nicht mehr nach Hause. Ja. Dann ging es erstmal in die Polizeiaufnahme, dann zum Haftrichter und dann ging es eben nach Berlin-Rummelsburg.
0: Warst ein halbes Jahr drin, den Rest haben wir ja vorhin in dem Bericht des neuen Leben gelesen und du hast dich dann danach tatsächlich auch bemüht, die DDR zu verlassen. Das sage ich dazu, trotzdem ist das Buch interessant, weil es ist kein Abrechnungsbuch mit der DDR, trotz dieser Erfahrung, die du dort gemacht hast. Das ist wirklich insofern interessant, weil das ja auch so ein Ticket sein kann, auf dem man heute sehr, sehr gut reiten kann. Hast du nicht gemacht, weil alles andere, was dir im Strafvollzug auch widerfahren ist, war dann durchaus korrekt. Es war de facto die einzige Geschichte dieser Art, die wahrscheinlich etwas fragwürdig war. Ob man den Begriff Folter verwendet, weiß ich nicht, aber es ist auf jeden Fall eine psychische Folter oder eine angestrengte Situation, nackt vor Verhörern zu stehen, die ja wahrscheinlich nicht nackt waren.
4: Ja, also sie selbst waren tatsächlich nicht nackt. Am Ende natürlich, wenn man Mist gemacht hat, muss man dazu gerade stehen, ist doch ganz klar. Und in einem Rechtsstaat, politische Sachen lassen wir jetzt mal beiseite, aber es gab ja trotzdem Recht und Gesetz und wenn man Mist macht, muss man am Ende dafür gerade stehen und letztendlich, ich kann mich entsinnen, ich glaube, ich war so 4 Monate in Untersuchungshaft und während der gesamten Zeit der Befragung, bis alles aufgeklärt wurde, haben sie wahrscheinlich auch erkannt, naja gut, der kann irgendwie im ganzen Satz reden und am Ende hat man sich tatsächlich vernünftig auch unterhalten und das führte auch dazu, dass auch das Gericht erkannt hat, ja, irgendwie ist er falsch abgebogen, weil die Strafe, die ich bekommen habe, war im Verhältnis zu den anderen Kameraden deutlich günstiger.
0: Ich stelle jetzt das Buch nochmal vor, das kann man bei Amazon kaufen, kommt aber jetzt nochmal in einer neuen Auflage etwas überarbeitet heraus. Egon Krenz hat was dazu geschrieben. Herr Spinzig hatte doch recht, der Rest des Besuches beschreibt dein Leben. Da haben wir hier schon mal drüber gesprochen und werden vielleicht im zweiten Teil unseres Interviews morgen ist das dann darüber reden, da geht es nämlich um aktuelle Konflikte, die allerdings nicht allzu viel Gewalt beinhalten, aber auch nicht unbedingt schön sind. Also du hast ein recht aufregendes Leben gelebt. Ich finde diese Geschichte sehr interessant, weil sie einen differenzierten Blick auf die DDR wirft. Übrigens dann auch auf den Journalismus, dass dann eine Journalistin, also manche werden geneigt sein zu sagen, da haben dann irgendwelche Leute sich irgendwas ausgedacht. Also das war dann doch eher Relotius beim Spiegel. Also in der DDR, das war eine Journalistin, die du auch kennengelernt hast und die auch einen anständigen Beitrag geschrieben hat. Lajos Orban, also ich danke dir für heute und morgen geht's weiter.
4: So machen wir es, Marcel. Freue mich auf morgen.
0: Und ich glaube doch am Beginn des Lifetiles, dass diese Schauergeschichte Beleg dafür sein muss, dass jeder, der keinen Ausreiseantrag aus der DDR gestellt hat, ein Verachter unserer Demokratie sein muss, deren Kanzler so offen und ehrlich zu den Regierten spricht.
5: Nutzen wir doch die Chance, die sich jetzt ergibt, indem wir sagen, ja, es war überfällig, dass wir jetzt mehr Verantwortung für uns selbst übernehmen. Seien wir doch ehrlich miteinander. Wir haben uns doch wohl gefühlt in dieser Arbeitsteilung. Billige Produkte aus China, hochentwickelte Produkte in die ganze Welt, billiges Öl aus Russland und Gas und die Sicherheit durch die Vereinigten Staaten von Amerika. Diese Zeit, dieses Geschäftsmodell Bundesrepublik Deutschland ist vorbei. Und das wird auch nicht wiederkommen.
0: Dann schreiben wir uns das mal hinter unsere dekadenten Ohren. Dieses alte Geschäftsmodell BRD ist vorbei. Niemand kann ihm Transparenz vorwerfen, unserem Kanzler. Auch nicht unsere Kommentatoren, die sich am gestern abarbeiten.
3: Sarah kommt.
0: Hörer Triple Delta. Was Sarah sagt, klingt ja immer gut, aber der Fehler steckt auch hier im Detail und verrät sich schon gleich am Anfang, als sie behauptet, dass die Menschen im Osten aus der Erfahrung schon früher vom Fernsehen belogen worden zu sein, die aktuellen Lügen besser erkennen als im Westen. Da ist er wieder, der dumpfe Antikommunismus. Aufzählung von Symptomen, aber nie eine Diagnose. Bildungssystem mit Geld heilen, Bertelsmann reibt sich Hände, siehe Schülerhilfe, ist halt gute Schülerin ihres Zuchtmeisters, er kann sich täglich auf die Schulter klopfen, wie er aus einer jugendlichen Kommunistin eine ältliche bürgerliche Demagogin transformiert hat. Und auch Hörer Roberto aus Berlin-Köpenick, nicht die Mineralölkonzerne bestimmen die Preise an der Zapfsäule, an Steuern und Abgaben verdient der sogenannte Staat.
6: Aber klar, Cancel Culture, Ausgrenzung von Antikriegsstimmen, Einschränkung der Meinungsfreiheit, das gibt's natürlich überhaupt nicht. Nun wäre das ja alles halb so schlimm, wenn die grünen Wähler und die Kriegsbegeisterten allein den öffentlich-rechtlichen Rundfunk finanzieren würden. Wer zahlt bestimmt, könnte man sagen. Aber genau dieses Prinzip wurde im deutschen Staatsfernsehen mal eben komplett ins Gegenteil verkehrt. Hier gilt, ihr seid alle verdonnert zu zahlen. Habt aber nichts zu melden.
0: Im österreichischen Operettenstaatsfernsehen ist es nicht anders.
7: Ich bin ja generell froh, dass wir in unserem Operettenstaat noch über eine Vielzahl an klassischen Qualitätsmedien verfügen, die ein standhaftes Bollwerk gegen die Bedrohung von rechts und für die Demokratie
0: bilden. So Dr. Ferdinand Wegscheider von Servus TV.
7: Das hat jetzt auch der designierte ORF-Generaldirektor Clemens Pick in einem hauseigenen Interview unterstrichen, in dem er erklärt hat, dass der ORF ein letzter Schutzwall gegen hybride Kriegsführung und Desinformation sei.
8: Mit Schutzwall werdet nicht passieren.
0: Preisen wir sie, die Schutzwelle, am 23. September 2026, einem Mittwoch. Hier ist die kleine Audiodatei von Radio Marabu.
9: Die Spannungen im Nahen Osten nehmen nicht ab.
0: Keinem Glied soll es an Spannung mangeln. Der Iran verschärft sein Vorgehen gegen Staatsgegner. Vermögen von fast 400 Menschen wurden beschlagnahmt, mehr als 2000 Konten gesperrt. Auch betroffen iranische Journalisten im Ausland. Es berichtet die Nachrichtenagentur Tasnim. US-Präsident Donald Trump erwartet ein Iran-Abkommen nach den Midterms. Er sprach vor den Vereinten Nationen. Es berichtet die Tagesschau. Der Iran schließt das französische Kulturzentrum.
10: Emmanuel, hier ist Brigitte.
0: Es berichtet die iranische Nachrichtenagentur Misan. Dann schauen wir noch auf Irna. Der Sprecher der iranischen Streitkräfte Mohebi erklärt, Irans Revolutionsgarde ist auf langwierige Kriege vorbereitet. Der iranische Botschafter in Berlin, Majid Nili, erklärt, die Aggressoren müssen den Krieg gegen den Iran beenden. Der iranische Parlamentspräsident Ghalibaf, wir werden weder kapitulieren noch das Land zum Stillstand bringen. Der iranische Außenminister, der in den USA populäre Abbas Araghchi, in einem Artikel in Israel Hayom für die USA, ist die Zeit gekommen, sich von den Fesseln Israel zu befreien. Katars Energieminister Al-Kaabi auf dem Qatar Economic Forum in New York. Die Straße von Hormuz ist nicht zu ersetzen. Und UN-Generalsekretär Antonio Guterres, die Welt bewegt sich auf eine multipolare Ordnung zu.
11: Washington hat keine andere Wahl, als die Forderungen Teheran zu akzeptieren, die in dessen Vorschlag für einen Waffenstillstand dargelegt sind. Jeder andere Ansatz sei zum Scheitern verdammt. Das sind die Worte des Iran Parlamentspräsidenten Mohammad Bakir Ghalibaf.
0: Aber wisst ihr, Svetlana, hier spricht Teheran seit Monaten gegen eine Wand, was auf andere Konzepte schließen
12: Deutschland
0: lässt.
12: Deutschland schreckt ab.
0: Die Zusammenhänge sind selbst zu erarbeiten.
13: Bundeskanzler Friedrich Merz, 70 Jahre alt.
0: Gerne nochmal auf den Beginn des Live-Teils zurückspulen.
12: Sind Sie eigentlich auch an Sachthemen interessiert?
0: Es versachlicht sich dann stringent. Passend dazu, Wirtschaftsweise Grimm nennt den neuen Tankrabatt zynisch und opportunistisch, berichte die Tagesschau. Das salzig-fischige Geruch des Opportunismus. ORF berichtet, die Linke Berlins hält an Enteignungen fest. Dafür wurde sie ja auch gewählt. Klarheit kann ihr niemand vorwerfen. Mashallah. AFN Radio. Militärjet bei US Airbase Spangdahlem abgestürzt. Zur Drohne in Wunsdorf, Niedersachsen, finden Ermittler offenbar. So Tagesschau, Sprengstoff.
14: Die Situation ist auf jeden Fall ernst. Es ist aber leider in der Tat so, dass wir nicht allzu viel wissen.
0: Die deutsche Tugend des Nichtwissens will von Anfang an gelernt sein.
15: Meine deutschen Volksgenossen und Volksgenossinnen.
0: In Tradition der rumänische, ehemalige Präsidentschaftskandidat und Wahlsieger Calin Georgescu wurde erneut festgenommen. Betrugsverdacht. Xi Jinping besucht USA. UN-Generalsekretär Guterres meint, USA und China sollten bei KI zusammenarbeiten. Ich ergänze sogenannte KI. KI. Zelensky in New York.
16: New York!
0: Nach Treffen mit Donald Trump, die Ukraine sei zu begrenzter Waffenruhe bereit.
16: Give us a credit!
0: Dmitri Medvedev bezichtigt Friedrich Merz des Neonazismus, lobt nachträglich Olaf Scholz.
17: Das ist richtig.
0: Das Weiße Haus ist besorgt über ukrainische Attacken auf Öltanker, die mit den USA in Verbindung stehen, erklärt Außenminister Marco Rubio. Financial Times berichtet. Und das lustige kleine Land Litauen hat 10 Jahre flüssig Erdgas aus den USA gesichert. Auch billigt das Parlament eine Verfassungsänderung. Massenvernichtungswaffen sollen nun in Litauen stationiert werden dürfen. Gegen wen sollten die gerichtet sein? Beim litauischen Volk kann man ja schlecht von einer Masse sprechen. Heute wenig bewölkt, im Nordwesten Regen abends möglich, morgen mehr Wolken, danach Altweibersommer.
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0: Zurück in der Mittagspause. Hi nun auf DDR1. Schreiben Sie uns ddr1@web.de. Besuchen Sie uns auf Facebook oder auf unsere eigene Webseite www.ddr1.de. Gleich die Rubrik und nicht nur Rock. Gabi Rückert und Ingo Costa, die alte Schule, besungen nach dem Abitur von Keks. Gehört haben wir die kleine Audiodatei, die findet man auch auf YouTube und Odyssey. www.radiomarabu.de, www.diekleineaudiodatei.de und Spotify. 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

0: hineingehört in eine Nachrichtensendung des Berliner Rundfunk.
1: Berliner Rundfunk. 15.30 Uhr, Berliner Rundfunk. Wir senden Nachrichten. Im Auftrage Erich Honeckers hat heute Verteidigungsminister Armeegeneral Heinz Hoffmann, Mitglied des Politbüros des ZK der SED, der Offiziershochschule Rosa Luxemburg der Grenztruppen der DDR, den Scharnhorst-Orden überreicht. Die hohe Auszeichnung war der Einrichtung vom Generalsekretär des ZK der SED und Vorsitzenden des Staatsrates und des Nationalen Verteidigungsrates in Anerkennung langjähriger Verdienste.
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0: Deutsch-sowjetische Freundschaft gab es einst auch in Erfurt.
1: Mit eindrucksvollen Kundgebungen wurde gestern die große Aussprache über die Ergebnisse des Staatsbesuches unseres Staatsratsvorsitzenden in der Sowjetunion fortgesetzt. In der Erfurter Thüringenhalle trafen sich gestern Nachmittag über 3000 Einwohner der Stadt. Dr. Erich Apel, Kandidat des Politbüros des ZK der SED und stellvertretender Vorsitzender des Ministerrats, berichtete über die Reise der Freundschaft. Dr. Apel erinnerte an den 22. Juni 1941, als die Faschisten heimtückisch die Sowjetunion überfielen. Den Weg unserer Politik heute zeigt der von Walter Ulbricht und Nikita Chruschtschow unterzeichnete Freundschaftsvertrag.
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1: Ganz besonders unsere jüngsten Hörer. Ihr wartet ja sicherlich schon auf euer Morgenlied. Heute geht es um einen kleinen Rechenkünstler. Und wenn ihr wollt, dann macht doch jetzt einfach mal mit.
2: Ich bin 7 Jahre alt, ins zweite Schuljahr komm ich bald.
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1: Hier ist das erste Programm von Radio DDR. Unser Tagesprogramm ist beendet. Ab Mitternacht können Sie unser Nachtprogramm, das wir gemeinsam mit dem Berliner Rundfunk ausstrahlen, über folgende Frequenzen empfangen. Über die Mittelwellen Greifswald und Leipzig 531, Neubrandenburg 558, Schwerin 576, Dresden 1044, Berlin 693, Weimar 999, Seelow 1431, Keula 1170, Beeskow 1341, Weida 1431 kHz und alle Ultrakurzwellen. Für alle anderen Frequenzen tritt bis 3.45 Uhr eine Sendepause ein.

24 Uhr. Hier ist Radio DDR, angeschlossen der Berliner Rundfunk mit dem gemeinsamen Nachtprogramm. Wir senden Nachrichten. Soweit die Meldungen, hier die Wetterinformation. Mit einer nördlichen Strömung wird vorerst noch relativ kühle Luft herangeführt. Schwacher bis mäßiger Wind aus Nord bis Nordwest. Im gemeinsamen Nachtprogramm von Radio DDR und des Berliner Rundfunks hörten Sie Nachrichten. Es ist genau 0.05 Uhr. Liebe Hörer, blicken wir kurz auf die Sendefolge des heutigen Nachtprogramms. Da geht es zunächst bis 2 Uhr vom Hundertsten ins Tausendste. Nach dieser rätselhaften Plauderei beginnt das Kurzhörspiel von Paul Biegel, Der Name. Die Radio DDR-Tipparade senden wir ab 2.05 Uhr und ab 3.05 Uhr begleiten wir Sie musikalisch bis in den frühen Morgen. Soweit die Vorschau. Wir wünschen recht gute Unterhaltung.

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0: DDR1 erinnert an Literatur. Dieter Mann liest aus Hermann Kant Die Aula.
1: Aus dem Roman Die Aula von Hermann Kant. Es war einmal ein Waldarbeiter namens Jakob Filter. Es war dieser Jakob Filter und er war der letzte Dreck. Er lebte tief im dunklen Hage und viele Meilen weit waren nur Köhler und Wilddiebe und Hexen. Und noch einmal viele Meilen weit wohnte Herr Lehmann. Herr Lehmann wohnte in einem prächtigen Schloss und hatte überall seine braven Leute. Einer von diesen braven Leuten hieß Friedrich Filter, der hatte einen Sohn und der hieß Jakob. Friedrich war Waldarbeiter und Jakob wurde Waldarbeiter, da war er 14 Jahre alt. Als der Krieg zu Ende war, da kamen diese Russen, zogen in Herrn Lehmanns Schloss, tranken Herrn Lehmanns Wein und wollten Herrn Lehmanns Holz. Da war Jakob schon 17 Jahre alt. Und als Jakob hörte, dass einer kam und sagte, die Arbeit sei von nun an eine Sache des Ruhmes und der Ehre, da lachte Jakob Filter sehr erwachsen. Die Arbeit blieb schwer und der Wald wurde kahl. Und das war unter Herrn Lehmann nicht vorgekommen. Wen wundert das, sagten die Leute, kein Lehmann ist nicht mehr und kein Staat ist auch nicht mehr. Wen wundert das, wenn der Wald hingeht wie unterm Feuer, wenn keiner mehr da ist, der sagt, wie man umgehen muss mit einem Wald. Und der Förster, der vorher Waldarbeiter gewesen war, sagte, es müssten welche sein, die es lernten. Und im Kreis aktiv haben sie gesagt, wer einen weiß, der es lernen

0: kann, der soll es melden. Da haben sie den Jakob Filter gemeldet. Den anderen wussten sie nicht und er war der Einzige im richtigen Alter. Da war aber Jakob schon 21 Jahre alt und eine Schule hatte er schon 7 Jahre nicht mehr gesehen. Und Jakob weigerte sich und tat es mit ungeschickten Worten. Die anderen aber sagten, uns kommst du nicht aus, denn sie haben hier eine neue Erfindung gemacht, mit der man einen jeden überreden kann, auch wenn er nicht will. Und sie nennen es Delegieren.
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3: 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Also von angefangen Karat zu unseren Zeiten. Hochkarätige Musik, muss man sagen, auch heute noch. Bis zu denen, was man heute als modern bezeichnet, bin ich dabei, aber kann vieles in der heutigen Zeit nicht ganz akzeptieren. Ja, die DDR war bestrebt, überhaupt in internationalen Beziehungen ein bisschen etwas wettzumachen. Klar, sich als Staat immer mehr anerkennen zu lassen. Es war ähnlich in den Institutionen, also wie dem Radio. Das Radio versuchte also im Musikaustausch internationale Musik zu bringen. Wir schickten dafür sogar Klassik raus. Große Ensemble, müssen wir ja nicht sagen, wer und was. Aber es war so, dass natürlich auch Karat gespielt wurde. Warum hat wohl Peter Maffay dann so einen Titel übernommen?
4: Ja.
3: Und da waren wir ein bisschen die Vorboten der Musik und haben dann mit der Abteilung Internationale Verbindungen einen Deal gemacht und haben gesagt, wollen wir nicht mal pro Woche oder alle 14 Tage das vorstellen, was uns die ausländischen Radiostationen schicken, wie Helsinki oder Amsterdam oder Ö3 in Österreich. Und das haben wir dann auch gemacht, ohne Wertung natürlich, erstmal nur präsentiert.
0: Zum Namen der Sendung.
3: Ja, es gab auf der anderen Seite von Berlin zum Beispiel Hey Music, fand ich viel prägnanter als dieses etwas gestelzte Wort musikalische Luftfracht. Aber es hat sich so eingebürgert. Die Leute haben drauf gestanden und spätestens die Männer haben es bei der Armee gehört.

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1: Brandenburg A9, Nürnberg, Berlin. Hinter der Anschlussstelle Rabenstein-Fleming, Sperrung der Richtungsfahrbahn zur Bergung von Unfallfahrzeugen.
2: 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Am Mikrofon begrüßt Sie André Tonn. 5:10 ist es. 5:10 Uhr.

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1: Ulf Drechsel, 1988 zur Musikgestaltung von Jugendradio DT64.
2: Ich würde schon ganz gerne auf diese Frage antworten, weil sie natürlich auf eine ganz spezielle Musikrichtung zielt. Wenn du sagst, welcher Titel kommt an, heißt es, welcher Titel platziert sich in der Hitparade auf Platz 1. Und darum kann es überhaupt nicht gehen bei einer Konzeption eines Rundfunksenders wie Jugendradio. Da geht es nicht nur um Hitparadenmusik. Es geht um ein gesamtes Spektrum von populärer Musik in ihrer ganzen Breite. Da gibt es eine Hitparadenmusik und da starten wir alles, was sich nur irgendwie bietet, und das Publikum entscheidet letzten Endes, was kommt auf Platz 1 und was fällt durch die Roste. Und es ist genug, was durch die Roste fällt. Es gibt aber auch genug, was auf Platz 1 kommt, was mir nicht immer gefällt. Das ist eine ganz andere Frage. Und so. Es gibt mal Musik, wo es überhaupt nicht darauf ankommt, was wird sich vorne oder irgendwo platzieren. Es geht einfach darum, das Spektrum, so wie es in dieser Live-Szene und in der Kulturszene dieses Landes existiert, zu präsentieren und abzubilden und zu bewerten. Von allen möglichen Standpunkten. Da gibt es musikalische Kriterien, die man anlegen kann. Es gibt natürlich auch Kriterien von den Texten, hatten wir vorhin. Es gibt die Kriterien, wie reagiert das Publikum auf bestimmte Angebote. All das passiert und da wird überhaupt nicht danach geschielt, was läuft gut oder so. Es wird gezeigt, was da ist, und das Publikum, die Hörer entscheiden letzten Endes mit ihren Briefen oder mit ihrer Stimme, wie auch immer, ob ihnen das gefällt oder nicht. Und die Leute schalten neuerdings mehr Jugendradio.
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0: Beim Rocksommer 1988 moderierte auf der Bühne neben Katharina Witt in Berlin Dieter Dehm. Wir hören ihn jetzt an der Seite von Heinz-Rudolf Kunze.
1: Ich bin sehr froh, wie das alles abgelaufen ist. Das Wetter hat mitgespielt, es sah ja tagsüber mal ein bisschen nach Regen aus, bedrohlich. Aber es hat ja dann aufgeklärt. Gleichzeitig war es eine sehr angenehme Temperatur, um Open Air zu spielen, für die Aktiven auf der Bühne, denen es ja oft dann sehr heiß wird mit Scheinwerfern und so weiter. Man wurde also schon gefächelt und ist auch gar nicht allzu erschlagen und zerstört hinterher. Und die Leute waren offensichtlich, wie man hier munkelt, ja in einer unglaublichen Zahl erschienen. Hier geht ja irgendwie die Pharma von über 100.000 Menschen. Und die Reaktion der Leute war, soweit man noch Nadelkopf, große Wesen ganz im Hintergrund erkennen konnte, wirklich sehr anteilnehmend und sehr toll. Ich war auch wieder mal verblüfft über die Konzentrationsfähigkeit und die Aufmerksamkeit der Leute bei Ansagen. Hier wird tatsächlich noch zugehört. Das ist sehr erfreulich.
2: Die Menschen hören wirklich zu. Was Heinz hat, kann ich nur unterstreichen. Also dieses Zuhören, diese Fähigkeit zuzuhören, ist beeindruckend. Und ich bin eigentlich auch sehr froh, dass wir hier so gekommen sind, wie wir gekommen sind von Künstler in Aktion.
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1: Der Schlagermarkt, das ist die 39. Ausgabe der deutschen Hitparade auf Radio Aktuell.
2: Unter Mikrofon auch heute wieder André Tonn
1: und Hans Meserski.
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0: Die erste Ausgabe von Jürgens Radioshow mit Jürgen Karnay auf dem Berliner Rundfunk vom 11. Januar 1987.
1: So, ich habe mich richtig in Transpiranz getanzt hier, weil ich stehe die Woche unheimlich auf Rock'n'Roll. Ich weiß auch nicht warum. Vielleicht sollte ich Bon abgehen und Stopprock übernehmen. Das war Panko, er will anders sein. Und jetzt wollen wir nochmal einen weiteren Überraschungsanruf probieren. Was heißt probieren? Ich bin sicher, es klappt. Wen haben wir denn jetzt am Telefon?
2: Axemia Rüske.
1: Axemia, ein schöner Name.
2: Ja.
1: Selten auch. Selten auch der Name.
2: Naja.
1: Wo kommt denn der her? Aus Griechischem her?
2: Nee, aus dem Russischen.
1: Axemia?
2: Ja.
1: Oha. Oh, meine Namenskenntnisse waren noch nie so doll. Aber ich muss ja keine Fragen hier richtig beantworten, um was zu gewinnen. Solltest du ja machen. Du hattest am 27. angerufen bei der Sendung mit Herbert Küttner.
2: Ja.

0: gewünscht haben, zunächst mal sagen. Und jetzt kommt, jetzt passiert es. Du hast also die Chance, Platte und T-Shirt zu gewinnen.
1: Ja.
0: Eine Frage ist nicht ganz so ernst zu nehmen. Und die andere hat natürlich mit dem zu tun, was in diesem Jahr in Berlin passieren wird. Große Feierlichkeiten. Damit fangen wir an. Berlin wurde aus zwei Städten gebildet.
1: Oh Gott.
0: Ja, war das. Ich gebe dir drei vor, ja? Mhm. War das Berlin und Köln, Berlin und der heutige Teil der Museumsinsel oder Berlin und Lichtenberg, die dann zusammengekommen sind zu einer Stadt Berlin?
1: Ich würde sagen Berlin und Köln.
0: Und Köln, natürlich, das war's. Klar, richtig. Zweite Frage, die ist nicht ganz so ernst. Was bedeutet WHO? Bedeutet es Warenhaushandelsorganisation, Weltgesundheitsorganisation oder Warnlicht-Halogen-Ortungsgerät?
1: Ja. Der dritte.
0: Du bist für das Warnlicht-Halogen-Ortungsgerät.
1: Ja.
0: Das ist falsch, leider, muss ich dir sagen. Ja. Ich weiß nicht, ob es so ein Warnlicht-Halogen-Gerät gibt. Aber so eine Wortschöpfung ist natürlich wie aus dem Leben gegriffen, das ist klar. Deswegen hast du dich verleiten lassen, es ist die Weltgesundheitsorganisation.
1: Nee.
0: Ist ja, nö, das ist ja auch nicht so schlimm, ne? Jetzt weißt du, damit würde ich nie wieder einer reinlegen. Und überhaupt nicht so ein Schlageransager, der hier Fragen stellt aus der Kalten. Pass auf, du hast für die andere Frage ein T-Shirt gewonnen.
1: Mhm.
0: Ja, ich bitte dich, wenn jetzt also die Feierlichkeiten in Berlin beginnen, es auch wirklich anzuziehen.
1: Mhm.
0: Das kann man schnell mal durchwaschen und nächsten Tag ist es wieder frisch. Ja?
1: Mhm.
0: Und dann sagst du allen, dass es die Sendung ist, die du am meisten liebst.
1: Ja, mach ich.
0: Gut. Also, ich bedanke mich für das Gespräch.
1: Ja.
0: Wünsche dir noch einen wunderschönen Sonntag. Das war es ganz auf die Schnelle.
1: Ja.
0: Wiederhören. Und jetzt kommt eine Dame, die macht es schon so, so lange. Und sie ist immer noch Wahnsinn. Aretha Franklin, Jumping Jack, Flash, mit einem richtigen, schönen Rolling Stone zusammen eingespielt.

0: Eine klingende Postkarte aus dem Jahr 1960 mit Bärbel Wachholz.
1: Hallo, lieber Schallplattenfreund. Achtung, Aufnahme. Jetzt kommen die entzückendsten Grübchen von Groß-Berlin und die gehören Bärbel Wachholz.
2: Ein Häuschen.

0: Ja, früher gab Bärbel Wachholz selbst das Signal. Achtung, Aufnahme.
1: Das stimmt nicht ganz, Heinz Quermann. Ich habe eher gesagt, bitte recht freundlich. Denn bevor ich als Schlagersängerin auf der Bühne stand, habe ich 3 Jahre Fotografin gelernt und war tagsüber im Atelier und in der Dunkelkammer.
0: Oh, da hätte ich mich aber gerne mal entwickeln lassen.
1: Aber wenn es abends meine Zeit erlaubte, besuchte ich die Volksmusikschule und sang dort Lieder von Schumann, Schubert, Mozart. Aber weil ich jung bin, habe ich auch gerne Schlager gesungen.
0: Ja, und weil ich jung bin, ist ja wohl auch einer ihrer erfolgreichsten Amiga-Aufnahmen. Ja.

0: Wann war der große Start für Bärbel Wachholz?
1: Ja, das war Ende 1956 in der Endausscheidung der kleinen Premiere zur Funk- und Fernsehwoche in Berlin.
0: Wie viele Teilnehmer waren ursprünglich dabei?
1: Es waren ungefähr 2000. Und davon belegte ich den zweiten Platz.
0: Ja, das war wirklich ein großer, ein schöner Erfolg. Und dann begann quasi die große Karriere von Bärbel Wachholz. Nun, in diesen Jahren, Bärbel, waren Sie ja auch einige Male außerhalb der Republik tätig?
1: Ja, ich war in der CSR, in der Volksrepublik Ungarn, Volkspolen. Und im vergangenen Jahr war ich in Damaskus.
0: Ja, das war das Programm, die Leipziger Messe, grüßt die Messe in Damaskus.
1: Ja, es war für uns alle ein unvergessliches Erlebnis. Der Flug mit der TU 104. Und dann habe ich das erste Mal in meinem Leben die Wüste gesehen, vor den Pyramiden gestanden, Kamele gesehen.
0: Warum gucken Sie mich dabei so an?
1: Ach, das war rein zufällig.
0: So. Wie lange waren Sie in Damaskus?
1: Es waren 14 unvergessliche Tage.
0: Ja, aber liebe Bärbel Wachholz, nun wollen wir noch einen dritten Amiga-Titel hören.
1: Ja, lieber Schallplattenfreund, zum Abschluss dieser klingenden Postkarte noch eine neuere Amiga-Aufnahme. Und ich würde mich sehr freuen, wenn Ihnen dieser Titel gefällt. Da.

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1: Und nun unsere Sendung Schüler musizieren aus der Spezialschule für Musik Weimar. Hören Sie zunächst die Sonate D-Dur von Jean-Marie Leclerc mit den Sätzen und Poco Andante und Allegro. Es musizieren Ulrike Petersen Violine, die zum Zeitpunkt der Aufnahme 17 Jahre alt war, und Dieter Neumann Klavier.
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2: Mal ein Blick zwischendurch auf die Uhr. Das ist genau 13:30, 1:30 Uhr. Und schon wird gegrüßt und geküsst. Viele liebe Grüße und Küsse an Schatz Uwe in Köthen von seinem Mäuschen Wonny aus Krüchern, die ihn sehr, sehr lieb hat und ihn gegen keinen anderen Mann der Welt tauschen würde. Ja, ein sehr aussagekräftiger Gruß, denn wie traurig ist beispielsweise folgendes Tauschgeschäft: habe für meine Frau eine tolle automatische Waschmaschine bekommen. Wirklich ein ungewöhnliches Tauschgeschäft.
3: Ja, dann schon eher, um in unserem Metier zu bleiben, tausche einen Nachtdienst gegen zwei Frühprogramme.
2: Ja, der Uli hat recht, da muss man nämlich so früh aufstehen, was schwerer fällt, als sich früh hinlegen, nicht?
3: Gute, mit Familie aus Leipzig, Irina Nüsse, die sich bitte bald mal melden soll, weil Frank nicht mehr warten kann, obgleich sie eben sagte, dass er warten soll. Aber solange...
2: Da meint man fast, die Irina sagt sich, der kann lange warten, nicht?
3: Manuela Grebe grüßt Soldat Holger Börner, der nicht wieder den Zapfenstreich vergessen soll.
2: Ja, einst trieb ja die Marke Tenderin auf den Streich oder Schlag hin den Zapfen ins Spundloch des Schankfasses.
3: Und damit wurde der Ausschank eingestellt.
2: Und daher stammt ja auch der Ausdruck Zapfenstreich. Übrigens steht da, Topfen hüllt den Stein der Weisen.
3: Ja, und die Kneipen sind die Friedhöfe der guten Vorsätze. Holger, können wir nur wünschen, dass die Nacht nicht an den Tag kommt. Ein Umtrunk also, eine Maßnahme kann noch zu einer weiteren
2: führen. Ja, allerdings. Seit einiger Zeit ist Kai Stammhörer unserer Sendung. Alpha Will wünscht er sich und formuliert sein Anliegen so: viele liebe Grüße vom Unteroffizier Kai Stefan an Petra in Lübau, Gabi in Beiersdorf, Ines in Schönbach, Bärbel und Daniela, Katrin in Neugiersdorf, also ein rechter Mädchenfreund der Kai.
3: Karl-Heinz, er beugt vor, nur keinen Korb als Hahn, sondern besser Hahn im Korb.
0: Ausschnitte aus dem Rundfunkprogramm Stimme der DDR, Mediengeschichte DDR 1. Zu einem zweiteiligen Dossier heiße ich willkommen in der kleinen Audiodatei Lajos Orban.
4: Ja, hallo Marcel, schön wieder hier zu sein.
0: Abgeordneter Hanse-Fraktion Rostock, wir haben einige Male gesprochen. Heute soll es um deine Biografie gehen. Es gibt zwei Bücher, die wir besprechen wollen. Und Buch 1 ist ein sehr, sehr spannendes, sehr interessantes, welches demnächst auch in einer Neuauflage erscheinen wird, mit einem Vorwort von Egon Krenz. Herr Spinzig hatte doch recht. Und ich frage jetzt mal vor allem, wer ist Herr Spinzig?
4: Ja, Herr Spinzig war mein Staatsbürgerkundelehrer. Als Kind der DDR hatten wir noch Staatsbürgerkundeunterricht und ein sehr guter Lehrer.
0: Wenn du zu dem Resümee kommst, er hatte doch recht, zeigt das zum einen ein langes gelebtes Leben, aber auch eine Erkenntnis.
4: Ja, tatsächlich, nicht nur lang, also ein bisschen haben wir ja noch vor uns, aber gleichwohl muss man natürlich den politischen Sachverhalt sauber trennen von der wissenschaftlichen Analyse des Gesellschaftssystems. Und natürlich hat er gesagt, hat er uns die Dinge wirklich anschaulich näher gebracht. Damals haben wir es nicht geglaubt, aber im Nachhinein, deshalb jetzt 40 Jahre später, das Buch, Herr Spinzig hatte doch recht.
0: Du hast gerade gesagt, ein bisschen Leben haben wir noch, hoffen wir, bei den aktuellen Nachrichten. Du bist in den 60ern geboren, ich bin 71 geboren. Wir werden jetzt etwas Besonderes hören. Das ist eine journalistische Arbeit aus dem FDJ-Jugendmagazin Neues Leben 1983. Und da geht es um einen Robert O. Also, zuhören.
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0: Journalismus in der DDR aus der Jugendzeitschrift Neues Leben, Ausgabe April 1983. Ein Text von Karin Wendt. Wenn ein Junge von fast 18 Jahren einen einsamen Passanten in der Nacht bedrängt und zu Boden schlägt, und wenn das seine Entladung nach einer aufgeputschten Kumpanentour war, an deren Strecke schon andere Opfer sind, dann wird dieser Junge ins Gefängnis gesteckt. Ich habe über ähnliche Fälle hier schon schreiben müssen. Diese Gerichtsberichte endeten mit der Mitteilung über strafrechtliche Konsequenz und meiner Hoffnung für die, die nun verschwanden. Meister ich die, die furchtbar zugeschlagen hatten, zusammenzucken beim Strafantrag des Staatsanwaltes und aufgewühlt mit ihrer Fassung kämpfen, wenn der Rechtsanwalt die widrigen Umstände und die guten Seiten ihrer Entwicklung besonders ins Licht rückte. Zuvor hatten Mütter oder Väter und die Kollektivvertreter darüber gesprochen, wie das Fehlverhalten, Nachlassen in Pflicht und Leistung, wenig anregender Umgang, Alkohol, sich auswuchs. Nun war es am Richter zu urteilen. Er beachtete dabei zwei Dinge, die angemessene Strafe und die Entwicklung danach. Wenn ein Jugendlicher entlassen wird, soll er an dem Punkt seiner Ausbildung weitermachen, wo er sie abgebrochen hat. Er bekommt dafür die notwendigen gesetzlichen geschützten Möglichkeiten. Er bekommt eine Chance. Er kann sich wieder erfinden. Aus dem Tagebuch des Robert U. Donnerstagabend. Als ich heute Morgen aufwachte, fiel mir sofort die S-Bahn ein. Eine einfache, nichtssagende S-Bahn. Das war am ersten Verhandlungstag, als wir im Gerichtsgebäude die Treppen runtergeführt wurden. Da kamen wir an einem normalen Fenster vorbei und unten fuhr gerade eine S-Bahn lang. Da wurde mir ganz beklommen zumute. Mal wieder Straßen und Häuser sehen, an Menschen vorbeigehen. Heute war es geschafft. Ich bin Straßenbahn gefahren, habe Mädchen gesehen, Leute, die was vorhatten. Und dann meine Straße. Alles sieht noch genauso aus wie vor einem halben Jahr. Da traf ich einen, der ist auch ein Fan vom FC. Der fragte mich, wo ich so lange war. Aber dabei hatte er doch alles gewusst. Heute hatte er es schon vergessen. Mich vergessen. So schnell geht das bei den Fans. Man kennt kaum die Namen. Mein Bruder stand schon am Fenster und als ich hochkam, war unsere Oma vorbereitet. Na, mein Junge, zurück von Montage. Das ist die einzige Lüge, die ich gelten lasse, weil Oma so krank ist. Meine Mutter ist großartig, die hat sich so gefreut, auch mein kleiner Bruder. So ein Zuhause, das ist schon was Richtiges. Dann bin ich noch zum Treff. Die haben mich sogar mit Hallo begrüßt und mir erzählt, was inzwischen beim Fußball alles los war. Ich sollte auch erzählen. Ich habe aber gesagt, Jungs, das war nicht spannend. Das war so, dass du da nie wieder hin willst. Komisch, es ist nach 22 Uhr und ich bin noch auf. Sonntagabend. Morgen geht's nun los. Ich gehe wieder zur Lehrstelle, meine Kumpels haben nun ausgelernt. Ich hinke genau ein halbes Jahr hinterher. In der Ausbildung stand ich auf 3. Eine 3 genügt immer, hatte ich mir damals gesagt. Hab die Woche durchgezogen und das Wochenende, das war das Leben. Wenn ich meine Fanweste anzog, konnte ich lossingen und so richtig krakehlen mit den Massen. Da staunte mich keiner an. Auf die nächste Fanfahrt freute ich mich schon mächtig, obwohl auffällig werden in dem Gewühle oder im Fanzug, das darf mir nun nicht passieren. Ich muss mich raushalten aus jeder Rempelei und Gegnerbeschimpfung, das habe ich mir fest vorgenommen. Ist ja sowieso Unsinn, meine Mutter, ob sie mir das glaubt. Dabei weiß ich jetzt genau, was ich will, nämlich die Lehre gut beenden mit einem Zeugnis, das man auch in einem anderen Betrieb vorlegen kann. Ja, wenn ich das geschafft habe, einen guten Lehrabschluss, dann ist vieles erledigt und morgen geht es los. Montagabend. Ich habe es mir viel schlimmer vorgestellt, der Tag fing zwar verrückt an, aber er hörte ganz normal auf. Ich freue mich richtig auf morgen, denn ich weiß nun, wie es lang geht. Ich arbeite sogar mit ein paar alten Kumpels in der Werkstatt. Sie sind jetzt Jugendfacharbeiter. Die waren ganz offen und vertrauensvoll zu mir, so als ob sie denken, erledigt, der hat seine Sache abgesessen. Ich glaube, das ist der Sinn der Strafe, die anderen kommen wieder mit einem klar. Auch die Ausbilder und die Meister denken so, ich bin heute früh gleich in ihr Zimmer geplatzt. Das war nämlich früher unseres, die haben inzwischen umgeräumt, also gleich da hinein und es gab kein peinliches Schweigen und Anstarren, nur, ach ja, du warst ja für heute angesagt. Zu meinem Meister habe ich in der Mittagspause, als wir so nebeneinander gingen, gesagt, dass die Zeit nicht einfach so vorbeigegangen ist, dass ich nachgedacht habe, das ist gut, hat er geantwortet, dass du das von selbst angesprochen hast, dann kann's ja losgehen. Aber von Peter habe ich eine Bemerkung aufgefangen, ich soll nicht wieder den alten Umgang suchen, was der sich denkt. Erstens sind die noch ein Jahr drin und zweitens werden sie genau wie ich nicht wieder rückfällig werden wollen und wir haben ja gemeinsam was durchgemacht. Die will ich wiedersehen. Wir sind außerdem Fans desselben Vereins und wohnen in der Nähe. Was Peter sich da vorstellt, das ärgert mich richtig und vom Fußball hat er überhaupt keine Ahnung. Montagabend, 14 Tage später. Läuft alles prima. Die ersten Zensuren. 2, na bitte. Und am Wochenende waren wir in Leipzig zum Fußball. Der ganze Zug voller Fans, das war eine Stimmung. Auf der Rückfahrt war ich von meiner ganzen Brüllerei so müde, dass ich eingeschlafen bin zum Glück, denn die Trapo musste sich auf dem Bahnsteig einige vorknöpfen, weil sie Bierflaschen blöde rausgeworfen hatten. Wenn ich nun zufällig neben diesen Fans gestanden hätte und wäre mit aufgeschrieben worden, da hätte ich mich aber warm machen können, bis das aufgeklärt gewesen wäre. Ich muss verflixt aufpassen. Ich habe auch mit Mutter wegen Peters Bemerkung gesprochen. Sie meint dazu, keiner, der zum zweiten Male im Gefängnis sitzt, wollte wieder dahin. Aber er ist reingeschlittert, weil er schwach war und in solchen Momenten, wo sowas seinen Lauf nimmt, nicht Nein sagen konnte. Am besten ist's, wenn man sich gar nicht mehr in so eine Situation bringt. Und dafür muss man auch seine Gewohnheiten überprüfen und ändern. Eine kluge Frau, meine Mutter. Sie fragt mich trotzdem nicht aus. Die Journalistin ergänzend, dieses Tagebuch habe ich nach Gesprächen mit Robert O. aufgeschrieben. 3 Monate nach seiner Entlassung. Robert O. lernte ich durch die Staatsanwältin kennen, die ihn angeklagt hatte. Unter mehreren zurückliegenden Fällen wählte sie Robert O. aus, weil sie vermutet, dass Robert seinen Weg machen wird.
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0: Ja, soweit so gut. Dieser Robert O., vielleicht denkt er es schon, ist der Lajos O., das war dein Pseudonym.
4: Ja, in der Tat.
0: Du hast eingesessen in der DDR, das ging hieraus hervor. Der Bericht befasste sich im Grunde genommen mit der Wiederintegration in die Arbeitswelt. Entspricht das eigentlich weitestgehend so der Wahrheit oder war das mehr Fake?
4: Nein, also das, was sie geschrieben hat, auch im Nachhinein aus den Gesprächen heraus, das war in der Tat genau so, wie es gewesen ist.
0: Und das hast du damals auch gut gefunden und gerne gemacht mit der Journalistin oder wurde das aufgezwungen?
4: Nein, es war tatsächlich so, sie kam auf mich zu und hat mich gefragt gehabt, inwieweit ich bereit wäre, dass man sich mal unterhält, wie es denn eben nach der Haftentlassung so weiterging. Und ich fand es spannend und habe gesagt, ja, ist eine gute Sache, machen wir.
0: Ja, und das ist der Einstieg in dein Leben, welches dich dann später in die Politik getrieben hat, sozusagen. Linke, BSW, Hanse-Fraktion, aber darüber haben wir hier schon gesprochen und das kommt vielleicht dann morgen in unserem zweiten Teil des Dossiers. Jetzt musst du natürlich erstmal erzählen, warum du eingesessen hast. Und das ist eine ziemlich unangenehme Geschichte. Ich war auch geschockt, habe jetzt aber keine Angst, hier an deiner Seite zu sitzen. Ja, erzähl mal, was ihr getrieben habt.
4: Ja, es gehört nun mal zu meinem Leben, eine Erfahrung. Ich hätte auch sehr gerne drauf verzichtet. Aber ich finde, es gehört dazu und dann kann man auch darüber reden. Ja, wir waren natürlich Halbstarke mit 18 Jahren. Nicht, waren unterwegs und hatten uns zusammengefunden, waren Bier trinken. Ja, und dann kam es eben so, wie es kommen musste. Ich kann nicht mal mehr genau sagen, was für Fans da auf einmal aufgeschlagen sind. Nicht, aber ein Wort gab das andere. Dann kam es natürlich zu Handgreiflichkeiten. Und wir als Berliner in unserer Stadt, Anhänger des Berliner Fußballclubs Dynamo, haben uns das natürlich nicht gefallen lassen. Dann gab es eine kurze Rauferei, aus der wir siegreich hervorgegangen sind. Aber dann kam eigentlich das Fatale. Dann war, man natürlich aufgeputscht und haben gesagt, oh, das müssen wir jetzt auswerten. Und das weiß ich noch wie heute. Wir sind dann von unserer Stammkneipe zur Friedrichstraße gezogen. Da gab es noch eine Wirtschaft, die länger auf hatte als 22 Uhr. Nicht? Und da haben wir dann natürlich noch Bier getrunken. Ja, und dann fing eigentlich das Fatale an. Dann kam noch einer auf die Idee und dachte, ach Mensch, komm, lass uns doch mal das öffentliche Pissoir besuchen. Und das bedeutete im Grunde genommen nichts anderes. Also das war ein bekannter Treffpunkt für Homosexuelle. Nicht? Und das hieß am Ende, kommt, lass uns ein bisschen Spaß haben. Wir gucken mal, was da los ist. Und so hat sich das leider entwickelt, dass wir dann eben auch Menschen dort angetroffen haben. Nicht? Und dann kam zur Rauferei, beziehungsweise es war eigentlich ein unfairer Kampf gewesen. Die hatten gar keine Chance. Und einer von meinen Kollegen hat dann blöderweise auch noch die Brieftasche geklaut oder aufgehoben. Ich weiß es auch nicht mehr. Die Kollegen sind dann geflüchtet. Wir waren irgendwie stolz, froh und glücklich, bis es dann nächsten Morgen um 5 Uhr an der Tür klingelte. Dann kam das große Erwachen.
0: Also im Prinzip habt ihr Homosexuelle zusammengeschlagen?
4: Ja, keine Sache, auf die ich stolz bin, aber
0: vor allem auch grundlos, das ist ja interessant, weil man auch sieht, wie das kumuliert. Also ihr hattet vorher einen Kampf im Grunde genommen gewonnen, aus dem wahrscheinlich nicht mal was passiert wäre. Und dann aufgepitcht geht man einfach los und sucht sich grundlos welche zum Zusammenschlagen.
4: Ja. Ja, der erste Kampf war tatsächlich relativ schnell beseitigt oder erledigt und dann sind wir los und dann wurde es eben tatsächlich fatal. Nicht? Vorher konnte man ja auch sagen, okay, wir haben unsere Stadt verteidigt, wir haben unseren Verein verteidigt, aber hinterher andere Menschen zu schlagen und Gott sei Dank kam das auch nie wieder vor in meinem Leben.
7: Dass du dich dann heute für Frieden engagierst, ist gar nicht so unlogisch, weil daraus kann man ja viel lernen. Jetzt ist das Buch sehr interessant. Ich habe es wirklich mit Gewinn gelesen, weil du erlebst dann bei der Aufnahme deiner im Gefängnis eine unangenehme Situation, die dich tatsächlich auch über die DDR hat zweifeln lassen. Schilder diese mal bitte.
4: Ja, es war tatsächlich so. Also wie gesagt, früh um 5 war die Nacht dann vorbei. Dann kam die Volkspolizei und wir hatten bei uns im Kiez auch einen sehr bekannten Polizisten, der schon durch seine Größe auffiel. Nicht? Der hatte so überall den Spitznamen Riesenbaby. War zum Anfang natürlich sehr nett, aber kaum waren wir raus aus dem Haus. Nicht? Da war der Ton schon sehr militärisch. Rein in die Minna, wie man in Berlin sagte, und dann eben ab zum Polizeipräsidium und dann übergeben an die K. Ja, und dann kam zur ersten Vernehmung und natürlich war ich auch etwas aufgeregt und dachte mir erstmal, naja, mal gucken, was jetzt passiert. Haben wahrscheinlich die Vernehmer auch gemerkt, aber das war dann eben eine sehr unangenehme Situation, weil auf einmal sagte einer, ausziehen. Da stand ich irgendwann da mit Schlüpfer und Socken und der sagte, nee, ausziehen. Ja. Und der andere holte den Besenstiel und touchte damit meinen Kopf und fragte immer gleichzeitig, warum sind Sie hier? Die Frage liegt mir heute noch im Ohr, ist also auch nicht übertrieben, sondern es war tatsächlich so, warum sind Sie hier? Aber ich bin ja ein ruhiger und zurückhaltender Mensch und habe dann eben zum Ausdruck gebracht, dass ich nicht weiß, warum ich hier bin. Es hat ihnen auch nicht gefallen. Irgendwann war die Prozedur zu Ende und ich habe eben gewartet, mal sehen, wie es weitergeht. Mal sehen, wie es weiterging. Ja, also irgendwann konnte ich mich dann wieder anziehen, in den Raum hingehen. Aber die hatten ja die Kameraden, wir waren ja insgesamt 4 Leute, die haben sie natürlich auch geholt und jeden Einzelnen befragt. Und natürlich kam es am Ende raus, warum wir da waren, nicht? Und dann hatte ich ja zu dem Zeitpunkt immer noch gehofft, naja gut, hast Mist gemacht, da kommst wieder nach Hause, aber dann ging es eben nicht mehr nach Hause. Ja. Dann ging es erstmal in die Polizeiaufnahme, dann zum Haftrichter und dann ging es eben nach Berlin-Rummelsburg.
7: Warst ein halbes Jahr drin, den Rest haben wir ja vorhin in dem Bericht des Neuen Leben gelesen und du hast dich dann danach tatsächlich auch bemüht, die DDR zu verlassen. Das sage ich dazu, trotzdem ist das Buch interessant, weil es ist kein Abrechnungsbuch mit der DDR, trotz dieser Erfahrung, die du dort gemacht hast. Das ist wirklich insofern interessant, weil das ja auch so ein Ticket sein kann, auf dem man heute sehr, sehr gut reiten kann. Hast du nicht gemacht, weil alles andere, was dir im Strafvollzug auch widerfahren ist, war dann durchaus korrekt. Es war de facto die einzige Geschichte dieser Art, die wahrscheinlich etwas fragwürdig war. Ob man den Begriff Folter verwendet, weiß ich nicht, aber es ist auf jeden Fall eine psychische Folter oder eine angestrengte Situation, nackt vor Verhörern zu stehen, die ja wahrscheinlich nicht nackt waren.
4: Ja, also sie selbst waren tatsächlich nicht nackt. Am Ende natürlich, wenn man Mist gemacht hat, muss man dazu gerade stehen, ist doch ganz klar. Und in einem Rechtsstaat, politische Sachen lassen wir jetzt mal beiseite, aber es gab ja trotzdem Recht und Gesetz und wenn man Mist macht, muss man am Ende dafür gerade stehen und letztendlich, ich kann mich entsinnen, ich glaube, ich war so 4 Monate in Untersuchungshaft und während der gesamten Zeit der Befragung, bis alles aufgeklärt wurde, haben sie wahrscheinlich auch erkannt, naja gut, der kann irgendwie im ganzen Satz reden und am Ende hat man sich tatsächlich vernünftig auch unterhalten und das führte auch dazu, dass auch das Gericht erkannt hat, ja, irgendwie ist er falsch abgebogen, weil die Strafe, die ich bekommen habe, war im Verhältnis zu den anderen Kameraden deutlich günstiger.
7: Ich stelle jetzt das Buch nochmal vor, das kann man bei Amazon kaufen, kommt aber jetzt nochmal in einer neuen Auflage etwas überarbeitet heraus. Egon Krenz hat was dazu geschrieben. Herr Spinzig hatte doch recht, der Rest des Besuches beschreibt dein Leben. Da haben wir hier schon mal drüber gesprochen und werden vielleicht im zweiten Teil unseres Interviews. Morgen ist das dann darüber reden. Da geht es nämlich um aktuelle Konflikte, die allerdings nicht allzu viel Gewalt beinhalten, aber auch nicht unbedingt schön sind. Also du hast ein recht aufregendes Leben gelebt. Ich finde diese Geschichte sehr interessant, weil sie einen differenzierten Blick auf die DDR wirft. Übrigens dann auch auf den Journalismus, dass dann eine Journalistin, also manche werden geneigt sein zu sagen, da haben dann irgendwelche Leute sich irgendwas ausgedacht. Also das war dann doch eher Relotius beim Spiegel. Also in der DDR, das war eine Journalistin, die du auch kennengelernt hast und die auch einen anständigen Beitrag geschrieben hat. Lajos Orban, also ich danke dir für heute und morgen geht's weiter.
4: So machen wir es, Marcel. Freue mich auf morgen.
7: Und ich glaube doch am Beginn des Lifetiles, dass diese Schauergeschichte Beleg dafür sein muss, dass jeder, der keinen Ausreiseantrag aus der DDR gestellt hat, ein Verachter unserer Demokratie sein muss, deren Kanzler so offen und ehrlich zu den Regierten spricht.
8: Nutzen wir doch die Chance, die sich jetzt ergibt, indem wir sagen, ja, es war überfällig, dass wir jetzt mehr Verantwortung für uns selbst übernehmen. Seien wir doch ehrlich miteinander. Wir haben uns doch wohl gefühlt in dieser Arbeitsteilung. Billige Produkte aus China, hochentwickelte Produkte in die ganze Welt, billiges Öl aus Russland und Gas und die Sicherheit durch die Vereinigten Staaten von Amerika. Diese Zeit, dieses Geschäftsmodell Bundesrepublik Deutschland ist vorbei. Und das wird auch nicht wiederkommen.
7: Dann schreiben wir uns das mal hinter unsere dekadenten Ohren. Dieses alte Geschäftsmodell BRD ist vorbei. Niemand kann ihm Transparenz vorwerfen, unserem Kanzler. Auch nicht unsere Kommentatoren, die sich an gestern abarbeiten.
9: Sarah kommt.
7: Hörer Triple Delta, was Sarah sagt, klingt ja immer gut, aber der Fehler steckt auch hier im Detail und verrät sie schon gleich am Anfang, als sie behauptet, dass die Menschen im Osten aus der Erfahrung schon früher vom Fernsehen belogen worden zu sein, die aktuellen Lügen besser erkennen als im Westen. Da ist er wieder, der dumpfe Antikommunismus. Aufzählung von Symptomen, aber nie eine Diagnose. Bildungssystem mit Geld heilen, Bertelsmann reibt sich Hände, siehe Schülerhilfe, ist halt gute Schülerin ihres Zuchtmeisters, er kann sich täglich auf die Schulter klopfen, wie er aus einer jugendlichen Kommunistin eine ältliche bürgerliche Demagogin transformiert hat. Und auch Hörer Roberto aus Berlin-Köpenick, nicht die Mineralölkonzerne bestimmen die Preise an der Zapfsäule, an Steuern und Abgaben verdient der sogenannte Staat.
10: Aber klar, Cancel Culture, Ausgrenzung von Antikriegsstimmen, Einschränkung der Meinungsfreiheit, das gibt's natürlich überhaupt nicht. Nun wäre das ja alles halb so schlimm, wenn die grünen Wähler und die Kriegsbegeisterten allein den öffentlich-rechtlichen Rundfunk finanzieren würden. Wer zahlt bestimmt, könnte man sagen. Aber genau dieses Prinzip wurde im deutschen Staatsfernsehen mal eben komplett ins Gegenteil verkehrt. Hier gilt, ihr seid alle verdonnert zu zahlen. Habt aber nichts zu melden.
7: Im österreichischen Operettenstaatsfernsehen ist es nicht anders.
11: Ich bin ja generell froh, dass wir in unserem Operettenstaat noch über eine Vielzahl an klassischen Qualitätsmedien verfügen, die ein standhaftes Bollwerk gegen die Bedrohung von rechts und für die Demokratie
7: bilden. So Dr. Ferdinand Wegscheider von Servus TV.
11: Das hat jetzt auch der designierte ORF-Generaldirektor Clemens Pick in einem hauseigenen Interview unterstrichen, in dem er erklärt hat, dass der ORF ein letzter Schutzwall gegen hybride Kriegsführung und Desinformation sei.
12: Mit Schutzwall werdet nicht passieren.
7: Preisen wir sie, die Schutzwelle. Am 23. September 2026, einem Mittwoch. Hier ist die kleine Audiodatei von Radio Marabu.
13: Die Spannungen im Nahen Osten nehmen nicht ab.
7: Keinem Glied soll es an Spannung mangeln. Der Iran verschärft sein Vorgehen gegen Staatsgegner. Vermögen von fast 400 Menschen wurden beschlagnahmt, mehr als 2000 Konten gesperrt. Auch betroffen iranische Journalisten im Ausland. Es berichtet die Nachrichtenagentur Tasnim. US-Präsident Donald Trump erwartet ein Iran-Abkommen nach den Midterms. Er sprach vor den Vereinten Nationen. Es berichtet die Tagesschau. Der Iran schließt das französische Kulturzentrum.
14: Emmanuel, hier ist Brigitte.
7: Es berichtet die iranische Nachrichtenagentur Misan. Dann schauen wir noch auf Irna. Der Sprecher der iranischen Streitkräfte Mohebi erklärt, Irans Revolutionsgarde ist auf langwierige Kriege vorbereitet. Der iranische Botschafter in Berlin, Majid Nili, erklärt, die Aggressoren müssen den Krieg gegen den Iran beenden. Der iranische Parlamentspräsident Ghalibaf, wir werden weder kapitulieren noch das Land zum Stillstand bringen. Der iranische Außenminister, der in den USA populäre Abbas Araghchi, in einem Artikel in Israel Hayom, für die USA ist die Zeit gekommen, sich von den Fesseln Israel zu befreien. Katars Energieminister Al-Kaabi, auf dem Qatar Economic Forum in New York, die Straße von Hormuz ist nicht zu ersetzen. Und UN-Generalsekretär Antonio Guterres, die Welt bewegt sich auf eine multipolare Ordnung zu.
13: Washington hat keine andere Wahl, als die Forderungen Teheran zu akzeptieren, die in dessen Vorschlag für einen Waffenstillstand dargelegt sind. Jeder andere Ansatz sei zum Scheitern verdammt. Das sind die Worte des iranischen Parlamentspräsidenten Mohammad Bakir Ghalibaf.
7: Aber wisst ihr, Svetlana, hier spricht Teheran seit Monaten gegen eine Wand, was auf andere Konzepte schließen
9: Deutschland
7: lässt.
9: Deutschland schreckt ab.
7: Die Zusammenhänge sind selbst zu erarbeiten.
13: Bundeskanzler Friedrich Merz, 70 Jahre alt.
7: Gerne nochmal auf den Beginn des Live-Teils zurückspulen.
9: Sind Sie eigentlich auch an Sachthemen interessiert?
7: Es versachlicht sich dann stringent. Passend dazu, Wirtschaftsweise Grimm nennt den neuen Tankrabatt zynisch und opportunistisch, berichtet die Tagesschau, der salzig-fischige Geruch des Opportunismus. ORF berichtet, die Linke Berlins hält an Enteignungen fest. Dafür wurde sie ja auch gewählt. Klarheit kann ihr niemand vorwerfen. Mashallah. AFN Radio. Militärjet bei US Airbase Spangdahlem abgestürzt. Zur Drohne in Wunsdorf, Niedersachsen, finden Ermittler offenbar. So Tagesschau, Sprengstoff.
14: Die Situation ist auf jeden Fall ernst. Es ist aber leider in der Tat so, dass wir nicht allzu viel wissen.
7: Die deutsche Tugend des Nichtwissens will von Anfang an gelernt sein.
15: Meine deutschen Volksgenossen und Volksgenossinnen.
7: In Tradition der rumänische, ehemalige Präsidentschaftskandidat und Wahlsieger Calin Georgescu wurde erneut festgenommen. Betrugsverdacht. Xi Jinping besucht USA. UN-Generalsekretär Guterres meint, USA und China sollten bei KI zusammenarbeiten. Ich ergänze sogenannte KI. Zelensky in New York.
16: New York!
7: Nach Treffen mit Donald Trump, die Ukraine sei zu begrenzter Waffenruhe bereit.
16: Give us a credit!
7: Dmitri Medvedev bezichtigt Friedrich Merz des Neonazismus, lobt nachträglich Olaf Scholz.
17: Das ist richtig.
7: Das Weiße Haus ist besorgt über ukrainische Attacken auf Öltanker, die mit den USA in Verbindung stehen, erklärt Außenminister Marco Rubio. Financial Times berichtet. Und das lustige kleine Land Litauen hat 10 Jahre flüssig Erdgas aus den USA gesichert. Auch billigt das Parlament eine Verfassungsänderung. Massenvernichtungswaffen sollen nun in Litauen stationiert werden dürfen. Gegen wen sollten die gerichtet sein? Beim litauischen Volk kann man ja schlecht von einer Masse sprechen. Heute wenig bewölkt, im Nordwesten Regen abends möglich, morgen mehr Wolken, danach Altweibersommer.
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7: Freundschaft proklamiert Klaus Feldmann in der aktuellen Kamera.
19: Guten Abend, meine Damen und Herren. Das Zentralkomitee der Sozialistischen Einheitspartei Deutschlands hat dem Zentralkomitee der KPDSU zum heutigen 60. Jahrestag des 2. Parteitages der Sozialdemokratischen Arbeiterpartei Russlands brüderliche Kampfesgrüße übermittelt. In dem vom ersten Sekretär des Zentralkomitees Walter Ulbricht unterzeichneten Grußschreiben heißt es: Die deutsche Arbeiterklasse verdankt der Partei Lenins unendlich viel. Sie hat in entscheidendem Maße der internationalen kommunistischen Bewegung, so auch der deutschen Arbeiterbewegung, mit ihren reichen Erfahrungen den Weg gewiesen, um die Mehrheit der Arbeiterklasse zu gewinnen, eine marxistisch-leninistische Bündnispolitik zu entwickeln und die Massen an den Kampf um die politische Macht heranzuführen. Unter der Führung so aufrechter Freunde des Sowjetvolkes wie der Genossen Ernst Thälmann, Wilhelm Pieck und Walter Ulbricht kämpften die Kommunistische Partei Deutschlands und die Sozialistische Einheitspartei Deutschlands für die systematische Durchsetzung des Leninismus in der deutschen Arbeiterbewegung, für die Anerkennung der führenden Rolle der KPDSU und für die feste Freundschaft zur Sowjetunion. Vom 2. Parteitag der Sozialdemokratischen Arbeiterpartei Russlands bis zum 22. Parteitag der Kommunistischen Partei der Sowjetunion, vom 1. Parteiprogramm bis zum 9. Programm der KPDSU, dem wegweisenden Leitstern unserer Epoche, spannt sich ein weiter Bogen. 60 Jahre unermüdlichen Kampfes für das Glück und den Frieden der Menschheit hat die KPDSU zur anerkannten Vorhut der gesamten internationalen kommunistischen Bewegung gemacht. Heute steht die KPdSU gestählter und geschlossener denn je, als leuchtendes Vorbild für das große Heer der mehr als 42 Millionen Mitglieder umfassenden internationalen kommunistischen Bewegung.
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0: Deutsch-sowjetische Freundschaft gab es einst auch in Erfurt.
1: Mit eindrucksvollen Kundgebungen wurde gestern die große Aussprache über die Ergebnisse des Staatsbesuches unseres Staatsratsvorsitzenden in der Sowjetunion fortgesetzt. In der Erfurter Thüringenhalle trafen sich gestern Nachmittag über 3000 Einwohner der Stadt. Dr. Erich Apel, Kandidat des Politbüros des ZK der SED und stellvertretender Vorsitzender des Ministerrats, berichtete über die Reise der Freundschaft. Dr. Apel erinnerte an den 22. Juni 1941, als die Faschisten heimtückisch die Sowjetunion überfielen. Den Weg unserer Politik heute zeigt der von Walter Ulbricht und Nikita Chruschtschow unterzeichnete Freundschaftsvertrag.
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3: Unseren heutigen zweiten Duettteil, der wie immer montags den frühen Jahren eingeräumt ist, wollen wir den Anfängen einer ganz großen der polnischen Unterhaltungskunst widmen, Marila Rodowicz. Vielmehr den Produktionen, mit denen sie bei uns die vorderen Plätze der Wertungsfindungen erstürmte. Das war vor allem mit einer 1973er Produktionsserie, für die ihre besten polnischen Erfolgstitel nachgedichtet und von ihr im DDR-Rundfunk neu aufgenommen wurden. Dazu gehörten Lieder wie die kleine Eisenbahnballade, Maria und Alles war mal da, die wir für heute wieder einmal herausgesucht haben. Viele werden sich noch daran erinnern, denn Marilas Lieder haben wunderschöne Melodien und erzählen Geschichten, die man sich merkt. Obwohl sie um drei Ecken herum fast Czesław Niemens Nichte ist, schlug sie keineswegs von Anfang an eine musikalische Laufbahn ein, sondern gehörte zunächst zu Polens, aufgemerkt, talentiertesten 80-Meter-Hürdenläuferinnen. Allerdings musste sie sich wegen schlechter Leistungen in mathematisch-physikalischen Fächern davon verabschieden. Die Akademie der schönen Künste, wohin sie ihre anderen Hobbys schließlich führten, hatte wegen reichlicher Bewerber in den bildnerischen Fächern leider auch keinen Studienplatz für sie. So wurde sie Heilgymnastin mit Spezialstrecke postoperative Rehabilitation und dem weiteren Hobby Gitarre in der Freizeit. Preise bei nationalen Talentewettbewerben 1962 kurz vor dem Abitur zum ersten Male und dann immer wieder schoben sie dann allmählich auf das Gleis, von dem der Zug für sie schließlich richtig abfuhr. 1969 war sie zum ersten Male Sängerin des Jahres in Polen. Von da an blieb ihr der Erfolg treu, schien sie bei Wettbewerben und Festivals die Plätze und Preise förmlich einzusammeln. Ihre ausgeprägte Individualität und Vielseitigkeit, für die sie heute bei Showkonzerten und Auftritten im In- und Ausland begeistert gefeiert wird, ist auch in den frühen Produktionen schon zu bemerken. Beispielsweise in den Liedern Mary Lou 1975 und Einmal eine Dame sein 1976. Bevor wir uns in einem späteren Duett ihren aktuellen LPs zuwenden, beschließen wir die heutigen Reminiszenzenfolge mit einem ihrer ausgesprochenen Ohrwürmer der 1979er deutschsprachigen Produktion Steig in den Zug. Gute Unterhaltung mit Marila Rodowicz aus Polen.

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Regionalprogramm 1972, Sender Dresden. 5 Uhr, Dresden sagt Guten Morgen. 7 Uhr, Fragen, Tipps und gute Noten. 8 Uhr, Volksmusik. 8.30 Uhr, für jeden etwas. 9.30 Uhr, Lieder und Duette von Adam Krieger.

1988. DD64 überträgt das Konzert Artists Against Apartheid für Nelson Mandela aus dem Londoner Wembley Stadion. Zu Beginn der Veranstaltung aus Vorsicht noch zeitversetzt, da DD64 mit ARD-Stationen zusammengeschaltet ist und deren Kommentarton nicht über DD64 laufen soll, dann jedoch live, da nur die reine Musikleitung anlag mit Reportereinblendung von DD64-Mitarbeiter Petra Schwarz und vom Großbritannien-Korrespondenten des DDR-Rundfunks und ersten DD64-Chef Sigmar Krause.

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1980. Alle Programme des Rundfunks der DDR hatten zwar inhaltlich thematische Schwerpunkte, eine heutigen öffentlich-rechtlichen Programmen vergleichbare Ausrichtung auf eine bestimmte Zielgruppe existierte allerdings nicht. So sendeten zum Beispiel alle Programme Hörspiele, wissenschaftliche und kulturelle Beiträge.

1964. Am 29. Juni 1964 begann das offizielle DT64-Programm. Wegen der positiven Hörerreaktion wird 6 Wochen später nach dem Deutschlandtreffen das Nachmittagsprogramm des Berliner Rundfunks zum Jugendstudio DT64 umgebaut. Empfangbar DDR-weit über UKW und Mittelwelle. Ab 1. Juni 1965 verlängerte Sendezeiten. Täglich Montag bis Freitag 16 bis 19 Uhr.

1967. Zur Feriensaison 1967 ging die erste Radio-DDR-Ferienwelle über erweiterten Frequenzen auf Sendung. In den folgenden Jahren sendete das Funkhaus Rostock die Ferienwelle stets vom 1. Mai bis zum letzten Sonntag im September. Sendebeginn war wochentags um 6.05 Uhr, ab 1970 um 5.05 Uhr, Sendeschluss um 20 Uhr, dienstags wegen des frühen Beginns des Abendprogramms bei Radio DDR 2, manchmal schon ab 19 Uhr. Sonnabends sendete die Ferienwelle von 6.05 Uhr bis 14 Uhr, sonntags von 6.05 Uhr bis 16.30 Uhr. Radio DDR bewilligte für dieses Projekt neue Planstellen.

Am 30. Juni 1980, Berliner Rundfunk, 15.30 Uhr, Jürgen Hart in Duett Musik für den Rekorder, Grüße nach Sachsen.

0: 1993. Die hannoverische Band Fury and the Slaughterhouse nahm Anfang 1993 mit ihrem Song Radio Orchid vom Album Mono Bezug auf die Verbannung auf eine Mittelwellenfrequenz und die geplante Ausstrahlung über Satellit. Während der 1993er Tour wurden an den Merchandising-Ständen T-Shirts mit der Aufschrift Radio Orchid 1044 kHz verkauft.
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3: DT64, 1. bis 7. Mai 1989. Die Mitschnittsendung Duett Musik für den Rekorder mit Montag Mickey Theodorakis, Silver Beatles, 20 Uhr Lieder, die Mut machen, Pete Seeger, Dienstag Dixieland, Anita Barker, Mittwoch Takayo, Halloween, Donnerstag Podiumsdiskothek, der Mitschnittservice, Freitag Tony Childs, Triad aus Schweden. Sonnabend Olaf Berger, Cindy Red. Mittag 14 Uhr im Gespräch Klaus Schulze. Sonntag 22 Uhr, Trend Spezial, The Cure, die Band aus Großbritannien jetzt. Ich bin Chris Mainfield für DDR 1.

Regionalprogramm Frankfurt-Oder unter der Woche Anfang der 80er Jahre. 5 Uhr, die Oderwelle.

0: Mit Your Fate to Cray.
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1: 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Täglich veröffentlichen wir dort ein Bild.

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Aber lassen Sie sich jetzt treiben mit der für Sie ausgewählten Musik unserer Redaktion. Treffpunkt Alexanderplatz. Deshalb das Orchesterstudio Brünn, Manfred Mann, Keks und The Fizz, Bugs Fizz, Crazy Shot, In the Dark, neue Musik aus Großbritannien.

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1: Aber ja, wir befinden uns auf dem Alexanderplatz, Treffpunkt Alexanderplatz, auf Ihrem DDR1. Für Sie das Neueste vom Tag. Zu einem zweiteiligen Dossier heiße ich willkommen in der kleinen Audiodatei Lajos Orban.
2: Ja, hallo Marcel, schön wieder hier zu sein.
1: Abgeordneter Hanse-Fraktion Rostock, wir haben einige Male gesprochen. Heute soll es um deine Biografie gehen. Es gibt zwei Bücher, die wir besprechen wollen. Und Buch 1 ist ein sehr, sehr spannendes, sehr interessantes, welches demnächst auch in einer Neuauflage erscheinen wird, mit einem Vorwort von Egon Krenz. Herr Spinzig hatte doch recht. Und ich frage jetzt mal vor allem, wer ist Herr Spinzig?
2: Ja, Herr Spinzig war mein Staatsbürgerkundelehrer. Als Kind der DDR hatten wir noch Staatsbürgerkundeunterricht und ein sehr guter Lehrer.
1: Wenn du zu dem Resümee kommst, er hatte doch recht, zeigt das zum einen ein langes gelebtes Leben, aber auch eine Erkenntnis.
2: Ja, tatsächlich, nicht nur lang, also ein bisschen haben wir ja noch vor uns, aber gleichwohl muss man natürlich den politischen Sachverhalt sauber trennen von der wissenschaftlichen Analyse des Gesellschaftssystems. Und natürlich hat er uns die Dinge wirklich anschaulich näher gebracht. Damals haben wir es nicht geglaubt, aber im Nachhinein, deshalb jetzt 40 Jahre später, das Buch, Herr Spinzig hatte doch recht.
1: Du hast gerade gesagt, ein bisschen Leben haben wir noch, hoffen wir, bei den aktuellen Nachrichten. Du bist in den 60ern geboren, ich bin 71 geboren. Wir werden jetzt etwas Besonderes hören. Das ist eine journalistische Arbeit aus dem FDJ-Jugendmagazin Neues Leben 1983. Und da geht es um einen Robert O. Also, zuhören.
3: Und nun das Dossier.
1: Journalismus in der DDR aus der Jugendzeitschrift Neues Leben. Ausgabe April 1983. Ein Text von Karin Wendt. Wenn ein Junge von fast 18 Jahren einen einsamen Passanten in der Nacht bedrängt und zu Boden schlägt, und wenn das seine Entladung nach einer aufgeputschten Kumpanentour war, an deren Strecke schon andere Opfer sind, dann wird dieser Junge ins Gefängnis gesteckt. Ich habe über ähnliche Fälle hier schon schreiben müssen. Diese Gerichtsberichte endeten mit der Mitteilung über strafrechtliche Konsequenz und meiner Hoffnung für die, die nun verschwanden. Meist sah ich die, die furchtbar zugeschlagen hatten, zusammenzucken beim Strafantrag des Staatsanwaltes und aufgewühlt mit ihrer Fassung kämpfen, wenn der Rechtsanwalt die widrigen Umstände und die guten Seiten ihrer Entwicklung besonders ins Licht rückte. Zuvor hatten Mütter oder Väter und die Kollektivvertreter darüber gesprochen, wie das Fehlverhalten, Nachlassen in Pflicht und Leistung, wenig anregender Umgang, Alkohol, sich auswuchs. Nun war es am Richter zu urteilen. Er beachtete dabei zwei Dinge, die angemessene Strafe und die Entwicklung danach. Wenn ein Jugendlicher entlassen wird, soll er an dem Punkt seiner Ausbildung weitermachen, wo er sie abgebrochen hat. Er bekommt dafür die notwendigen gesetzlichen geschützten Möglichkeiten. Er bekommt eine Chance. Er kann sich wiedererfinden. Aus dem Tagebuch des Robert U. Donnerstagabend. Als ich heute Morgen aufwachte, fiel mir sofort die S-Bahn ein. Eine einfache, nichtssagende S-Bahn. Das war am ersten Verhandlungstag, als wir im Gerichtsgebäude die Treppen runtergeführt wurden. Da kamen wir an einem normalen Fenster vorbei und unten fuhr gerade eine S-Bahn lang. Da wurde mir ganz beklommen zumute. Mal wieder Straßen und Häuser sehen, an Menschen vorbeigehen. Heute war es geschafft. Ich bin Straßenbahn gefahren, habe Mädchen gesehen, Leute, die was vorhatten. Und dann meine Straße. Alles sieht noch genauso aus wie vor einem halben Jahr. Da traf ich einen, der ist auch ein Fan vom FC. Der fragte mich, wo ich so lange war. Aber dabei hatte er doch alles gewusst. Heute hatte er es schon vergessen. Mich vergessen. So schnell geht das bei den Fans. Man kennt kaum die Namen. Mein Bruder stand schon am Fenster und als ich hochkam, war unsere Oma vorbereitet. Na, mein Junge, zurück von Montage. Das ist die einzige Lüge, die ich gelten lasse, weil Oma so krank ist. Meine Mutter ist großartig, die hat sich so gefreut, auch mein kleiner Bruder. So ein Zuhause, das ist schon was Richtiges. Dann bin ich noch zum Treff. Die haben mich sogar mit Hallo begrüßt und mir erzählt, was inzwischen beim Fußball alles los war. Ich sollte auch erzählen. Ich habe aber gesagt, Jungs, das war nicht spannend. Das war so, dass du da nie wieder hin willst. Komisch, es ist nach 22 Uhr und ich bin noch auf. Sonntagabend. Morgen geht's nun los. Ich gehe wieder zur Lehrstelle, meine Kumpels haben nun ausgelernt. Ich hinke genau ein halbes Jahr hinterher. In der Ausbildung stand ich auf 3. Eine 3 genügt immer, hatte ich mir damals gesagt, hab die Woche durchgezogen und das Wochenende, das war das Leben. Wenn ich meine Fanweste anzog, konnte ich lossingen und so richtig krakehlen mit den Massen, da staunte mich keiner an. Auf die nächste Fanfahrt freute ich mich schon mächtig, obwohl auffällig werden in dem Gewühle oder im Fanzug, das darf mir nun nicht passieren. Ich muss mich raushalten aus jeder Rempelei und Gegnerbeschimpfung, das habe ich mir fest vorgenommen. Ist ja sowieso Unsinn, meine Mutter, ob sie mir das glaubt. Dabei weiß ich jetzt genau, was ich will, nämlich die Lehre gut beenden mit einem Zeugnis, das man auch in einem anderen Betrieb vorlegen kann. Ja, wenn ich das geschafft habe, einen guten Lehrabschluss, dann ist vieles erledigt und morgen geht es los. Montagabend. Ich habe es mir viel schlimmer vorgestellt, der Tag fing zwar verrückt an, aber er hörte ganz normal auf. Ich freue mich richtig auf morgen, denn ich weiß nun, wie es lang geht. Ich arbeite sogar mit ein paar alten Kumpels in der Werkstatt. Sie sind jetzt Jugendfacharbeiter. Die waren ganz offen und vertrauensvoll zu mir, so als ob sie denken, erledigt, der hat seine Sache abgesessen. Ich glaube, das ist der Sinn der Strafe, die anderen kommen wieder mit einem klar. Auch die Ausbilder und die Meister denken so, ich bin heute früh gleich in ihr Zimmer geplatzt. Das war nämlich früher unseres, die haben inzwischen umgeräumt, also gleich da hinein und es gab kein peinliches Schweigen und Anstarren, nur, ach ja, du warst ja für heute angesagt. Zu meinem Meister habe ich in der Mittagspause, als wir so nebeneinander gingen, gesagt, dass die Zeit nicht einfach so vorbeigegangen ist, dass ich nachgedacht habe, das ist gut, hat er geantwortet, dass du das von selbst angesprochen hast, dann kann's ja losgehen. Aber von Peter habe ich eine Bemerkung aufgefangen, ich soll nicht wieder den alten Umgang suchen, was der sich denkt. Erstens sind die noch ein Jahr drin und zweitens werden sie genau wie ich nicht wieder rückfällig werden wollen und wir haben ja gemeinsam was durchgemacht. Die will ich wiedersehen. Wir sind außerdem Fans desselben Vereins und wohnen in der Nähe. Was Peter sich da vorstellt, das ärgert mich richtig und vom Fußball hat er überhaupt keine Ahnung. Montagabend, 14 Tage später. Läuft alles prima. Die ersten Zensuren. 2, na bitte. Und am Wochenende waren wir in Leipzig zum Fußball, der ganze Zug voller Fans, das war eine Stimmung. Auf der Rückfahrt war ich von meiner ganzen Brüllerei so müde, dass ich eingeschlafen bin zum Glück, denn die Trapo musste sich auf dem Bahnsteig einige vorknöpfen, weil sie Bierflaschen blöde rausgeworfen hatten. Wenn ich nun zufällig neben diesen Fans gestanden hätte und wäre mit aufgeschrieben worden, da hätte ich mich aber warm machen können, bis das aufgeklärt gewesen wäre. Ich muss verflixt aufpassen. Ich habe auch mit Mutter wegen Peters Bemerkung gesprochen, sie meint dazu, keiner, der zum zweiten Male im Gefängnis sitzt, wollte wieder dahin. Aber er ist reingeschlittert, weil er schwach war und in solchen Momenten, wo sowas seinen Lauf nimmt, nicht Nein sagen konnte. Am besten ist's, wenn man sich gar nicht mehr in so eine Situation bringt. Und dafür muss man auch seine Gewohnheiten überprüfen und ändern. Eine kluge Frau, meine Mutter. Sie fragt mich trotzdem nicht aus. Die Journalistin ergänzend, dieses Tagebuch habe ich nach Gesprächen mit Robert O. aufgeschrieben. 3 Monate nach seiner Entlassung. Robert O. lernte ich durch die Staatsanwältin kennen, die ihn angeklagt hatte. Unter mehreren zurückliegenden Fällen wählte sie Robert O. aus, weil sie vermutet, dass Robert seinen Weg machen wird.
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4: Ja, soweit so gut. Dieser Robert O., vielleicht denkt er es schon, ist der Lajos O., das war dein Pseudonym.
2: Ja, in der Tat.
4: Du hast eingesessen in der DDR, das ging hieraus hervor. Der Bericht befasste sich im Grunde genommen mit der Wiederintegration in die Arbeitswelt. Entspricht das eigentlich weitestgehend so der Wahrheit oder war das mehr Fake?
2: Nein, also das, was sie geschrieben hat, auch im Nachhinein aus den Gesprächen heraus, das war in der Tat genau so, wie es gewesen ist.
4: Und das hast du damals auch gut gefunden und gerne gemacht mit der Journalistin oder wurde das aufgezwungen?
2: Nein, es war tatsächlich so, sie kam auf mich zu und hat mich gefragt gehabt, inwieweit ich bereit wäre, dass man sich mal unterhält, wie es denn eben nach der Haftentlassung so weiterging. Und ich fand es spannend und habe gesagt, ja, ist eine gute Sache, machen wir.
4: Ja, und das ist der Einstieg in dein Leben, welches dich dann später in die Politik getrieben hat, sozusagen. Linke, BSW, Hanse-Fraktion, aber darüber haben wir hier schon gesprochen und das kommt vielleicht dann morgen in unserem zweiten Teil des Dossiers. Jetzt musst du natürlich erstmal erzählen, warum du eingesessen hast und das ist eine ziemlich unangenehme Geschichte. Ich war auch geschockt, habe jetzt aber keine Angst, hier an deiner Seite zu sitzen. Ja, erzähl mal, was ihr getrieben habt.
2: Ja, es gehört nun mal zu meinem Leben, eine Erfahrung. Ich hätte auch sehr gerne drauf verzichtet. Aber ich finde, es gehört dazu und dann kann man auch darüber reden. Ja, wir waren natürlich Halbstarke mit 18 Jahren, nicht, waren unterwegs und hatten uns zusammengefunden, waren Bier trinken. Ja, und dann kam es eben so, wie es kommen musste. Ich kann nicht mal mehr genau sagen, was für Fans da auf einmal aufgeschlagen sind. Nicht? Aber ein Wort gab das andere. Dann kam es natürlich zu Handgreiflichkeiten. Und wir als Berliner in unserer Stadt, Anhänger des Berliner Fußballclubs Dynamo, haben uns das natürlich nicht gefallen lassen. Dann gab es eine kurze Rauferei, aus der wir siegreich hervorgegangen sind. Aber dann kam eigentlich das Fatale. Dann waren wir natürlich aufgeputscht und haben gesagt, oh, das müssen wir jetzt auswerten. Und das weiß ich noch wie heute. Wir sind dann von unserer Stammkneipe zur Friedrichstraße gezogen. Da gab es noch eine Wirtschaft, die länger auf hatte als 22 Uhr. Nicht? Und da haben wir dann natürlich noch Bier getrunken. Ja, und dann fing eigentlich das Fatale an. Dann kam noch einer auf die Idee und dachte, ach Mensch, komm, lass uns doch mal das öffentliche Pissoir besuchen. Und das bedeutete im Grunde genommen nichts anderes. Also das war ein bekannter Treffpunkt für Homosexuelle. Nicht? Und das hieß am Ende, kommt, lass uns ein bisschen Spaß haben. Wir gucken mal, was da los ist. Und so hat sich das leider entwickelt, dass wir dann eben auch Menschen dort angetroffen haben, nicht? Und dann kam zur Rauferei, beziehungsweise es war eigentlich ein unfairer Kampf gewesen, die hatten gar keine Chance und einer von meinen Kollegen hat dann blöderweise auch noch die Brieftasche geklaut oder aufgehoben, ich weiß es auch nicht mehr. Die Kollegen sind dann geflüchtet. Wir waren irgendwie stolz, froh und glücklich, bis es dann nächsten Morgen um 5 Uhr an der Tür klingelte. Dann kam das große Erwachen.
4: Also im Prinzip habt ihr Homosexuelle zusammengeschlagen?
2: Ja, keine Sache, auf die ich stolz bin, aber
4: vor allem auch grundlos, das ist ja interessant, weil man auch sieht, wie das kumuliert. Also ihr hattet vorher einen Kampf im Grunde genommen gewonnen, aus dem wahrscheinlich nicht mal was passiert wäre. Und dann aufgepitcht geht man einfach los und sucht sich grundlos welche zum Zusammenschlagen.
2: Ja, der erste Kampf war tatsächlich relativ schnell beseitigt oder erledigt und dann sind wir los und dann wurde es eben tatsächlich fatal. Nicht? Vorher konnte man ja auch sagen, okay, wir haben unsere Stadt verteidigt, wir haben unseren Verein verteidigt, aber hinterher andere Menschen zu schlagen und Gott sei Dank kam das auch nie wieder vor in meinem Leben.
4: Dass du dich dann heute für Frieden engagierst, ist gar nicht so unlogisch, weil daraus kann man ja viel lernen. Jetzt ist das Buch sehr interessant. Ich habe es wirklich mit Gewinn gelesen, weil du erlebst dann bei der Aufnahme deiner im Gefängnis eine unangenehme Situation, die dich tatsächlich auch über die DDR hat zweifeln lassen. Schilder diese mal bitte.
2: Ja, es war tatsächlich so. Also wie gesagt, früh um 5 war die Nacht dann vorbei. Dann kam die Volkspolizei und wir hatten bei uns im Kiez auch einen sehr bekannten Polizisten, der schon durch seine Größe auffiel. Nicht? Der hatte so überall den Spitznamen Riesenbaby. War zum Anfang natürlich sehr nett, aber kaum waren wir raus aus dem Haus. Nicht? Da war der Ton schon sehr militärisch, rein in die Minna, wie man in Berlin sagte. Und dann eben ab zum Polizeipräsidium und dann übergeben an die K. Ja, und dann kam es zur ersten Vernehmung. Und natürlich war ich auch etwas aufgeregt und dachte mir erstmal, naja, mal gucken, was jetzt passiert. Das haben wahrscheinlich die Vernehmer auch gemerkt, aber das war dann eben eine sehr unangenehme Situation, weil auf einmal sagte einer, ausziehen. Da stand ich irgendwann da mit Schlüpfer und Socken und der sagte, nee, ausziehen. Und der andere holte den Besenstiel und touchte damit meinen Kopf und fragte immer gleichzeitig, warum sind Sie hier? Die Frage liegt mir heute noch im Ohr, ist also auch nicht übertrieben, sondern es war tatsächlich so. Warum sind Sie hier? Aber ich bin ja ein ruhiger und zurückhaltender Mensch und habe dann eben zum Ausdruck gebracht, dass ich nicht weiß, warum ich hier bin. Es hat ihnen auch nicht gefallen. Irgendwann war die Prozedur zu Ende und ich habe eben gewartet, mal sehen, wie es weitergeht. oder wie mal sehen, wie es weiterging. Ja, also irgendwann konnte ich mich dann wieder anziehen, in den Raum hingehen, aber die hatten ja die Kameraden, wir waren ja insgesamt 4 Leute, die haben sie natürlich auch geholt und jeden Einzelnen befragt und natürlich kam es am Ende raus, warum wir da waren, nicht? Und dann hatte ich ja zu dem Zeitpunkt immer noch gehofft, naja gut, hast Mist gemacht, da kommt es wieder nach Hause, aber dann ging es eben nicht mehr nach Hause. Ja. Dann ging es erstmal in die Polizeiaufnahme, dann zum Haftrichter und dann ging es eben nach Berlin-Rummelsburg.
4: Warst ein halbes Jahr drin, den Rest haben wir ja vorhin in dem Bericht des neuen Leben gelesen und du hast dich dann danach tatsächlich auch bemüht, die DDR zu verlassen. Das sage ich dazu, trotzdem ist das Buch interessant, weil es ist kein Abrechnungsbuch mit der DDR, trotz dieser Erfahrung, die du dort gemacht hast. Das ist wirklich insofern interessant, weil das ja auch so ein Ticket sein kann, auf dem man heute sehr, sehr gut reiten kann. Hast du nicht gemacht, weil alles andere, was dir im Strafvollzug auch widerfahren ist, war dann durchaus korrekt. Es war de facto die einzige Geschichte dieser Art, die wahrscheinlich etwas fragwürdig war. Ob man den Begriff Folter verwendet, weiß ich nicht, aber es ist auf jeden Fall eine psychische Folter oder eine angestrengte Situation, nackt vor Verhörern zu stehen, die ja wahrscheinlich nicht nackt waren.
2: Ja, also sie selbst waren tatsächlich nicht nackt. Am Ende natürlich, wenn man Mist gemacht hat, muss man dazu gerade stehen, ist doch ganz klar. Und in einem Rechtsstaat, politische Sachen lassen wir jetzt mal beiseite, aber es gab ja trotzdem Recht und Gesetz und wenn man Mist macht, muss man am Ende dafür gerade stehen und letztendlich, ich kann mich entsinnen, ich glaube, ich war so 4 Monate in Untersuchungshaft und während der gesamten Zeit der Befragung, bis alles aufgeklärt wurde, haben sie wahrscheinlich auch erkannt, naja gut, der kann irgendwie im ganzen Satz reden und am Ende hat man sich tatsächlich vernünftig auch unterhalten und das führte auch dazu, dass auch das Gericht erkannt hat, ja, irgendwie ist er falsch abgebogen, weil die Strafe, die ich bekommen habe, war im Verhältnis zu den anderen Kameraden deutlich günstiger.
4: Ich stelle jetzt das Buch nochmal vor, das kann man bei Amazon kaufen, kommt aber jetzt nochmal in einer neuen Auflage etwas überarbeitet heraus. Egon Krenz hat was dazu geschrieben. Herr Spinzig hatte doch recht, der Rest des Besuches beschreibt dein Leben. Da haben wir hier schon mal drüber gesprochen und werden vielleicht im zweiten Teil unseres Interviews morgen ist das dann darüber reden, da geht es nämlich um aktuelle Konflikte, die allerdings nicht allzu viel Gewalt beinhalten, aber auch nicht unbedingt schön sind. Also du hast ein recht aufregendes Leben gelebt. Ich finde diese Geschichte sehr interessant, weil sie einen differenzierten Blick auf die DDR wirft. Übrigens dann auch auf den Journalismus, dass dann eine Journalistin, also manche werden geneigt sein zu sagen, da haben dann irgendwelche Leute sich irgendwas ausgedacht. Also das war dann doch eher Relotius beim Spiegel. Also in der DDR, das war eine Journalistin, die du auch kennengelernt hast und die auch einen anständigen Beitrag geschrieben hat. Lajos Orban, also ich danke dir für heute und morgen geht's weiter.
2: So machen wir es, Marcel. Freue mich auf morgen.
4: Und ich glaube doch am Beginn des Live-Teils, dass diese Schauergeschichte Beleg dafür sein muss, dass jeder, der keinen Ausreiseantrag aus der DDR gestellt hat, ein Verachter unserer Demokratie sein muss, deren Kanzler so offen und ehrlich zu den Regierten spricht.
5: Nutzen wir doch die Chance, die sich jetzt ergibt, indem wir sagen, ja, es war überfällig, dass wir jetzt mehr Verantwortung für uns selbst übernehmen. Seien wir doch ehrlich miteinander. Wir haben uns doch wohl gefühlt in dieser Arbeitsteilung. Billige Produkte aus China, hochentwickelte Produkte in die ganze Welt, billiges Öl aus Russland und Gas und die Sicherheit durch die Vereinigten Staaten von Amerika. Diese Zeit, dieses Geschäftsmodell Bundesrepublik Deutschland ist vorbei. Und das wird auch nicht wiederkommen.
4: Dann schreiben wir uns das mal hinter unsere dekadenten Ohren. Dieses alte Geschäftsmodell BRD ist vorbei. Niemand kann ihm Transparenz vorwerfen, unserem Kanzler. Auch nicht unsere Kommentatoren, die sich an gestern abarbeiten.
0: Sarah kommt.
4: Hörer Triple Delta. Was Sarah sagt, klingt ja immer gut, aber der Fehler steckt auch hier im Detail und verrät sie schon gleich am Anfang, als sie behauptet, dass die Menschen im Osten aus der Erfahrung schon früher vom Fernsehen belogen worden zu sein, die aktuellen Lügen besser erkennen als im Westen. Da ist er wieder, der dumpfe Antikommunismus. Aufzählung von Symptomen, aber nie eine Diagnose. Bildungssystem mit Geld heilen, Bertelsmann reibt sich Hände, siehe Schülerhilfe, ist halt gute Schülerin ihres Zuchtmeisters, er kann sich täglich auf die Schulter klopfen, wie er aus einer jugendlichen Kommunistin eine ältliche bürgerliche Demagogin transformiert hat. Und auch Hörer Roberto aus Berlin-Köpenick, nicht die Mineralölkonzerne bestimmen die Preise an der Zapfsäule, an Steuern und Abgaben verdient der sogenannte Staat.
6: Aber klar, Cancel Culture, Ausgrenzung von Antikriegsstimmen, Einschränkung der Meinungsfreiheit, das gibt's natürlich überhaupt nicht. Nun wäre das ja alles halb so schlimm, wenn die grünen Wähler und die Kriegsbegeisterten allein den öffentlich-rechtlichen Rundfunk finanzieren würden. Wer zahlt bestimmt, könnte man sagen. Aber genau dieses Prinzip wurde im deutschen Staatsfernsehen mal eben komplett ins Gegenteil verkehrt. Hier gilt, ihr seid alle verdonnert zu zahlen. Habt aber nichts zu melden.
4: Im österreichischen Operettenstaatsfernsehen ist es nicht anders.
7: Ich bin ja generell froh, dass wir in unserem Operettenstaat noch über eine Vielzahl an klassischen Qualitätsmedien verfügen, die ein standhaftes Bollwerk gegen die Bedrohung von rechts und für die Demokratie
4: bilden. So Dr. Ferdinand Wegscheider von Servus TV.
7: Das hat jetzt auch der designierte ORF-Generaldirektor Clemens Pick in einem hauseigenen Interview unterstrichen, in dem er erklärt hat, dass der ORF ein letzter Schutzwall gegen hybride Kriegsführung und Desinformation sei.
8: Mit Schutzwall werdet nicht passieren.
4: Preisen wir sie, die Schutzwelle. Am 23. September 2026, einem Mittwoch. Hier ist die kleine Audiodatei von Radio Marabu.
9: Die Spannungen im Nahen Osten nehmen nicht ab.
4: Keinem Glied soll es an Spannung mangeln. Der Iran verschärft sein Vorgehen gegen Staatsgegner. Vermögen von fast 400 Menschen wurden beschlagnahmt, mehr als 2000 Konten gesperrt. Auch betroffen iranische Journalisten im Ausland. Es berichtet die Nachrichtenagentur Tasnim. US-Präsident Donald Trump erwartet ein Iran-Abkommen nach den Midterms. Er sprach vor den Vereinten Nationen. Es berichtet die Tagesschau. Der Iran schließt das französische Kulturzentrum.
10: Emmanuel, hier ist Brigitte.
4: Es berichtet die iranische Nachrichtenagentur Misan. Dann schauen wir noch auf Irna. Der Sprecher der iranischen Streitkräfte, Mohebi, erklärt, Irans Revolutionsgarde ist auf langwierige Kriege vorbereitet. Der iranische Botschafter in Berlin, Majid Nili, erklärt, die Aggressoren müssen den Krieg gegen den Iran beenden. Der iranische Parlamentspräsident Ghalibaf, wir werden weder kapitulieren noch das Land zum Stillstand bringen. Der iranische Außenminister, der in den USA populäre, Abbas Araghchi, in einem Artikel in Israel Hayom für die USA, ist die Zeit gekommen, sich von den Fesseln Israel zu befreien. Katars Energieminister Al-Kaabi auf dem Qatar Economic Forum in New York. Die Straße von Hormuz ist nicht zu ersetzen. Und UN-Generalsekretär Antonio Guterres. Die Welt bewegt sich auf eine multipolare Ordnung zu.
11: Washington hat keine andere Wahl, als die Forderungen Teheran zu akzeptieren, die in dessen Vorschlag für einen Waffenstillstand dargelegt sind. Jeder andere Ansatz sei zum Scheitern verdammt. Das sind die Worte des Iran Parlamentspräsidenten Mohammad Bakir Ghalibaf.
4: Aber wisst ihr, Svetlana, hier spricht Teheran seit Monaten gegen eine Wand, was auf andere Konzepte schließen
12: Deutschland
4: lässt.
12: Deutschland schreckt ab.
4: Die Zusammenhänge sind selbst zu erarbeiten.
13: Bundeskanzler Friedrich Merz, 70 Jahre alt.
4: Gerne nochmal auf den Beginn des Live-Teils zurückspulen.
12: Sind Sie eigentlich auch an Sachthemen interessiert?
4: Es versachlicht sich dann stringent. Passend dazu, Wirtschaftsweise Grimm nennt den neuen Tankrabatt zynisch und opportunistisch, berichtet die Tagesschau. Der salzig-fischige Geruch des Opportunismus. ORF berichtet, die Linke Berlins hält an Enteignungen fest. Dafür wurde sie ja auch gewählt. Klarheit kann ihr niemand vorwerfen. Mashallah. Militärjet bei US Airbase Spangdahlem abgestürzt. Zur Drohne in Wunsdorf, Niedersachsen, finden Ermittler offenbar. So Tagesschau, Sprengstoff.
14: Also die Situation ist auf jeden Fall ernst. Es ist aber leider in der Tat so, dass wir nicht allzu viel wissen.
4: Die deutsche Tugend des Nichtwissens will von Anfang an gelernt sein.
15: Meine deutschen Volksgenossen und Volksgenossinnen.
4: In Tradition der rumänische, ehemalige Präsidentschaftskandidat und Wahlsieger Calin Georgescu wurde erneut festgenommen. Betrugsverdacht. Xi Jinping besucht USA. UN-Generalsekretär Guterres meint, USA und China sollten bei KI zusammenarbeiten. Ich ergänze sogenannte
1: KI. Zelensky in New York.
16: New York!
1: Nach Treffen mit Donald Trump, die Ukraine sei zu begrenzter Waffenruhe bereit.
16: Give us a credit!
1: Dmitri Medvedev bezichtigt Friedrich Merz des Neonazismus, lobt nachträglich Olaf Scholz.
17: Das ist richtig.
1: Das Weiße Haus ist besorgt über ukrainische Attacken auf Öltanker, die mit den USA in Verbindung stehen, erklärt Außenminister Marco Rubio. Financial Times berichtet. Und das lustige kleine Land Litauen hat 10 Jahre flüssig Erdgas aus den USA gesichert. Auch billigt das Parlament eine Verfassungsänderung. Massenvernichtungswaffen sollen nun in Litauen stationiert werden dürfen. Gegen wen sollten die gerichtet sein? Beim litauischen Volk kann man ja schlecht von einer Masse sprechen. Heute wenig bewölkt, im Nordwesten Regen abends möglich, morgen mehr Wolken, danach Altweibersommer.
18: 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Daumen hoch!
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1: Das Neueste vom Tag aus unserer Nachrichtenredaktion. Eine weitere Kolumne von unserem Kollegen Jürgen Eger. 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

sei meist ein blonder Sozen Kriegshetzer. Immerhin darf hier einer pro AfD reden, der Brandner. AfDler. Dann darf bei Maisch ein mitteljungscher Anti-Russen-Hetzer reden. Er erwähnt die kleine weiße Friedenstaube der DDR, um die DDR als militaristisch zu denunzieren. Geht es widersprüchlicher, geht es verlogener? Immer im GEZ-TV.

0: Mir stößt die Brosius auf, die nun GEZ öffentlich meint, es war wohl bei Lanz, dass weder das Abstammungsbürgerrecht noch die Präferierung einer ethnisch homogenen Bevölkerung rechtswidrig sei. Wie ich seit Jahren argumentiere, also seit falsch das Entgegengesetzte propagiert wird über die GEZ-Sender, über alle Parlamente. Die eigentliche Frage ist nun, und die darf wieder nicht reichweit gestellt werden und wird schon gar nicht beantwortet, wie kann es sein, dass eine fast Verfassungsrichterin nun etwas so Grundsätzliches sagt, aber 5 bis 10 Jahre lang konnte das nicht gesagt werden, also dem Anti-AfD-Gehetze nicht widersprochen werden. Auf Tagesschau 24 wieder Reklame für Anti-AfD-Demos als Demokratie-Demos ausgegeben. Die regierungsdiktierte Abschaffung der Grundrechte, zum Beispiel indem AfD-Mitgliedern das Kandidieren abgesprochen wird, wird auf den Straßen scheindemokratisch unterstützt. Wie viel Regierungs- und Kapitalgelder in diese Organisation und Meinungsführung gehen, wird nicht einmal angedeutet, ist Staatsgeheim. Der Marabu bringt wieder Reklame für das Buch Endlich Frieden. DDR-Bürger sind wieder ausgeschlossen, kein einziger durfte, soweit ich das überblicke. Immerhin scheint der Michael Mayen, der mal DDR-Bürger war, aber nun ein bayerischer Beamter ist, recht nachdenklich geworden in der Frage, wesentlich weniger gewiss hinsichtlich der westlichen Politbotschaften vergangener Jahrzehnte als bisher. Er hat auch einen Sohn, um den er sich nun sorgt, sorgen muss. Da ist er nicht der Einzige und thematisiert den Unterschied zu seiner Sorglosigkeit vor Jahren. Er thematisiert nicht, dass und wie seine bisherige Sorglosigkeit zu tun hat mit der Absage an die Stabü-Lehren der DDR. Stell dir vor, es gäbe wieder Bücher und Sender, in denen die DDR-Bürger mitreden und mitsingen könnten, in denen unsere Friedenslieder wieder gedruckt und gesendet werden. Wie bis 1989.
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0: Der Marabu bringt jemanden, der Friedenslieder im Radio fordert und wieder sehe ich mich bestätigt, das Friedenslied ist aber ein sozialistisches Genre, insofern ist die Forderung widersprüchlich. Wie sollten Friedenslieder in der Brit etwas normal Praktiziertes sein? Ich denke, das geht nicht. Ich lese, das Verfahren gegen Steimle sei eingestellt. Ich hatte anders getippt. Aber derzeit ist wenig von ihm zu hören. Seine Disziplinierung könnte ja auch schon ein wesentlicher Effekt sein. Und dann könnte die Retourkutsche womöglich ganz anders ausfallen. Steuer, Kifi. Die AfDler und ihre Fans fordern nun immer mehr DDR-Realitäten. Und fast keiner merkt es. Also fragt auch fast keiner nach diesem Unsinn. DDR fordern und gleichzeitig Westbraun auf die DDR. Naja, Grenzkontrollen, wer konnte das besser als wir mittels Antifa-Schutzwall, der auch wirklich Antifa war. Das hat vor Faschisten ebenso geschützt wie vor dem heutigen Antifanken-Gekeif. Vor totaler Verblödung und zwar auf beiden Seiten, wie auch vor C-Pandemien, Maskendeals, AstraZeneca, BioNTech, wie vor Contagan. Erschwingliche Kinderbetreuung, traditionelles Familienbild und Familienpraxis und Förderung der Familie wie in der DDR. Aufenthaltsrecht für Ureinwohner, aber nicht für jeden Hergelaufenen. Fahrerlaubnisse sollen nun billiger werden. Billiger als bei der GST? Wohl kaum. Stipendien für Medizinstudenten, dass sie dann aufs Land gehen. Die Schule soll nicht gegen die Eltern lehren und schon gar nicht Drecks, Sex, CSDs hat es in der DDR gar nicht erst gegeben, ganz ohne Verbot und Heroinspritzen in Buddelkästen sowieso nicht und so weiter. Die AfDler und ihr Anhang wollen gute DDR-Realitäten ohne DDR. wie es eine lautstarke Minderheit der DDRler nach der Pfeife der Westler und einiger Pfaffen in der DDR Ende 1989 schon wollte. Wenn das ginge, hätten sich die DDR-Verteidiger 1961 das recht teure Bauprojekt Sicherung der Staatsgrenze gespart und stattdessen ein paar Polizisten an die Autobahn

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0: Kolumne des Jürgen Eger, heute eingebettet in Musik aus meiner Heimatstadt Erfurt, Jürgen Kehrt. 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Anne Chilling jetzt mit einem DDR-Rezept für Sie.
1: Oberlausitzer Abendkuchen. Sie benötigen 1 Kilogramm Kartoffeln, 4 Eier, 2 Esslöffel Stärkemehl, 1 Achtel Liter Milch, 50 Gramm Butter, etwas Butter für die Backform, 4 Esslöffel zerlassene Speckwürfel und Salz. Und so wird's gemacht. Kartoffeln kochen, pellen und durch die Kartoffelpresse geben bzw. gut zerstampfen. Eier, Stärkemehl, Milch, Butter, zerlassene Speckwürfel sowie Salz in die Masse einarbeiten. Eine Springform ausbuttern bzw. einfetten und die Masse einfüllen und im vorgeheizten Ofen bei 200 Grad ca. 15 bis 20 Minuten goldbraun backen. Guten Appetit!

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1: Nahtlos geht es weiter mit sensationellen Originalmitschnitten aus unserem Archiv. Aus den 60er Jahren müsste das noch sein. Das ist der deutsche Soldatensender, der aus der DDR in die BRD strahlte. Propaganda, Vertrieb, das kommt nach dreimal Ingrid Raack.

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1: 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Teil der psychologischen Kriegsführung im Zuge der Entspannungspolitik wurde das eingestellt. Wie es endete, wissen wir heute. Man sendete viel Musik, Grüße, Kommentare. Die Musik war westlich. Daher wurde der Sender auch in der DDR gerne gehört. 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

0: wissen Sie schon, wer uns nach. Bonsoir, Herr Kommissar.
1: Kommissar Dupont geht hin und wieder in die Unterwelt, wo er sich mit allen Gaunern und Gadauern unterhält. Er hat wahre Röntgenaugen, alles wird von ihm durchschaut. Heute möchte er ergründen, wer die Fürstin X beklaut. Er geht in den Kakadu inkognito. Lauf die Gaunen! Rufen gleich Hallo!
2: Hallo!
1: Hallo! Hallo! Hallo! Hallo! Hallo! Hallo! Hallo!
0: Herr Kommissar, wissen Sie schon, wer es war? Unser Alibi ist lückenlos, wie es noch niemals war. Darum ist es sonnenklar, dass es keiner von uns war. Bonsoir, Herr Kommissar, bonsoir.
1: Schläger Joe und Messer Edilette, ein zu Whisky pur. 20 Gläser trinken beide, doch es ist ne falsche Tour. Und so sucht er fleißig weiter in den ganzen Abtigall. So ein Diamantendiebstahl ist ein ganz besonderer Fall.
0: Kaum erscheint er
2: still und heimlich irgendwo.
0: Rufen alle Gauner gleich Hallo!
2: Hallo!
1: Hallo! Hallo! Hallo! Hallo! Hallo! Hallo! Hallo!
0: Bonsoir, Herr Kommissar, wissen Sie schon, wer es war? Unser Alibi ist lückenlos, wie es noch niemals war.

0: Kommissar Dupont verfolgt dich, wo wir sind, die Bongo war. 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Heute ist er verschwunden und der Kommissar hat den Verdacht. Hat der Pierre vom Hals der Fürstin die Brillanten abgemacht.
1: Ja, so war es.
0: Pierre ergreift man in Bordeaux.
1: Alle Gauden
0: rufen laut Hallo!
2: Hallo!
0: Hallo!
1: Bonsoir, Herr Kommissar, nun ist ja alles klar. Unser Alibi war lückenlos, wie es noch niemals war. Es ist wirklich wunderbar, dass keiner von uns war. Bonsoir, Herr Kommissar,
3: Ich stelle den Hörerinnen jetzt mal wieder eine Frage, aber keine Angst, das ist keine kriminalistische. Welches junge Mädchen möchte mit Manfred Wenck und Freddy Liebert in den Federkrieg ziehen? Die Anschriften lauten Manfred Wenck 2, Hamburg 19, Mühldorfer Weg 11 und Freddy Liebert 2, Hamburg 19, Schwenkestraße 37.

was doch immer wieder so alles besungen wird. Nancy Sinatra und Lee Hazlewood besangen das Marienkäferchen und Peggy March und Benny Thomas haben es dann gleich wieder mit ihren 1000 Steinen. Zuvor aber suchen drei Mädchen Christa Schuller, 17, Angelika Bieber, 16 und Heidi Simon, 19, nette Briefpartner. Die gemeinsame Anschrift, Heidi Simon, 5778 Ohlsberg, St. Josefs Hospital.

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Unterhaltung in den kommenden Stunden mit unserer bunten Musikmischung, die bis in das Jahr 1990 reicht. Dazu ausgewählte Mitschnitte aus dem Rundfunkarchiv, Originalmitschnitte des Rundfunks und des Fernsehens der DDR.

0: Witze, das gab es auch in der DDR. Ein Ausschnitt aus der aktuellen
1: das
0: Kamera.
1: Das Elbe-Kraftwerk Fockerode bei Dessau. Wichtiger Energielieferant für ein großes Industriegebiet. Nur eine gleichbleibende Kühlwasserversorgung aus der Elbe garantiert die Energieerzeugung. Wegen des sehr niedrigen Wasserstandes haben die Kraftwerke geeignete Vorkehrungen getroffen. Ein Schwimmbacker bewahrt das Einlaufbecken vor dem Versanden. Dadurch kann das Elbwasser ungehindert zulaufen. Trotz der Trockenheit können so die Kraftwerke in Fockerode die volle Strommenge in das Netz.
0: Abkühlung gewünscht, Mediengeschichte DDR 1.

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1: Verehrte Hörer, das war das gemeinsame Nachtprogramm von Radio DDR und Berliner Rundfunk. Ich hoffe, wir haben Sie gut durch diese Nacht begleitet. Wenn es für Sie zutrifft, dann schlafen Sie schön. Allen, die wie wir noch ein bisschen durchhalten müssen, sei gesagt, dass Radio DDR und Berliner Rundfunk ab 3.45 Uhr mit ihren Programmen in den Tag einsteigen. Bis dahin eine Sendepause.
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0: hineingehört in eine Nachrichtensendung des Berliner Rundfunk.
1: Berliner Rundfunk. 15.30 Uhr, Berliner Rundfunk. Wir senden Nachrichten. Im Auftrage Erich Honeckers hat heute Verteidigungsminister Armeegeneral Heinz Hoffmann, Mitglied des Politbüros des ZK der SED, der Offiziershochschule Rosa Luxemburg der Grenztruppen der DDR, den Scharnhorst-Orden überreicht. Die hohe Auszeichnung war der Einrichtung vom Generalsekretär des ZK der SED und Vorsitzenden des Staatsrates und des Nationalen Verteidigungsrates in Anerkennung langjähriger Verdienste.
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0: Deutsch-sowjetische Freundschaft gab es einst auch in Erfurt.
1: Mit eindrucksvollen Kundgebungen wurde gestern die große Aussprache über die Ergebnisse des Staatsbesuches unseres Staatsratsvorsitzenden in der Sowjetunion fortgesetzt. In der Erfurter Thüringenhalle trafen sich gestern Nachmittag über 3000 Einwohner der Stadt. Dr. Erich Apel, Kandidat des Politbüros des ZK der SED und stellvertretender Vorsitzender des Ministerrats, berichtete über die Reise der Freundschaft. Dr. Apel erinnerte an den 22. Juni 1941, als die Faschisten heimtückisch die Sowjetunion überfielen. Den Weg unserer Politik heute zeigt der von Walter Ulbricht und Nikita Chruschtschow unterzeichnete Freundschaftsvertrag.
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0: hineingehört in eine Nachrichtensendung des Berliner Rundfunk.
1: Berliner Rundfunk. 15.30 Uhr, Berliner Rundfunk. Wir senden Nachrichten. Im Auftrage Erich Honeckers hat heute Verteidigungsminister Armeegeneral Heinz Hoffmann, Mitglied des Politbüros des ZK der SED, der Offiziershochschule Rosa Luxemburg der Grenztruppen der DDR, den Scharnhorst-Orden überreicht. Die hohe Auszeichnung war der Einrichtung vom Generalsekretär des ZK der SED und Vorsitzenden des Staatsrates und des Nationalen Verteidigungsrates in Anerkennung langjähriger Verdienste.
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0: Freundschaft proklamiert Klaus Feldmann in der aktuellen Kamera.
1: Guten Abend, meine Damen und Herren. Das Zentralkomitee der Sozialistischen Einheitspartei Deutschlands hat dem Zentralkomitee der KPdSU zum heutigen 60. Jahrestag des zweiten Parteitages der Sozialdemokratischen Arbeiterpartei Russlands brüderliche Kampfesgrüße übermittelt. In dem vom ersten Sekretär des Zentralkomitees Walter Ulbricht unterzeichneten Grußschreiben heißt es: Die deutsche Arbeiterklasse verdankt der Partei Lenins unendlich viel. Sie hat in entscheidendem Maße der internationalen kommunistischen Bewegung, so auch der deutschen Arbeiterbewegung, mit ihren reichen Erfahrungen den Weg gewiesen, um die Mehrheit der Arbeiterklasse zu gewinnen, eine marxistisch-leninistische Bündnispolitik zu entwickeln und die Massen an den Kampf um die politische Macht heranzuführen. Unter der Führung so aufrechter Freunde des Sowjetvolkes wie der Genossen Ernst Thälmann, Wilhelm Pieck und Walter Ulbricht kämpften die Kommunistische Partei Deutschlands und die Sozialistische Einheitspartei Deutschlands für die systematische Durchsetzung des Leninismus in der deutschen Arbeiterbewegung, für die Anerkennung der führenden Rolle der KPdSU und für die feste Freundschaft zur Sowjetunion. Vom zweiten Parteitag der Sozialdemokratischen Arbeiterpartei Russlands bis zum 22. Parteitag der Kommunistischen Partei der Sowjetunion, vom ersten Parteiprogramm bis zum neuen Programm der KPdSU, dem wegweisenden Leitstern unserer Epoche, spannt sich ein weiter Bogen. 60 Jahre unermüdlichen Kampfes für das Glück und den Frieden der Menschheit hat die KPdSU zur anerkannten Vorhut der gesamten internationalen kommunistischen Bewegung gemacht. Heute steht die KPdSU gestählter und geschlossener denn je, als leuchtendes Vorbild für das große Heer der mehr als 42 Millionen Mitglieder umfassenden internationalen kommunistischen Bewegung.
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Wir blenden uns in das Programm von Radio DDR 1 vom 10. November 1989, Politik am Mittag. Musikalisch offerierte man vor den Nachrichten Englisches mit Elton John und Französisches mit Vanessa Paradis.

0: Nun aber zu den Nachrichten um 13 Uhr.
1: Von Radio DDR hören Sie Nachrichten. Die Übersicht. Berlin. Zentralkomitee der SED beschließt Kaderveränderungen. FDJ will Position neu bestimmen. VP-Dienststellen erteilen seit 8 Uhr kurzfristig Visa. Bonn. Bundespräsident von Weizsäcker wertet DDR-Reiseregelung als historischen Schritt. Das Wetter, heiter, später Bewölkungsaufzug, aber nur im Norden etwas Niederschlag. Höchstwerte 5 bis 10 Grad. Wir brachten Ihnen Nachrichten. Verantwortlicher Redakteur Hans Futterleib, es sprach Werner Höhne. 13.07 Uhr.

0: 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Wir haben es in den Nachrichten gemeldet. Heute hat der Generalstaatsanwalt der DDR, Günter Wendland, vorgeschlagen, einen zeitweiligen Ausschuss der Volkskammer der DDR zur Untersuchung von Fällen der Korruption und des Funktionsmissbrauches einzusetzen. Der Staatsanwalt Wendland ist auf dem ZK-Plenum, aber am Telefon sein Stellvertreter, Dr. Harry Harland. Zunächst erstmal guten Tag, Herr Doktor.
1: Guten Tag. 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

0: Deutsch-sowjetische Freundschaft gab es einst auch in Erfurt.
1: Mit eindrucksvollen Kundgebungen wurde gestern die große Aussprache über die Ergebnisse des Staatsbesuches unseres Staatsratsvorsitzenden in der Sowjetunion fortgesetzt. In der Erfurter Thüringenhalle trafen sich gestern Nachmittag über 3000 Einwohner der Stadt. Dr. Erich Apel, Kandidat des Politbüros des ZK der SED und stellvertretender Vorsitzender des Ministerrats, berichtete über die Reise der Freundschaft. Dr. Apel erinnerte an den 22. Juni 1941, als die Faschisten heimtückisch die Sowjetunion überfielen. Den Weg unserer Politik heute zeigt der von Walter Ulbricht und Nikita Chruschtschow unterzeichnete Freundschaftsvertrag.
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0: Mediengeschichte auf DDR 1. Auszug eines Kommentars von Jan Carpentier in der ersten Ausgabe von 1199 am 1. September 1989 zum Weltfriedenstag.
1: Es fing mit diesem Kommentar an, wie es eigentlich mit jedem Kommentar anfängt. Am Anfang war ein weißes Blatt und der immer sehr hilfreiche Hinweis aus der Chefredaktion: Mach mal irgendwas zum Thema. Der Weltfriedenstag. Über 50 Millionen Tote im Weltkrieg II. Naja, sagt man, das ist eben sehr schlimm gewesen, eben unvorstellbar, eben unfassbar. Aber es ist auch tausendmal gesagt und eben ein halbes Jahrhundert weit weg. Vielleicht macht sich jeder von euch mal seine eigene Rechnung auf, eine rein theoretische. Ich habe sie so gemacht. Würde ich für jeden Toten hier an dieser Stelle auch nur eine einzige Sekunde schweigen, ich stünde am 1. September 1990 immer noch hier und der Sekunden und der Toten wäre noch lange, lange kein Ende. Und da kommt mir auf gut Deutsch der Kaffee hoch, wenn deutsche Politiker von Rang und Einfluss im Jahr 89 immer noch lauthals im europäischen Haus herumposaunen, die Grenzen des Deutschen Reiches von 37, sie hätten verfassungsrechtliche Gültigkeit. Also dem Himmel über dem europäischen Haus sei Dank, das ist nicht meine Verfassung und es sind auch nicht meine Regierungspolitiker. Und Sie können mir da mit Ihren Schaufenstern noch so bunt daherkommen, Entschuldigung, dieses geistige Produkt Made in West Germany ist unverdaulich und es ist vor allen Dingen Gift für den Frieden im Haus zwischen Atlantik und Ural.
0: 1199 am 1. September 1989. 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

0: So, das war Falco. Vienna Calling, Wien is calling. Bei uns ist nicht Wien calling, sondern ja. Wer ist denn am Apparat?
1: Ja, hier ist die Sibylle.
0: Sibylle. Tagchen, Sibylle Zöllner.
1: Ja.
0: Hat aber nichts mit deinem Beruf zu tun.
1: Nein.
0: Wie alt bist du? Was machst du?
1: Ich bin 22 Jahre und bin Kinderkrankenschwester.
0: Kinderkrankenschwester?
1: Ja.
0: Das ist ein relativ verbreiteter Beruf. Oder Kinderkrankenschwestern schreiben gerne, weil wir hier schon sehr viel hatten.
1: Ja.
0: Ja.
1: Ein sehr schöner Beruf und ich schreibe gerne.
0: Du schreibst gerne. An wen schreibst du denn sonst noch so? Gehörst du zu jenen, die an jede Sendung schreiben, die dazu auffordert? Und es fordern ja alle auf.
1: Nein, eigentlich nur zu Bong und zur Jugendradioshow.
0: Aha, das ist lieb. Ich fühle mich geehrt. Freut mich. Sehr schön. Wollen wir unser Spiel wagen?
1: Ja.
0: Ja?
1: Mhm.
0: Tja, pass auf. Erste Frage. Arnsdorf, da bei uns, das liegt ja bei Dresden, deswegen müsste das eigentlich keine Schwierigkeit für dich sein. In der vergangenen Woche hatte eine große Tanzpädagogin und Choreografin Geburtstag.
1: Mhm.
0: 85 Jahre wurde sie alt.
1: Ja.
0: Sie hat den Ausdruckstanz kreiert, geformt.
1: Ja.
0: Wie hieß sie denn?
1: Die Grete Paluga.
0: Genau, die war das.
1: Ja.
0: Das ist die erste Frage, die du richtig beantwortet hast. Wir gratulieren dir.
1: Danke.
0: Es folgt die zweite. Und das ist wieder, wir wollen ja alle Gebiete so ein bisschen streifen. Das ist mal ganz was anderes. Und zwar nenne ich dir mal jetzt vier Bauwerke oder sagen wir mal große Dinge auf dieser Welt, bestaunenswerte.
1: Mhm.
0: Und eins gehört nicht da hinein in diese Reihe.
1: Ja.
0: Das müsstest du uns sagen.
1: Mhm.
0: Pass auf. Die Pyramiden, ja. Die Niagara-Fälle, der Eiffelturm und der Assuan-Staudamm. Drei Dinge haben etwas gemeinsam und eins davon ist völlig anders geartet.
1: Die Niagara-Fälle?
0: Genau. Und warum? Weil sie natürlich sind.
1: Ja, weil das was mit Wasser zu tun hat.
0: Nee,
1: was
0: die Kinder gebaut hat.
1: Ja.
0: Allerdings, so ist es auch richtig. Hat was mit Wasser zu tun. Die anderen nicht.
1: Ja.
0: Aber der Eiffelturm wird auch nass, wenn es regnet. Also, so gesehen, ne?
1: Ja.
0: Gut. Hey. Naja, lassen wir gelten, oder? Was sagst du?
1: Ja.
0: Ich glaube schon, du wärst daran interessiert, wenn wir das gelten lassen, ne?
1: Ja.
0: Wir würden dir jetzt sofort, morgen geht's los, ein T-Shirt schicken und eine Platte.
1: Mhm, oh, wunderbar.
0: Ha?
1: Das ist schön. Und von wem ist die Platte?
0: Ja, weiß ich nicht. Weiß ich noch nicht. Hast du einen Wunsch?
1: Nee, eigentlich nicht. Olaf Berger gibt's ja noch nicht.
0: Die ist noch nicht raus, nee.
1: Nee. Das ist egal.
0: Nach Olaf Berger seid ihr alle verrückt, wa?
1: Ja.
0: Ah, was hat der Mann, was ich nicht habe? Na, hilft nichts.
1: Naja, aber es ist schon gut. Ja, ist schon in Ordnung.
0: Finde ich auch, ja. Ist auch ein netter Mann.
1: Ja.
0: Alles Gute mit auf den Weg.
1: Ja, danke.
0: Ich bedanke mich fürs Gespräch. Bis zum nächsten Mal.
1: Hm? Dankeschön.
0: Gut, tschüssi.
1: Tschüss.
0: So, Sibylle, und diese Musik ist für dich. Das ist die Neoton-Familie. Bitteschön, kommt aus Ungarnland. Herren mit Augen. Schöne kleine Melodie.

0: Deutsch-sowjetische Freundschaft gab es einst auch in Erfurt.
1: Mit eindrucksvollen Kundgebungen wurde gestern die große Aussprache über die Ergebnisse des Staatsbesuches unseres Staatsratsvorsitzenden in der Sowjetunion fortgesetzt. In der Erfurter Thüringenhalle trafen sich gestern Nachmittag über 3000 Einwohner der Stadt. Dr. Erich Apel, Kandidat des Politbüros des ZK der SED und stellvertretender Vorsitzender des Ministerrats, berichtete über die Reise der Freundschaft. Dr. Apel erinnerte an den 22. Juni 1941, als die Faschisten heimtückisch die Sowjetunion überfielen. Den Weg unserer Politik heute zeigt der von Walter Ulbricht und Nikita Chruschtschow unterzeichnete Freundschaftsvertrag.
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0: Eine Kultsendung auf DT64 war der Hit-Globus, die internationale Hitparade. Wir schalten in eine Sendung von 1987, besser gesagt, Lutz Bertram verabschiedet sich.
1: Jugendradio DT64, eure Antenne für den Tag. Das war der Hit-Globus, die internationale Hitumschau für die laufende Woche. Na klar, wir grüßen euch, wo immer ihr uns hört. Unsere Anschrift lautet Jugendradio DT64 Hit Globus Nalepastraße, Berlin 1160. Ich trete jetzt ab in den Urlaub, will sagen, das Wetter bleibt dann in der Regel noch wochenlang schlecht. In der nächsten Woche nicht nur in der Redaktion, sondern auch als Moderator hier im Studio Roland Urbanski wieder zurück. Der Hit Globus heute mit Thomas Simmert. Jana Göpel. Tschüss, bis die Tage und keep on rocking!

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Und damit hallo, herzlich willkommen, einen wunderschönen Sonntagnachmittag. Heute ist der Internationale Frauentag. Ich gratuliere allen Frauen und Mädchen zu diesem Tage. Percy Sledge, When a Man Loves a Woman. Unsere Musik heute zum Mitschneiden, gedacht für alle Frauen und Mädchen quasi statt Blumen. Oder wie Hans-Georg Stengel es zu schreiben wusste, der Winter macht sich auf die Socken, im Garten bimmeln Osterglocken, doch frühjahrsmüde schnarcht Fleurop, es bleibt beim Alpenfeilchentopf. Lady Jane, das war Mick Jagger und es waren die Rolling Stones. Und nun kommen wir zu City, beziehungsweise zur City Rock Band, wie sie damals hieß. Heute eine der profiliertesten Bands hierzulande. Sie kommen aus Berlin und oft ist es diese Stadt, in der ihre Songs angesiedelt sind und aus der ihre Helden kommen, wie auch der King vom Prenzlauer Berg, der 1977 eine sehr erfolgreiche Single einer Amiga-Produktion von City Rock Band war. Dann haben wir Billy Joe Royal mit Down in the Boondocks und Lulu Schaut, der damals schon ein Oldie war und von ihr neu aufgelegt wurde. Also, City Rock Band, Billy Joe Royal und Lulu.

Das war da aber ein anstrengendes Stück Musik. Das war Lulu und Shout. Das Gespann Thomas Naczynski und Hartmut König haben viel in den Anfangstagen der, damals nannten wir es noch Beatmusik, getan für das, was wir heute eigentlich als Rock und Pop das ganze Jahr über hören. Viele bemerkenswerte Produktionen. Eine haben wir rausgesucht mit dem Interpreten Detlef Haag. Ist auch nicht uninteressant. Detlef Haag ist der Mann, der Rock für den Frieden moderiert und im Fernsehen die Musicbox ansagt und im Komitee für Unterhaltungskunst zuständig ist, auch für den Titelwettbewerb der DDR, also auch wieder für Popmusik.

0: und Musikgeschichte auf DDR1 aus den 80er Jahren. Peter Tschernig.
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2: davon. Schnörkellos, direkt und meist ein wenig sentimental, Peter Tschernig. Als Diskjockey hatte er jahrelang die Platten anderer gepriesen, dann machte er vor 10 Jahren selbst eine und hat es nicht bereut.
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Wollte eigentlich, wollte ich nie, aber ich musste eben damals als Neunjähriger Akkordeon lernen von meinen Eltern aus und das war überhaupt nicht für mich. Und irgendwann kam natürlich mal der Punkt, als die Musik und alles das, was damit zu tun hat, für mich schon wichtig wurde und mir Spaß gemacht hat. Darum geht es ja, es muss ja Spaß machen. Und letztendlich habe ich dann so ab 62 vielleicht, ja doch, mich ganz intensiv mit dem Ding beschäftigt. Und richtig Musik gemacht, Popmusik, also damals wieder so war eine Amateurband. Ich bin nicht der Musikant oder sowas, der komponieren kann in dem Sinne, wie man das vielleicht versteht. Weil ich nie diese theoretische Ausbildung hatte, um das zu machen, also alles zu Papier zu bringen und so weiter. Und ich bin eigentlich schon immer der Ansicht gewesen, dass Komponieren oder zu dem Begriff Komponieren auch der Begriff Erfinden gehört, weil wenn man die Idee nicht hat zu einer Melodie, ganz einfach, ob es C-Stimme ist, du wirst das ja selber, spielst du auch Klavier und so weiter, das ist ohne diesen Einfall geht gar nichts und erst dann kann man sich hinsetzen und könnte das schreiben. 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

0: Zum 40. 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
1: Ja, der Philosoph hat Schwierigkeiten, aus den vielen bewegenden Minuten und Stunden und Tagen und Jahren ausgerechnet eine herauszufinden. Ich war nicht in Berlin dabei beim Fackelzug. Ich bin im Oktober 1949 als Lehrling für Landwirtschaft Mitglied der Gewerkschaft geworden, und genau im Oktober 1949 haben wir faktisch auf dem Gut, auf dem ich gearbeitet habe, einem damaligen Landesgut, eine Gewerkschaftsgruppe gegründet. Dies war eine Kleinigkeit, aber ich muss sagen, sie gehörte zu den bewegenden Minuten in diesen 40 Jahren.

0: Karin Gregorek 1979 im Fernsehen der DDR. Ein Gespräch im Hause Stein über den abwesenden Herrn von Goethe.
1: Gut, Stein, ich bin bereit, Sie anzuhören. Sie machen mir Vorwürfe, und das sollen Sie nur gestehen, nicht Sie allein. Sie sagen, es sei Ihr eigenes Empfinden, was aus Ihnen spricht, aber Sie haben gar kein eigenes Empfinden, und hätten Sie eines, Josias, so würden Sie sich schwerlich herausnehmen, es dem meinigen entgegenzusetzen, wenn es nicht das übereinstimmende Empfinden des ganzen Weimar wäre. Es zeigt also von bei Ihnen ungewöhnlicher Rücksicht, dass Sie die Frage als eine eheliche hinstellen. Aber diese Art Schonung bringt uns nicht weiter. Meinen Sie, ich hätte auf dem Ball gestern die Stimmung nicht bemerkt? Ich stand ja fast abgesondert wie eine Verworfene. Blicken wir den Dingen ins Auge. Mein jetziges Verhältnis zu Goethe wird allgemein missbilligt, nicht nur von Ihnen. Ich vergesse meine Schuldigkeit, ich bin untreu, ich schädige das Ansehen des Herzogtums. Alle Welt denkt so. Nun, die Tatsachen sind kaum zu leugnen. Und ich? Sie kennen mich. Wäre die Erste, die Anklage gegen mich zu erheben, wenn ich die Sache ebenso äußerlich betrachten könnte wie alle Welt. Sie müssen reden. Reden Sie. Ich bin fähig, jede meiner Handlungen zu rechtfertigen, selbst wenn der Hof oder der Herzog oder was mich am tiefsten schmerzt, die Herzogin mit mir unzufrieden ist. Es ist die Wahrheit, Stein.
0: Ich habe Goethe abgewiesen. Karin Gregorek aus der Produktion des Fernsehens der DDR, ausgestrahlt am 25. Dezember 1979. Ein Gespräch im Hause Stein über den abwesenden Herrn von Goethe. Das Einpersonenschauspiel in 5 Akten des Dramatikers Peter Hacks liiert mit Karin Gregorek. Es zählt zu den weltweit erfolgreichsten deutschen Bühnenwerken des 20. Jahrhunderts. Eine Verteidigungsrede der Hofdame Charlotte von Stein an den eigenen Ehemann. Ein Juwel in meinem Archiv. Marcel Reich-Ranitzky nahm ein Gespräch im Hause Stein in seinen Kanon der lesenswerten deutschsprachigen Werke auf. Karin Gregorek, geboren am 26. September 1941, verstorben am 21. oder 22. April 2023 in Berlin.

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1: Songs, und da können wir auch gleich mal einen konkreten Tipp loswerden. Die nächste Songsendung, die läuft also am Montag um 22 Uhr und da geht es speziell um einen amerikanischen Singer-Songwriter. Er heißt Lorden Wainwright III und eines seiner gelungenen Stücke ist Hard Day on the Planet.

Ein ironischer Bericht zur Lage des Planeten von Lorden Wainwright III. Mehr über ihn am Montagabend in Songs um 22 Uhr. Davor läuft, so wie bislang auch, allerdings um 21 Uhr erst, die Mensch-Reihe, die natürlich weiterhin bestehen bleibt, denn sie gehört zu den populärsten Reihen unseres Radios. Nach wie vor auch so gegliedert, Mensch, du, psychologische Erkenntnisse über Sexualität, Mensch, Mensch, psychologische Krisenbewältigung und Menschens Kinder, die Tipps für junge Eltern. Und wir bleiben noch für ein Stück bei Lorden Wainwright, denn der hat auch einen Beitrag geleistet zum Thema psychologische Krisenbewältigung. Und so heißt auch seine ganze aktuelle LP Therapy. Hier ist noch einmal Lorden Wainwright. Die Geschichte der Rockmusik hat hier ebenso ihren Platz wie aktuelle Konzertübertragungen oder Diskussionsrunden. Und am kommenden Montag geht's um diese Dame.

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was aus? Und wer macht damit? Welche Sponsoren zahlen für diesen Höllentrip?

0: Zu einem zweiteiligen Dossier heiße ich willkommen in der kleinen Audiodatei Lajos Orban.
1: Ja, hallo Marcel, schön wieder hier zu sein.
0: Abgeordneter Hanse-Fraktion Rostock, wir haben einige Male gesprochen. Heute soll es um deine Biografie gehen. Es gibt zwei Bücher, die wir besprechen wollen. Und Buch 1 ist ein sehr, sehr spannendes, sehr interessantes, welches demnächst auch in einer Neuauflage erscheinen wird, mit einem Vorwort von Egon Krenz. Herr Spinzig hatte doch recht. Und ich frage jetzt mal vor allem, wer ist Herr Spinzig?
1: Ja, Herr Spinzig war mein Staatsbürgerkundelehrer. Als Kind der DDR hatten wir noch Staatsbürgerkundeunterricht und ein sehr guter Lehrer.
0: Wenn du zu dem Resümee kommst, er hatte doch recht, zeigt das zum einen ein langes gelebtes Leben, aber auch eine Erkenntnis.
1: Ja, tatsächlich, nicht nur lang, also ein bisschen haben wir ja noch vor uns, aber gleichwohl muss man natürlich den politischen Sachverhalt sauber trennen von der wissenschaftlichen Analyse des Gesellschaftssystems. Und natürlich hat er uns die Dinge wirklich anschaulich näher gebracht. Damals haben wir es nicht geglaubt, aber im Nachhinein, deshalb jetzt 40 Jahre später, das Buch, Herr Spinzig hatte doch recht.
0: Du hast gerade gesagt, ein bisschen Leben haben wir noch, hoffen wir, bei den aktuellen Nachrichten. Du bist in den 60ern geboren, ich bin 71 geboren. Wir werden jetzt etwas Besonderes hören. Das ist eine journalistische Arbeit aus dem FDJ-Jugendmagazin Neues Leben 1983. Und da geht es um einen Robert O. Also, zuhören.
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0: Journalismus in der DDR aus der Jugendzeitschrift Neues Leben. Ausgabe April 1983. Ein Text von Karin Wendt. Wenn ein Junge von fast 18 Jahren einen einsamen Passanten in der Nacht bedrängt und zu Boden schlägt, und wenn das seine Entladung nach einer aufgeputschten Kumpanentour war, an deren Strecke schon andere Opfer sind, dann wird dieser Junge ins Gefängnis gesteckt. Ich habe über ähnliche Fälle hier schon schreiben müssen. Diese Gerichtsberichte endeten mit der Mitteilung über strafrechtliche Konsequenz und meiner Hoffnung für die, die nun verschwanden. Meist, da ich die, die furchtbar zugeschlagen hatten, zusammenzucken beim Strafantrag des Staatsanwaltes und aufgewühlt mit ihrer Fassung kämpfen, wenn der Rechtsanwalt die widrigen Umstände und die guten Seiten ihrer Entwicklung besonders ins Licht rückte. Zuvor hatten Mütter oder Väter und die Kollektivvertreter darüber gesprochen, wie das Fehlverhalten, Nachlassen in Pflicht und Leistung, wenig anregender Umgang, Alkohol, sich auswuchs. Nun war es am Richter zu urteilen. Er beachtete dabei zwei Dinge, die angemessene Strafe und die Entwicklung danach. Wenn ein Jugendlicher entlassen wird, soll er an dem Punkt seiner Ausbildung weitermachen, wo er sie abgebrochen hat. Er bekommt dafür die notwendigen gesetzlichen geschützten Möglichkeiten. Er bekommt eine Chance. Er kann sich wiedererfinden. Aus dem Tagebuch des Robert O. Donnerstagabend. Als ich heute Morgen aufwachte, fiel mir sofort die S-Bahn ein. Eine einfache, nichtssagende S-Bahn. Das war am ersten Verhandlungstag, als wir im Gerichtsgebäude die Treppen runtergeführt wurden. Da kamen wir an einem normalen Fenster vorbei und unten fuhr gerade eine S-Bahn lang. Da wurde mir ganz beklommen zumute. Mal wieder Straßen und Häuser sehen, an Menschen vorbeigehen. Heute war es geschafft. Ich bin Straßenbahn gefahren, habe Mädchen gesehen, Leute, die was vorhatten. Und dann meine Straße. Alles sieht noch genauso aus wie vorm halben Jahr. Da traf ich einen, der ist auch ein Fan vom FC. Der fragte mich, wo ich so lange war. Aber dabei hatte er doch alles gewusst. Heute hatte er es schon vergessen. Mich vergessen. So schnell geht das bei den Fans. Man kennt kaum die Namen. Mein Bruder stand schon am Fenster und als ich hochkam, war unsere Oma vorbereitet. Na, mein Junge, zurück von Montage. Das ist die einzige Lüge, die ich gelten lasse, weil Oma so krank ist. Meine Mutter ist großartig, die hat sich so gefreut, auch mein kleiner Bruder. So ein Zuhause, das ist schon was Richtiges. Dann bin ich noch zum Treff. Die haben mich sogar mit Hallo begrüßt und mir erzählt, was inzwischen beim Fußball alles los war. Ich sollte auch erzählen. Ich habe aber gesagt, Jungs, das war nicht spannend. Das war so, dass du da nie wieder hin willst. Komisch, es ist nach 22 Uhr und ich bin noch auf. Sonntagabend. Morgen geht's nun los. Ich gehe wieder zur Lehrstelle, meine Kumpels haben nun ausgelernt. Ich hinke genau ein halbes Jahr hinterher. In der Ausbildung stand ich auf 3. Eine 3 genügt immer, hatte ich mir damals gesagt, hab die Woche durchgezogen und das Wochenende, das war das Leben. Wenn ich meine Fanweste anzog, konnte ich lossingen und so richtig krakeelen mit den Massen, da staunte mich keiner an. Auf die nächste Fanfahrt freute ich mich schon mächtig, obwohl auffällig werden in dem Gewühle oder im Fanzug, das darf mir nun nicht passieren. Ich muss mich raushalten aus jeder Rempelei und Gegnerbeschimpfung, das habe ich mir fest vorgenommen. Ist ja sowieso Unsinn, meine Mutter, ob sie mir das glaubt. Dabei weiß ich jetzt genau, was ich will, nämlich die Lehre gut beenden mit einem Zeugnis, das man auch in einem anderen Betrieb vorlegen kann. Ja, wenn ich das geschafft habe, einen guten Lehrabschluss, dann ist vieles erledigt und morgen geht es los. Montagabend. Ich habe es mir viel schlimmer vorgestellt, der Tag fing zwar verrückt an, aber er hörte ganz normal auf. Ich freue mich richtig auf morgen, denn ich weiß nun, wie es lang geht. Ich arbeite sogar mit ein paar alten Kumpels in der Werkstatt. Sie sind jetzt Jugendfacharbeiter. Die waren ganz offen und vertrauensvoll zu mir, so als ob sie denken, erledigt, der hat seine Sache abgesessen. Ich glaube, das ist der Sinn der Strafe, die anderen kommen wieder mit einem klar. Auch die Ausbilder und die Meister denken so, ich bin heute früh gleich in ihr Zimmer geplatzt. Das war nämlich früher unseres, die haben inzwischen umgeräumt, also gleich da hinein und es gab kein peinliches Schweigen und Anstarren, nur, ach ja, du warst ja für heute angesagt. Zu meinem Meister habe ich in der Mittagspause, als wir so nebeneinander gingen, gesagt, dass die Zeit nicht einfach so vorbeigegangen ist, dass ich nachgedacht habe, das ist gut, hat er geantwortet, dass du das von selbst angesprochen hast, dann kann's ja losgehen. Aber von Peter habe ich eine Bemerkung aufgefangen, ich soll nicht wieder den alten Umgang suchen, was der sich denkt. Erstens sind die noch ein Jahr drin und zweitens werden sie genau wie ich nicht wieder rückfällig werden wollen und wir haben ja gemeinsam was durchgemacht. Die will ich wiedersehen. Wir sind außerdem Fans desselben Vereins und wohnen in der Nähe. Was Peter sich da vorstellt, das ärgert mich richtig und vom Fußball hat er überhaupt keine Ahnung. Montagabend, 14 Tage später. Läuft alles prima. Die ersten Zensuren. 2, na bitte. Und am Wochenende waren wir in Leipzig zum Fußball, der ganze Zug voller Fans, das war eine Stimmung. Auf der Rückfahrt war ich von meiner ganzen Brüllerei so müde, dass ich eingeschlafen bin zum Glück, denn die Trapo musste sich auf dem Bahnsteig einige vorknöpfen, weil sie Bierflaschen blöde rausgeworfen hatten. Wenn ich nun zufällig neben diesen Fans gestanden hätte und wäre mit aufgeschrieben worden, da hätte ich mich aber warm machen können, bis das aufgeklärt gewesen wäre. Ich muss verflixt aufpassen. Ich habe auch mit Mutter wegen Peters Bemerkung gesprochen, sie meint dazu, keiner, der zum zweiten Male im Gefängnis sitzt, wollte wieder dahin. Aber er ist reingeschlittert, weil er schwach war und in solchen Momenten, wo sowas seinen Lauf nimmt, nicht Nein sagen konnte. Am besten ist's, wenn man sich gar nicht mehr in so eine Situation bringt. Und dafür muss man auch seine Gewohnheiten überprüfen und ändern. Eine kluge Frau, meine Mutter. Sie fragt mich trotzdem nicht aus. Die Journalistin ergänzend, dieses Tagebuch habe ich nach Gesprächen mit Robert O. aufgeschrieben. 3 Monate nach seiner Entlassung. Robert O. lernte ich durch die Staatsanwältin kennen, die ihn angeklagt hatte. Unter mehreren zurückliegenden Fällen wählte sie Robert O. aus, weil sie vermutet, dass Robert seinen Weg machen wird.
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0: Ja, soweit so gut. Dieser Robert O., vielleicht denkt er es schon, ist der Lajos O., das war dein Pseudonym.
1: Ja, in der Tat.
0: Du hast eingesessen in der DDR, das ging hieraus hervor. Der Bericht befasste sich im Grunde genommen mit der Wiederintegration in die Arbeitswelt. Entspricht das eigentlich weitestgehend so der Wahrheit oder war das mehr Fake?
1: Nein, also das, was sie geschrieben hat, auch im Nachhinein aus den Gesprächen heraus, das war in der Tat genau so, wie es gewesen ist.
0: Und das hast du damals auch gut gefunden und gerne gemacht mit der Journalistin oder wurde das aufgezwungen?
1: Nein, es war tatsächlich so, sie kam auf mich zu und hat mich gefragt gehabt, inwieweit ich bereit wäre, dass man sich mal unterhält, wie es denn eben nach der Haftentlassung so weiterging. Und ich fand es spannend und habe gesagt, ja, ist eine gute Sache, machen wir.
0: Ja, und das ist der Einstieg in dein Leben, welches dich dann später in die Politik getrieben hat, sozusagen. Linke, BSW, Hanse-Fraktion, aber darüber haben wir hier schon gesprochen und das kommt vielleicht dann morgen in unserem zweiten Teil des Dossiers. Jetzt musst du natürlich erstmal erzählen, warum du eingesessen hast und das ist eine ziemlich unangenehme Geschichte. Ich war auch geschockt, habe jetzt aber keine Angst, hier an deiner Seite zu sitzen. Ja, erzähl mal, was ihr getrieben habt.
1: Ja, es gehört nun mal zu meinem Leben, eine Erfahrung. Ich hätte auch sehr gerne drauf verzichtet. Aber ich finde, es gehört dazu und dann kann man auch darüber reden. Ja, wir waren natürlich Halbstarke mit 18 Jahren, nicht, waren unterwegs und hatten uns zusammengefunden, waren Bier trinken. Ja, und dann kam es eben so, wie es kommen musste. Ich kann nicht mal mehr genau sagen, was für Fans da auf einmal aufgeschlagen sind, nicht? Aber ein Wort gab das andere. Dann kam es natürlich zu Handgreiflichkeiten. Und wir als Berliner in unserer Stadt, Anhänger des Berliner Fußballclubs Dynamo, haben uns das natürlich nicht gefallen lassen. Dann gab es eine kurze Rauferei, aus der wir siegreich hervorgegangen sind. Aber dann kam eigentlich das Fatale. Dann war, ja, man natürlich aufgeputscht und haben gesagt, oh, das müssen wir jetzt auswerten. Und das weiß ich noch wie heute. Wir sind dann von unserer Stammkneipe zur Friedrichstraße gezogen. Da gab es noch eine Wirtschaft, die länger auf hatte als 22 Uhr. Nicht? Und da haben wir dann natürlich noch Bier getrunken. Ja, und dann fing eigentlich das Fatale an. Dann kam noch einer auf die Idee und dachte, ach Mensch, komm, lass uns doch mal das öffentliche Pissoir besuchen. Und das bedeutete im Grunde genommen nichts anderes. Also das war ein bekannter Treffpunkt für Homosexuelle. Nicht? Und das hieß am Ende, kommt, lass uns ein bisschen Spaß haben. Wir gucken mal, was da los ist. Und so hat sich das leider entwickelt, dass wir dann eben auch Menschen dort angetroffen haben, nicht? Und dann kam zur Rauferei, beziehungsweise es war eigentlich ein unfairer Kampf gewesen, die hatten gar keine Chance und einer von meinen Kollegen hat dann blöderweise auch noch die Brieftasche geklaut oder aufgehoben, ich weiß es auch nicht mehr, die Kollegen sind dann geflüchtet, wir waren irgendwie stolz, froh und glücklich, bis es dann nächsten Morgen um 5 Uhr an der Tür klingelte. Dann kam das große Erwachen.
0: Also im Prinzip habt ihr Homosexuelle zusammengeschlagen?
1: Ja, keine Sache, auf die ich stolz bin, aber
0: vor allem auch grundlos, das ist ja interessant, weil man auch sieht, wie das kumuliert. Also ihr hattet vorher einen Kampf im Grunde genommen gewonnen, aus dem wahrscheinlich nicht mal was passiert wäre. Und dann aufgepitcht geht man einfach los und sucht sich grundlos welche zum Zusammenschlagen.
1: Ja, der erste Kampf war tatsächlich relativ schnell beseitigt oder erledigt und dann sind wir los und dann wurde es eben tatsächlich fatal. Nicht? Vorher konnte man ja auch sagen, okay, wir haben unsere Stadt verteidigt, wir haben unseren Verein verteidigt, aber hinterher andere Menschen zu schlagen und Gott sei Dank kam das auch nie wieder vor in meinem Leben.
0: Dass du dich dann heute für Frieden engagierst, ist gar nicht so unlogisch, weil daraus kann man ja viel lernen. Jetzt ist das Buch sehr interessant. Ich habe es wirklich mit Gewinn gelesen, weil du erlebst dann bei der Aufnahme deiner im Gefängnis eine unangenehme Situation, die dich tatsächlich auch über die DDR hat zweifeln lassen. Schilder diese mal bitte.
1: Ja, es war tatsächlich so. Also wie gesagt, früh um 5 war die Nacht dann vorbei. Dann kam die Volkspolizei und wir hatten bei uns im Kiez auch einen sehr bekannten Polizisten, der schon durch seine Größe auffiel. Nicht? Der hatte so überall den Spitznamen Riesenbaby. War zum Anfang natürlich sehr nett, aber kaum waren wir raus aus dem Haus. Nicht? Da war der Ton schon sehr militärisch, rein in die Minna, wie man in Berlin sagte. Und dann eben ab zum Polizeipräsidium und dann übergeben an die K. Ja, und dann kam es zur ersten Vernehmung. Und natürlich war ich auch etwas aufgeregt und dachte mir erstmal, naja, mal gucken, was jetzt passiert. Das haben wahrscheinlich die Vernehmer auch gemerkt, aber das war dann eben eine sehr unangenehme Situation, weil auf einmal sagte einer, ausziehen. Da stand ich irgendwann da mit Schlüpfer und Socken und der sagte, nee, ausziehen. Und der andere holte den Besenstiel und touchte damit meinen Kopf und fragte immer gleichzeitig, warum sind Sie hier? Die Frage liegt mir heute noch im Ohr, ist also auch nicht übertrieben, sondern es war tatsächlich so. Warum sind Sie hier? Aber ich bin ja ein ruhiger und zurückhaltender Mensch und habe dann eben zum Ausdruck gebracht, dass ich nicht weiß, warum ich hier bin. Es hat ihnen auch nicht gefallen. Irgendwann war die Prozedur zu Ende und ich habe eben gewartet, mal sehen, wie es weitergeht. oder wie mal sehen, wie es weiterging. Ja, also irgendwann konnte ich mich dann wieder anziehen, in den Raum hingehen, aber die hatten ja die Kameraden, wir waren ja insgesamt 4 Leute, die haben sie natürlich auch geholt und jeden Einzelnen befragt und natürlich kam es am Ende raus, warum wir da waren, nicht? Und dann hatte ich ja zu dem Zeitpunkt immer noch gehofft, naja gut, hast Mist gemacht, da kommt es wieder nach Hause, aber dann ging es eben nicht mehr nach Hause. Ja. Dann ging es erstmal in die Polizeiaufnahme, dann zum Haftrichter und dann ging es eben nach Berlin-Rummelsburg.
0: Warst ein halbes Jahr drin, den Rest haben wir ja vorhin in dem Bericht des Neuen Leben gelesen und du hast dich dann danach tatsächlich auch bemüht, die DDR zu verlassen. Das sage ich dazu, trotzdem ist das Buch interessant, weil es ist kein Abrechnungsbuch mit der DDR, trotz dieser Erfahrung, die du dort gemacht hast. Das ist wirklich insofern interessant, weil das ja auch so ein Ticket sein kann, auf dem man heute sehr, sehr gut reiten kann. Hast du nicht gemacht, weil alles andere, was dir im Strafvollzug auch widerfahren ist, war dann durchaus korrekt. Es war de facto die einzige Geschichte dieser Art, die wahrscheinlich etwas fragwürdig war. Ob man den Begriff Folter verwendet, weiß ich nicht, aber es ist auf jeden Fall eine psychische Folter oder eine angestrengte Situation, nackt vor Verhörern zu stehen, die ja wahrscheinlich nicht nackt waren.
1: Ja, also sie selbst waren tatsächlich nicht nackt. Am Ende natürlich, wenn man Mist gemacht hat, muss man dazu gerade stehen, ist doch ganz klar. Und in einem Rechtsstaat, politische Sachen lassen wir jetzt mal beiseite, aber es gab ja trotzdem Recht und Gesetz und wenn man Mist macht, muss man am Ende dafür gerade stehen und letztendlich, ich kann mich entsinnen, ich glaube, ich war so 4 Monate in Untersuchungshaft und während der gesamten Zeit der Befragung, bis alles aufgeklärt wurde, haben sie wahrscheinlich auch erkannt, naja gut, der kann irgendwie im ganzen Satz reden und am Ende hat man sich tatsächlich vernünftig auch unterhalten und das führte auch dazu, dass auch das Gericht erkannt hat, ja, irgendwie ist er falsch abgebogen, weil die Strafe, die ich bekommen habe, war im Verhältnis zu den anderen Kameraden deutlich günstiger.
0: Ich stelle jetzt das Buch nochmal vor, das kann man bei Amazon kaufen, kommt aber jetzt nochmal in einer neuen Auflage etwas überarbeitet heraus. Egon Krenz hat was dazu geschrieben. Herr Spinzig hatte doch recht, der Rest des Besuches beschreibt dein Leben. Da haben wir hier schon mal drüber gesprochen und werden vielleicht im zweiten Teil unseres Interviews morgen ist das dann darüber reden, da geht es nämlich um aktuelle Konflikte, die allerdings nicht allzu viel Gewalt beinhalten, aber auch nicht unbedingt schön sind. Also du hast ein recht aufregendes Leben gelebt. Ich finde diese Geschichte sehr interessant, weil sie einen differenzierten Blick auf die DDR wirft. Übrigens dann auch auf den Journalismus, dass dann eine Journalistin, also manche werden geneigt sein zu sagen, da haben dann irgendwelche Leute sich irgendwas ausgedacht. Also das war dann doch eher Relotius beim Spiegel. Also in der DDR, das war eine Journalistin, die du auch kennengelernt hast und die auch einen anständigen Beitrag geschrieben hat. Lajos Orban, also ich danke dir für heute und morgen geht's weiter.
1: So machen wir es, Marcel. Freue mich auf morgen. Und
0: ich glaube doch am Beginn des Lifetiles, dass diese Schauergeschichte Beleg dafür sein muss, dass jeder, der keinen Ausreiseantrag aus der DDR gestellt hat, ein Verachter unserer Demokratie sein muss, deren Kanzler so offen und ehrlich zu den Regierten spricht.
4: Nutzen wir doch die Chance, die sich jetzt ergibt, indem wir sagen, ja, es war überfällig, dass wir jetzt mehr Verantwortung für uns selbst übernehmen. Seien wir doch ehrlich miteinander. Wir haben uns doch wohl gefühlt in dieser Arbeitsteilung. Billige Produkte aus China, hochentwickelte Produkte in die ganze Welt, billiges Öl aus Russland und Gas und die Sicherheit durch die Vereinigten Staaten von Amerika. Diese Zeit, dieses Geschäftsmodell Bundesrepublik Deutschland ist vorbei. Und das wird auch nicht wiederkommen.
0: Dann schreiben wir uns das mal hinter unsere dekadenten Ohren. Dieses alte Geschäftsmodell BRD ist vorbei. Niemand kann ihm Transparenz vorwerfen, unserem Kanzler. Auch nicht unsere Kommentatoren, die sich an gestern abarbeiten.
3: Sarah kommt.
0: Hörer Triple Delta, was Sarah sagt, klingt ja immer gut, aber der Fehler steckt auch hier im Detail und verrät sie schon gleich am Anfang, als sie behauptet, dass die Menschen im Osten aus der Erfahrung schon früher vom Fernsehen belogen worden zu sein, die aktuellen Lügen besser erkennen als im Westen. Da ist er wieder, der dumpfe Antikommunismus. Aufzählung von Symptomen, aber nie eine Diagnose. Bildungssystem mit Geld heilen, Bertelsmann reibt sich Hände, siehe Schülerhilfe, ist halt gute Schülerin ihres Zuchtmeisters, er kann sich täglich auf die Schulter klopfen, wie er aus einer jugendlichen Kommunistin eine ältliche bürgerliche Demagogin transformiert hat. Und auch Hörer Roberto aus Berlin-Köpenick, nicht die Mineralölkonzerne bestimmen die Preise an der Zapfsäule, an Steuern und Abgaben verdient der sogenannte Staat.
5: Aber klar, Cancel Culture, Ausgrenzung von Antikriegsstimmen, Einschränkung der Meinungsfreiheit, das gibt's natürlich überhaupt nicht. Nun wäre das ja alles halb so schlimm, wenn die grünen Wähler und die Kriegsbegeisterten allein den öffentlich-rechtlichen Rundfunk finanzieren würden. Wer zahlt bestimmt, könnte man sagen. Aber genau dieses Prinzip wurde im deutschen Staatsfernsehen mal eben komplett ins Gegenteil verkehrt. Hier gilt, ihr seid alle verdonnert zu zahlen. Habt aber nichts zu melden.
0: Im österreichischen Operettenstaatsfernsehen ist es nicht anders.
6: Ich bin ja generell froh, dass wir in unserem Operettenstaat noch über eine Vielzahl an klassischen Qualitätsmedien verfügen, die ein standhaftes Bollwerk gegen die Bedrohung von rechts und für die Demokratie
0: bilden. So Dr. Ferdinand Wegscheider von Servus TV.
6: Das hat jetzt auch der designierte ORF-Generaldirektor Clemens Pick in einem hauseigenen Interview unterstrichen, in dem er erklärt hat, dass der ORF ein letzter Schutzwall gegen hybride Kriegsführung und Desinformation sei.
7: Mit Schutzwall werdet nicht passieren.
0: Preisen wir sie, die Schutzwelle, am 23. September 2026, einem Mittwoch. Hier ist die kleine Audiodatei von Radio Marabu.
8: Die Spannungen im Nahen Osten nehmen nicht ab.
0: Keinem Glied soll es an Spannung mangeln. Der Iran verschärft sein Vorgehen gegen Staatsgegner. Vermögen von fast 400 Menschen wurden beschlagnahmt, mehr als 2000 Konten gesperrt. Auch betroffen iranische Journalisten im Ausland. Es berichtet die Nachrichtenagentur Tasnim. US-Präsident Donald Trump erwartet ein Iran-Abkommen nach den Midterms. Er sprach vor den Vereinten Nationen. Es berichtet die Tagesschau. Der Iran schließt das französische Kulturzentrum.
9: Emmanuel, hier ist Brigitte.
0: Es berichtet die iranische Nachrichtenagentur Misan. Dann schauen wir noch auf Irna. Der Sprecher der iranischen Streitkräfte, Mohebi, erklärt, Irans Revolutionsgarde ist auf langwierige Kriege vorbereitet. Der iranische Botschafter in Berlin, Majid Nili, erklärt, die Aggressoren müssen den Krieg gegen den Iran beenden. Der iranische Parlamentspräsident Ghalibaf, wir werden weder kapitulieren noch das Land zum Stillstand bringen. Der iranische Außenminister, der in den USA populäre, Abbas Araghchi, in einem Artikel in Israel Hayom für die USA, ist die Zeit gekommen, sich von den Fesseln Israels zu befreien. Katars Energieminister Al-Kaabi auf dem Qatar Economic Forum in New York. Die Straße von Hormuz ist nicht zu ersetzen. Und UN-Generalsekretär Antonio Guterres, die Welt bewegt sich auf eine multipolare Ordnung zu.
10: Washington hat keine andere Wahl, als die Forderungen Teherans zu akzeptieren, die in dessen Vorschlag für einen Waffenstillstand dargelegt sind. Jeder andere Ansatz sei zum Scheitern verdammt. Das sind die Worte des Iran Parlamentspräsidenten Mohammad Bakir Ghalibaf.
0: Aber wisst ihr, Svetlana, hier spricht Teheran seit Monaten gegen eine Wand, was auf andere Konzepte schließen
11: Deutschland
0: lässt.
11: Deutschland schreckt ab.
0: Die Zusammenhänge sind selbst zu erarbeiten.
12: Bundeskanzler Friedrich Merz, 70 Jahre alt.
0: Gerne nochmal auf den Beginn des Live-Teils zurückspulen.
11: Sind Sie eigentlich auch an Sachthemen interessiert?
0: Es versachlicht sich dann stringent. Passend dazu, Wirtschaftsweise Grimm nennt den neuen Tankrabatt zynisch und opportunistisch, berichtet die Tagesschau. Der salzig-fischige Geruch des Opportunismus. ORF berichtet, die Linke Berlins hält an Enteignungen fest. Dafür wurde sie ja auch gewählt. Klarheit kann ihr niemand vorwerfen. Mashallah.
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0: Militärjet bei US Airbase Spangdahlem abgestürzt. Zur Drohne in Wunsdorf, Niedersachsen, finden Ermittler offenbar. So Tagesschau, Sprengstoff.
13: Die Situation ist auf jeden Fall ernst. Es ist aber leider in der Tat so, dass wir nicht allzu viel wissen.
0: Die deutsche Tugend des Nichtwissens will von Anfang an gelernt sein.
14: Meine deutschen Volksgenossen und Volksgenossinnen.
0: In Tradition der rumänische ehemalige Präsidentschaftskandidat und Wahlsieger Calin Georgescu wurde erneut festgenommen. Betrugsverdacht. Xi Jinping besucht USA. UN-Generalsekretär Guterres meint, USA und China sollten bei KI zusammenarbeiten. Ich ergänze sogenannte KI. Zelensky in New York.
15: New York!
0: Nach Treffen mit Donald Trump, die Ukraine sei zu begrenzter Waffenruhe bereit.
15: Give us a credit!
0: Dmitri Medvedev bezichtigt Friedrich Merz des Neonazismus, lobt nachträglich Olaf Scholz.
16: Das ist richtig.
0: Das Weiße Haus ist besorgt über ukrainische Attacken auf Öltanker, die mit den USA in Verbindung stehen, erklärt Außenminister Marco Rubio. Financial Times berichtet. Und das lustige kleine Land Litauen hat 10 Jahre flüssig Erdgas aus den USA gesichert. Auch billigt das Parlament eine Verfassungsänderung. Massenvernichtungswaffen sollen nun in Litauen stationiert werden dürfen. Gegen wen sollten die gerichtet sein? Beim litauischen Volk kann man ja schlecht von einer Masse sprechen. Heute wenig bewölkt, im Nordwesten Regen abends möglich, morgen mehr Wolken, danach Altweibersommer.
15: Marcello, hast du wieder eine gute Sendung gemacht. Daumen hoch.
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gute Unterhaltung in den kommenden Stunden mit unserer bunten Musikmischung, die bis in das Jahr 1990 reicht. Dazu ausgewählte Mitschnitte aus dem Rundfunkarchiv, Originalmitschnitte des Rundfunks und des Fernsehens der DDR.

0: zwischendurch auf die Uhr. Das ist genau 13:30, 1:30 Uhr. Und schon wird gegrüßt und geküsst. Viele liebe Grüße und Küsse an Schatz Uwe in Köthen von seinem Mäuschen Wonny aus Krüchern, die ihn sehr, sehr lieb hat und ihn gegen keinen anderen Mann der Welt tauschen würde. Ja, ein sehr aussagekräftiger Gruß, denn wie traurig ist beispielsweise folgendes Tauschgeschäft, habe für meine Frau eine tolle automatische Waschmaschine bekommen. Wirklich ein ungewöhnliches Tauschgeschäft.
1: Ja, dann schon eher, um in unserem Metier zu bleiben, tausche einen Nachtdienst gegen zwei Frühprogramme.
0: Ja, der Uli hat recht, da muss man nämlich so früh aufstehen, was schwerer fällt, als sich früh hinlegen, nicht?
1: Gute, mit Familie aus Leipzig, Irina Nüsse, die sich bitte bald mal melden soll, weil Frank nicht mehr warten kann, obgleich sie eben sagte, dass er warten soll. Aber solange...
0: Da meint man fast, die Irina sagt sich, der kann lange warten, nicht?
1: Manuela Kree begrüßt Soldat Holger Börner, der nicht wieder den Zapfenstreich vergessen soll.
0: Ja, einst trieb ja die Marketenderin auf den Streich oder Schlag hin den Zapfen ins Spundloch des Schankfasses.
1: Und damit wurde der Ausschank eingestellt.
0: Und daher stammt ja auch der Ausdruck Zapfenstreich. Übrigens steht da, Topfen hüllt den Stein der Weisen.
1: Ja, und die Kneipen sind die Friedhöfe der guten Vorsätze. Holger, können wir nur wünschen, dass die Nacht nicht an den Tag kommt. Ein Umtrunk, also eine Maßnahme, kann noch zu einer weiteren führen.
0: Ja, allerdings. Seit einiger Zeit ist Kai Stammhörer unserer Sendung. Alpha Will wünscht er sich und formuliert sein Anliegen so. Viele liebe Grüße vom Unteroffizier Kai Stefan an Petra in Lübau, Gabi in Weiersdorf, Ines in Schönbach, Bärbel und Daniela, Katrin in Neugiersdorf, also ein rechter Mädchenfreund der Kai.
1: Karl-Heinz, er beugt vor, nur keinen Korbalzahn, sondern besser Hahn im Korb.
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1: Songs, und da können wir auch gleich mal einen konkreten Tipp loswerden. Die nächste Songsendung, die läuft also am Montag um 22 Uhr und da geht es speziell um einen amerikanischen Singer-Songwriter. Er heißt Lorden Wainwright III und eines seiner gelungenen Stücke ist Hard Day on the Planet.

Ein ironischer Bericht zur Lage des Planeten von Lorden Wainwright III. Mehr über ihn am Montagabend in Songs um 22 Uhr. Davor läuft, so wie bislang auch, allerdings um 21 Uhr erst, die Mensch-Reihe, die natürlich weiterhin bestehen bleibt, denn sie gehört zu den populärsten Reihen unseres Radios. Nach wie vor auch so gegliedert, Mensch, du, psychologische Erkenntnisse über Sexualität, Mensch, Mensch, psychologische Krisenbewältigung und Menschens Kinder, die Tipps für junge Eltern. Und wir bleiben noch für ein Stück bei Lorden Wainwright, denn der hat auch einen Beitrag geleistet zum Thema psychologische Krisenbewältigung. Und so heißt auch seine ganze aktuelle LP Therapie, Therapy. Hier ist noch einmal Lorden Wainwright. Die Geschichte der Rockmusik hat hier ebenso ihren Platz wie aktuelle Konzertübertragungen oder Diskussionsrunden. Und am kommenden Montag geht's um diese Dame.

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0: Eine Kultsendung auf Radio DDR1, die wir als Luftfracht aufleben lassen. Die Kollegen von MDR Sachsen ließen Peter Nicella aufleben, den Originalmoderator Ende 2022.
2: Tanzmusikneuheiten des Auslands.
0: Hört er noch aktuelle Musik?
3: Ja, ich vergleiche ein bisschen, was sich in der Musik entwickelt hat. Also von angefangen Karat zu unseren Zeiten, hochkarätige Musik, muss man sagen, auch heute noch, bis zu denen, was man heute als modern bezeichnet, bin ich dabei, aber kann vieles in der heutigen Zeit nicht ganz akzeptieren. Ja, die DDR war bestrebt, überhaupt in internationalen Beziehungen ein bisschen etwas wettzumachen. Klar, sich als Staat immer mehr anerkennen zu lassen. Es war ähnlich in den Institutionen, also wie dem Radio. Das Radio versuchte also im Musikaustausch internationale Musik zu bringen. Wir schickten dafür sogar Klassik raus. Große Ensemble, müssen wir ja nicht sagen, wer und was. Aber es war so, dass natürlich auch Karat gespielt wurde. Warum hat wohl Peter Maffay dann so einen Titel übernommen?
0: Ja.
3: Und da waren wir ein bisschen die Vorboten der Musik und haben dann mit der Abteilung Internationale Verbindungen einen Deal gemacht und haben gesagt, wollen wir nicht mal pro Woche oder alle 14 Tage das vorstellen, was uns die ausländischen Radiostationen schicken, wie Helsinki oder Amsterdam oder Ö3 in Österreich. Und das haben wir dann auch gemacht, ohne Wertung natürlich, erstmal nur präsentiert.
0: Zum Namen der Sendung.
3: Ja, es gab auf der anderen Seite von Berlin zum Beispiel Hey Music, fand ich viel prägnanter als dieses etwas gestelzte Wort musikalische Luftfracht. Aber es hat sich so eingebürgert. Die Leute haben drauf gestanden und spätestens die Männer haben es bei der Armee gehört.

0: In die 80er Jahre. Gerhard Neef lädt ein in die Stadt Frankfurt-Oder. Heinrich von Kleist.
1: Heinrich von Kleist gilt als einer der sprachgewaltigsten deutschen Bühnendichter. Im Jahre 1777 wurde er hier in Frankfurt-Oder als Sohn einer preußischen Adelsfamilie geboren und musste bereits mit 15 Jahren, so verlangte es damals die Familientradition, ins preußische Heer eintreten. Der ständige Widerspruch zwischen dem Menschen Kleist einerseits und dem preußischen Offizier andererseits führten schließlich dazu, dass er 1799 seinen Dienst quittierte, um an der hiesigen Alma Mater Viadrina vor allem Naturwissenschaften zu studieren und, wie er selbst sagt, ein freier denkender Kopf zu werden. Dennoch vermochte er nicht, die innere Zerrissenheit zu überwinden und wählte mit 34 Jahren schließlich den Freitod. Er schrieb vorher: Es fehlt mir an Kraft, die Zeit wieder einzurücken. Der Dichter des zerbrochenen Krug, der Penthesilea des Prinzen von Homburg oder des Michael Kohlhaas erlebte keines seiner Werke auf der Bühne. In unserem Land zählen die Stücke von Heinrich von Kleist zum ständigen Repertoire der Theater. Das Theater in Frankfurt-Oder trägt den Namen dieses berühmten Sohnes der Stadt und fühlt sich dem Erbe Heinrich von Kleist besonders verpflichtet. Und wenn Sie Frankfurt-Oder besuchen, dann sollten Sie diese Gedenkstätte und damit Heinrich von Kleist näher kennenlernen.
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1: Soweit die Nachrichten, es sprach UV-Schild. Nächste Meldungen folgen um 2 Uhr. Es ist jetzt 0 Uhr 6 Minuten, 0 Uhr 6.
2: ...569. Sendung Wünsch dir doch mal Tanzmusik, zweiter Teil.
3: Wir sind von Kopf bis Fuß auf Grüße eingestellt.
2: Ganz im Dienste der Grußübermittlung und Musikwunscherfüllung stehen Ursula Künstler, Musikredaktion, Christel Riebe, Tontechnik.
3: An den Mikrofonen Edith Balbach und Karl-Heinz Wagenmann.
2: Tja, früher hieß mal das Erfolgsrezept der Schlagermacher nicht zu viel einfallen lassen.
3: Heute läuft die Chose nicht ganz so einfach, denn auch die leichte Muse wird gewogen und auch mal zu seicht befunden. Leichte Muse heißt also heute nicht für Komponisten und Texter, sich's leicht machen.
2: Das merken wir auch an den anspruchsvollen Musikwünschen, die wir beileibe nicht alle erfüllen können.
3: Folgende drei Titel sind gleich zu hören. Avalon mit Roxy Music, Zwei Rosen im Schnee, Onico und Flimmertheater mit der Gruppe Karussell.
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3: Unseren heutigen zweiten Duettteil, der wie immer montags den frühen Jahren eingeräumt ist, wollen wir den Anfängen einer ganz großen der polnischen Unterhaltungskunst widmen, Marila Rodowicz. Vielmehr den Produktionen, mit denen sie bei uns die vorderen Plätze der Wertungsfindungen erstürmte. Das war vor allem mit einer 1973er Produktionsserie, für die ihre besten polnischen Erfolgstitel nachgedichtet und von ihr im DDR-Rundfunk neu aufgenommen wurden. Dazu gehörten Lieder wie die kleine Eisenbahnballade, Maria und Alles war mal da, die wir für heute wieder einmal herausgesucht haben. Viele werden sich noch daran erinnern, denn Marilas Lieder haben wunderschöne Melodien und erzählen Geschichten, die man sich merkt. Obwohl sie um drei Ecken herum fast Czesław Niemens Nichte ist, schlug sie keineswegs von Anfang an eine musikalische Laufbahn ein, sondern gehörte zunächst zu Polens, aufgemerkt, talentiertesten 80-Meter-Hürdenläuferinnen. Allerdings musste sie sich wegen schlechter Leistungen in mathematisch-physikalischen Fächern davon verabschieden. Die Akademie der schönen Künste, wohin sie ihre anderen Hobbys schließlich führten, hatte wegen reichlicher Bewerber in den bildnerischen Fächern leider auch keinen Studienplatz für sie. So wurde sie Heilgymnastin mit Spezialstrecke postoperative Rehabilitation und dem weiteren Hobby Gitarre in der Freizeit. Preise bei nationalen Talentewettbewerben 1962 kurz vor dem Abitur zum ersten Male und dann immer wieder schoben sie dann allmählich auf das Gleis, von dem der Zug für sie schließlich richtig abfuhr. 1969 war sie zum ersten Male Sängerin des Jahres in Polen. Von da an blieb ihr der Erfolg treu, schien sie bei Wettbewerben und Festivals die Plätze und Preise förmlich einzusammeln. Ihre ausgeprägte Individualität und Vielseitigkeit, für die sie heute bei Showkonzerten und Auftritten im In- und Ausland begeistert gefeiert wird, ist auch in den frühen Produktionen schon zu bemerken. Beispielsweise in den Liedern Mary Lou 1975 und Einmal eine Dame sein 1976. Bevor wir uns in einem späteren Duett ihren aktuellen LPs zuwenden, beschließen wir die heutigen Reminiszenzenfolge mit einem ihrer ausgesprochenen Ohrwürmer der 1979er deutschsprachigen Produktion Steig in den Zug. Gute Unterhaltung mit Marila Rodowicz aus Polen.

0: Freundschaft, proklamiert Klaus Feldmann in der aktuellen Kamera.
1: Guten Abend, meine Damen und Herren. Das Zentralkomitee der Sozialistischen Einheitspartei Deutschlands hat dem Zentralkomitee der KPdSU zum heutigen 60. Jahrestag des zweiten Parteitages der Sozialdemokratischen Arbeiterpartei Russlands brüderliche Kampfesgrüße übermittelt. In dem vom ersten Sekretär des Zentralkomitees Walter Ulbricht unterzeichneten Grußschreiben heißt es: Die deutsche Arbeiterklasse verdankt der Partei Lenins unendlich viel. Sie hat in entscheidendem Maße der internationalen kommunistischen Bewegung, so auch der deutschen Arbeiterbewegung, mit ihren reichen Erfahrungen den Weg gewiesen, um die Mehrheit der Arbeiterklasse zu gewinnen, eine marxistisch-leninistische Bündnispolitik zu entwickeln und die Massen an den Kampf um die politische Macht heranzuführen. Unter der Führung so aufrechter Freunde des Sowjetvolkes wie der Genossen Ernst Thälmann, Wilhelm Pieck und Walter Ulbricht kämpften die Kommunistische Partei Deutschlands und die Sozialistische Einheitspartei Deutschlands für die systematische Durchsetzung des Leninismus in der deutschen Arbeiterbewegung, für die Anerkennung der führenden Rolle der KPdSU und für die feste Freundschaft zur Sowjetunion. Vom zweiten Parteitag der Sozialdemokratischen Arbeiterpartei Russlands bis zum 22. Parteitag der Kommunistischen Partei der Sowjetunion, vom ersten Parteiprogramm bis zum neuen Programm der KPdSU, dem wegweisenden Leitstern unserer Epoche, spannt sich ein weiter Bogen. 60 Jahre unermüdlichen Kampfes für das Glück und den Frieden der Menschheit hat die KPdSU zur anerkannten Vorhut der gesamten internationalen kommunistischen Bewegung gemacht. Heute steht die KPdSU gestählter und geschlossener denn je, als leuchtendes Vorbild für das große Heer der mehr als 42 Millionen Mitglieder umfassenden internationalen kommunistischen Bewegung.
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0: 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Auszug eines Kommentars von Jan Carpentier in der ersten Ausgabe von 1199 am 1. September 1989 zum Weltfriedenstag.
1: Es fing mit diesem Kommentar an, wie es eigentlich mit jedem Kommentar anfängt. Am Anfang war ein weißes Blatt und der immer sehr hilfreiche Hinweis aus der Chefredaktion: Mach mal irgendwas zum Thema. Der Weltfriedenstag. Über 50 Millionen Tote im Weltkrieg 2. Naja, sagt man, das ist eben sehr schlimm gewesen, eben unvorstellbar, eben unfassbar. Aber es ist auch tausendmal gesagt und eben ein halbes Jahrhundert weit weg. Vielleicht macht sich jeder von euch mal seine eigene Rechnung auf, eine rein theoretische. Ich habe sie so gemacht. Würde ich für jeden Toten hier an dieser Stelle auch nur eine einzige Sekunde schweigen, ich stünde am 1. September 1990 immer noch hier und der Sekunden und der Toten wäre noch lange, lange kein Ende. Und da kommt mir auf gut Deutsch der Kaffee hoch, wenn deutsche Politiker von Rang und Einfluss im Jahr 89 immer noch lauthals im europäischen Haus herumposaunen, die Grenzen des Deutschen Reiches von 37, sie hätten verfassungsrechtliche Gültigkeit. Also dem Himmel über dem europäischen Haus sei Dank, das ist nicht meine Verfassung und es sind auch nicht meine Regierungspolitiker. Und Sie können mir da mit Ihren Schaufenstern noch so bunt daherkommen, Entschuldigung. Dieses geistige Produkt Made in West Germany ist unverdaulich und es ist vor allen Dingen Gift für den Frieden im Haus zwischen Atlantik und Ural.
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0: Berliner Rundfunk 1990, Helga Hahnemann interviewt Tamara Danz. Berliner
1: Rundfunk. Ich meine Figur halte, wissen die Leute bereits, wie ist denn das bei dir?
2: Naja, so früh nach dem Aufstehen gleich eine rauchen auf nüchternen Magen.
1: Nein,
2: nee. Der Gag ist, dass jetzt ganz viele schon wieder stimmen, wa? Und insofern kann man jetzt schon mal wieder an das alte Zeug rangehen und sich das mal durchgucken. Mhm. Ich meine, das ganze Textmaterial.
1: Meine Revolutionärin hier, Tamara. Hör mal, du hast doch auch mal viel Briefe von Jugendlichen gekriegt, wa?
2: Ja.
1: Hast du auch mal Post aus dem Knast gekriegt?
2: Ja.
1: Oh, schön. Kapier auch eben. Von Norbi. Wir erst mal Jailhouse spielen. So, pass mal auf, jetzt aber ernsthaft. Du bist aus einem bestimmten Grunde hier. Nämlich, du kommst da gleich in meinen Film rein und da wollen wir auch ein wunderschönes Lied von dir spielen. Oder wolltest du, sag doch noch mal irgendwas, hast du noch ein Anliegen oder so? Wie geht's euch? Von Silly?
2: Nee, gut, das ist alles okay.
1: In Ordnung.
2: Und jetzt Anliegen habe ich ganz viele. Aber das gehört ja hier nicht her. Wir sind hier eine lustige Sendung.
1: Eine Unterhaltungssendung, ja, ist in Ordnung. Das andere verpackst du in die Texte mit rein.
2: Auch, ja.
1: Und jetzt spielen wir ein wunderschönes Lied von euch, von Silly. Und das heißt?
2: Wissing, was hast du denn an?
1: Na, verlorene Kinder.
2: Ach so, ja.

0: Freundschaft proklamiert Klaus Feldmann in der aktuellen Kamera.
1: Guten Abend, meine Damen und Herren. Das Zentralkomitee der Sozialistischen Einheitspartei Deutschlands hat dem Zentralkomitee der KPdSU zum heutigen 60. Jahrestag des zweiten Parteitages der Sozialdemokratischen Arbeiterpartei Russlands brüderliche Kampfesgrüße übermittelt. In dem vom ersten Sekretär des Zentralkomitees, Walter Ulbricht, unterzeichneten Grußschreiben heißt es: Die deutsche Arbeiterklasse verdankt der Partei Lenins unendlich viel. Sie hat in entscheidendem Maße der internationalen kommunistischen Bewegung, so auch der deutschen Arbeiterbewegung, mit ihren reichen Erfahrungen den Weg gewiesen, um die Mehrheit der Arbeiterklasse zu gewinnen, eine marxistisch-leninistische Bündnispolitik zu entwickeln und die Massen an den Kampf um die politische Macht heranzuführen. Unter der Führung so aufrechter Freunde des Sowjetvolkes wie der Genossen Ernst Thälmann, Wilhelm Pieck und Walter Ulbricht kämpften die Kommunistische Partei Deutschlands und die Sozialistische Einheitspartei Deutschlands für die systematische Durchsetzung des Leninismus in der deutschen Arbeiterbewegung, für die Anerkennung der führenden Rolle der KPdSU und für die feste Freundschaft zur Sowjetunion. Vom zweiten Parteitag der Sozialdemokratischen Arbeiterpartei Russlands bis zum 22. Parteitag der Kommunistischen Partei der Sowjetunion, vom ersten Parteiprogramm bis zum neuen Programm der KPdSU, dem wegweisenden Leitstern unserer Epoche, spannt sich ein weiter Bogen. 60 Jahre unermüdlichen Kampfes für das Glück und den Frieden der Menschheit hat die KPdSU zur anerkannten Vorhut der gesamten internationalen kommunistischen Bewegung gemacht. Heute steht die KPdSU gestählter und geschlossener denn je als leuchtendes Vorbild für das große Heer der mehr als 42 Millionen Mitglieder umfassenden internationalen kommunistischen Bewegung.
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0: der kommunistische belgische Politiker Willy Freere im Fernsehen der DDR.
1: Willy Freere, wir erhalten jetzt viele Meldungen aus Belgien über den wachsenden Widerstand gegen die Errichtung westdeutscher Stützpunkte, zum Beispiel Arendon, Barneville, Saint-Nicolas. Können Sie uns darüber etwas Näheres sagen?
2: Il existe en Belgique.
3: Die Bevölkerung ist erregt, weil man in der Nähe des westdeutschen Stützpunktes Arendon ein Denkmal entfernt hat, das zum Andenken an die von deutschen Truppen erschossenen Widerstandskämpfer dort errichtet worden ist. Das hat im ganzen Land den Protest der Bevölkerung hervorgerufen. Bei uns sind die Arbeiter und viele Parlamentarier für Verhandlungen über einen deutschen Friedensvertrag. Diese Verhandlungen sind unabdingbar, denn sie sollen dazu führen, West-Berlin den Status einer freien und neutralen Stadt zu geben. Diese Verhandlungen sollen zur Entmilitarisierung und Neutralität beider deutscher Staaten durch den Abschluss eines Friedensvertrages beitragen.
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0: Freundschaft proklamiert Klaus Feldmann in der aktuellen Kamera.
1: Guten Abend, meine Damen und Herren. Das Zentralkomitee der Sozialistischen Einheitspartei Deutschlands hat im Zentralkomitee der KPdSU zum heutigen 60. Jahrestag des zweiten Parteitages der Sozialdemokratischen Arbeiterpartei Russlands brüderliche Kampfesgrüße übermittelt. In dem vom ersten Sekretär des Zentralkomitees Walter Ulbricht unterzeichneten Grußschreiben heißt es: Die deutsche Arbeiterklasse verdankt der Partei Lenins unendlich viel. Sie hat in entscheidendem Maße der internationalen kommunistischen Bewegung, so auch der deutschen Arbeiterbewegung, mit ihren reichen Erfahrungen den Weg gewiesen, um die Mehrheit der Arbeiterklasse zu gewinnen, eine marxistisch-leninistische Bündnispolitik zu entwickeln und die Massen an den Kampf um die politische Macht heranzuführen. Unter der Führung so aufrechter Freunde des Sowjetvolkes wie der Genossen Ernst Thälmann, Wilhelm Pieck und Walter Ulbricht kämpften die Kommunistische Partei Deutschlands und die Sozialistische Einheitspartei Deutschlands für die systematische Durchsetzung des Leninismus in der deutschen Arbeiterbewegung, für die Anerkennung der führenden Rolle der KPdSU und für die feste Freundschaft zur Sowjetunion. Vom zweiten Parteitag der Sozialdemokratischen Arbeiterpartei Russlands bis zum 22. Parteitag der Kommunistischen Partei der Sowjetunion, vom ersten Parteiprogramm bis zum neuen Programm der KPdSU, dem wegweisenden Leitstern unserer Epoche, spannt sich ein weiter Bogen. 60 Jahre unermüdlichen Kampfes für das Glück und den Frieden der Menschheit hat die KPdSU zur anerkannten Vorhut der gesamten internationalen kommunistischen Bewegung gemacht. Heute steht die KPdSU gestählter und geschlossener denn je als leuchtendes Vorbild für das große Heer der mehr als 42 Millionen Mitglieder umfassenden internationalen kommunistischen Bewegung.
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0: der kommunistische belgische Politiker Willy Freire im Fernsehen der DDR.
1: Monsieur Freire, wir erhalten jetzt viele Meldungen aus Belgien über den wachsenden Widerstand gegen die Errichtung westdeutscher Stützpunkte, zum Beispiel Arendon, Barneville, Saint-Nicolas. Können Sie uns darüber etwas Näheres sagen?
2: Il existe en Belgique.
3: Die Bevölkerung ist erregt, weil man in der Nähe des westdeutschen Stützpunktes Arendon ein Denkmal entfernt hat, das zum Andenken an die von deutschen Truppen erschossenen Widerstandskämpfer dort errichtet worden ist. Das hat im ganzen Land den Protest der Bevölkerung hervorgerufen. Bei uns sind die Arbeiter und viele Parlamentarier für Verhandlungen über einen deutschen Friedensvertrag. Diese Verhandlungen sind unabdingbar, denn sie sollen dazu führen, West-Berlin den Status einer freien und neutralen Stadt zu geben. Diese Verhandlungen sollen zur Entmilitarisierung und Neutralität beider deutscher Staaten durch den Abschluss eines Friedensvertrages beitragen.
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Und damit hallo, herzlich willkommen, einen wunderschönen Sonntagnachmittag. Heute ist der Internationale Frauentag. Ich gratuliere allen Frauen und Mädchen zu diesem Tage. Percy Sledge, When a Man Loves a Woman. Unsere Musik heute zum Mitschneiden, gedacht für alle Frauen und Mädchen quasi statt Blumen. Oder wie Hans-Georg Stengel es zu schreiben wusste, der Winter macht sich auf die Socken, im Garten bimmeln Osterglocken, doch frühjahrsmüde schnarcht Fleurop, es bleibt beim Alpenfeilchentopf. Lady Jane, das war Mick Jagger und es waren die Rolling Stones. Und nun kommen wir zu City, beziehungsweise zur City Rock Band, wie sie damals hieß. Heute eine der profiliertesten Bands hierzulande. Sie kommen aus Berlin und oft ist es diese Stadt, in der ihre Songs angesiedelt sind und aus der ihre Helden kommen, wie auch der King vom Prenzlauer Berg, der 1977 eine sehr erfolgreiche Single einer Amiga-Produktion von City Rock Band war. Dann haben wir Billy Joe Royal mit Down in the Boondocks und Lulu Schaut, der damals schon ein Oldie war und von ihr neu aufgelegt wurde. Also, City Rock Band, Billy Joe Royal und Lulu.

Das war da aber ein anstrengendes Stück Musik. Das war Lulu und Shout. Das Gespann Thomas Naczynski und Hartmut König haben viel in den Anfangstagen der, damals nannten wir es noch Beatmusik, getan für das, was wir heute eigentlich als Rock und Pop das ganze Jahr über hören. Viele bemerkenswerte Produktionen. Eine haben wir rausgesucht mit dem Interpreten Detlef Haag. Ist auch nicht uninteressant. Detlef Haag ist der Mann, der Rock für den Frieden moderiert und im Fernsehen die Musicbox ansagt und im Komitee für Unterhaltungskunst zuständig ist, auch für den Titelwettbewerb der DDR, also auch wieder für Popmusik.

0: So, das war Falco. Vienna Calling, Wien is calling. Bei uns ist nicht Wien calling, sondern ja. Wer ist denn am Apparat?
1: Ja, hier ist die Sibylle.
0: Sibylle. Tagchen, Sibylle Zöllner.
1: Ja.
0: Hat aber nichts mit deinem Beruf zu tun.
1: Nein.
0: Wie alt bist du? Was machst du?
1: Ich bin 22 Jahre und bin Kinderkrankenschwester.
0: Kinderkrankenschwester?
1: Ja.
0: Das ist ein relativ verbreiteter Beruf. Oder Kinderkrankenschwestern schreiben gerne, weil wir hier schon sehr viel hatten.
1: Ja.
0: Ja.
1: Ein sehr schöner Beruf und ich schreibe gerne.
0: Du schreibst gerne. An wen schreibst du denn sonst noch so? Gehörst du zu jenen, die an jede Sendung schreiben, die dazu auffordert? Und es fordern ja alle auf.
1: Nein, eigentlich nur zu Pong und zu Jürgens Radio Show.
0: Aha, das ist lieb. Ich fühle mich geehrt. Freut mich. Sehr schön. Wollen wir unser Spiel wagen?
1: Ja.
0: Ja?
1: Mhm.
0: Tja, pass auf. Erste Frage. Arnsdorf, da wohnst du, das liegt ja bei Dresden, deswegen müsste das eigentlich keine Schwierigkeit für dich sein. In der vergangenen Woche hatte eine große Tanzpädagogin und Choreografin Geburtstag.
1: Mhm.
0: 85 Jahre wurde sie alt.
1: Ja.
0: Sie hat den Ausdruckstanz kreiert, geformt.
1: Ja.
0: Wie hieß sie denn?
1: Die Grete Paluca.
0: Genau, die war das.
1: Ja.
0: Das ist die erste Frage, die du richtig beantwortet hast. Wir gratulieren dir.
1: Danke.
0: Es folgt die zweite. Und das ist wieder, wir wollen ja alle Gebiete so ein bisschen streifen. Das ist mal ganz was anderes. Und zwar nenne ich dir mal jetzt vier Bauwerke oder sagen wir mal große Dinge auf dieser Welt, bestaunenswerte.
1: Mhm.
0: Und eins gehört nicht da hinein in diese Reihe.
1: Ja.
0: Das müsstest du uns sagen.
1: Mhm.
0: Pass auf. Die Pyramiden, die Niagara-Fälle, der Eiffelturm und der Assuan-Staudamm. Drei Dinge haben etwas gemeinsam und eins davon ist völlig anders geartet.
1: Die Niagara-Fälle?
0: Genau. Und warum? Weil sie natürlich sind.
1: Naja, weil das was mit Wasser zu tun hat.
0: Nee, weil sie Kinder gebaut hat.
1: Ja.
0: Allerdings, so ist es auch richtig. Hat was mit Wasser zu tun. Die anderen nicht.
1: Ja.
0: Aber der Eiffelturm wird auch nass, wenn es regnet. Also, so gesehen. Ne?
1: Ja.
0: Gut. Hey. Naja, lassen wir gelten. Oder? Was sagst du?
1: Ja.
0: Ich glaube schon, du wärst daran interessiert, wenn wir das gelten lassen. Ne?
1: Ja.
0: Wir würden dir jetzt sofort, morgen geht's los, ein T-Shirt schicken und eine Platte.
1: Oh, wunderbar.
0: Ha?
1: Das ist schön. Und von wem ist die Platte?
0: Ja, weiß ich nicht. Weiß ich noch nicht. Hast du einen Wunsch?
1: Nö, eigentlich nicht. Olaf Berger gibt's ja noch nicht.
0: Die ist noch nicht raus, ne?
1: Nee. Das ist egal.
0: Ach, Olaf Berger, seid ihr alle verrückt, wa?
1: Ja.
0: Ah, was hat der Mann, was ich nicht habe? Na, hilft nichts.
1: Naja, aber es ist schon gut. Ja, ist schon in Ordnung.
0: Finde ich auch, ja. Ist auch ein netter Mann.
1: Ja.
0: Alles Gute mit auf den Weg.
1: Ja, danke.
0: Ich bedanke mich fürs Gespräch. Bis zum nächsten Mal.
1: Hm? Dankeschön.
0: Gut, tschüssi.
1: Tschüss.
0: So, Sibylle, und diese Musik ist für dich. Das ist die Neoton-Familie. Bitteschön, kommt aus Ungarnland. Herren mit Augen. Schöne kleine Melodie.

0: Mediengeschichte auf DDR 1 in seinem letzten Dienstjahr sprach zum Pfingsttreffen 1989 im Mai des Jahres auch Erich Honecker.
1: Vor wenigen Monaten hat hier in diesem Saal die 7. Tagung des Zentralkomitees unserer Partei stattgefunden, hat hier analysiert die Durchführung der Beschlüsse des 11. Parteitags der Sozialistischen Einheitspartei Deutschlands und hat die weiteren Aufgaben umrissen zur Durchführung dieser Beschlüsse und einen bedeutsamen Beschluss gefasst. Und zwar die Einberufung des 12. Parteitages der Sozialistischen Einheitspartei Deutschlands.

0: 2022 zu Gast bei MDR Sachsen Peter Nitzella, der Moderator der musikalischen Luftfahrt. Erinnerungen zum Titel Waterloo von ABBA.
1: Genau, mein Kollege, Freund und Musikredakteur, der Karl Lorenz, der kam, ich hab sie, ich schrie schon von Weitem. Die war ein absoluter Renner und das war eigentlich der Durchbruch 1974, als dieser Erfolg der schwedischen Gruppe ABBA beim Eurovisionsfestival in Brighton zustande kam. Und von da an haben wir sehr viel Wert darauf gelegt, dass wir sehr aktuell waren und immer die neuesten Nummern natürlich, die auch musikalisch Bestand hatten, gegenüber den anderen Konkurrenten im Äther, bei uns an der Luftfracht ankam.
0: Die schwedische und die deutsche Version fürs Deutsche zuständig im Rundfunk der DDR. Heinz Quermann, der wurde auch mal krank.
1: Er wurde überraschend krank und ich war gerade im Funkhaus und Musik erfahren, wie man so schön sagt. Und dann präsentierte ich in seiner Sendung, er hat das grollig dankend zur Kenntnis genommen, als er dann zu mir sprach.
0: Dieser Vorgang fand dann auch Eingang in die Fernsehsendung 30 Jahre Schlagerrevue. Hören wir nun Heinz Quermann, genesen mit seinem Gast.
2: Ja, nun haben wir ja von unserer Notarin, Frau Herrmann, gehört, dass da irgendwas nicht so ganz richtig ist. Ich muss es zugeben. Es ist heute nicht für mich die 1419. Folge, sondern für mich leider nur die 1418. Folge. Denn einmal an einem Montagabend, so um 19 Uhr, da hatte ich einen derartigen Schüttelfrost und da hätte ich höchstens in Stereo die Zähne klappern lassen können. Und da hat meine Frau ein Machtwort gesprochen. Das tut sie öfter, aber in diesem Fall habe ich es befolgt. Und ich habe die Sendung nicht gemacht, denn ich hatte einen Retter in der Not. Hier sitzt er, Peter Nitzella. Peter! Peter, wie war das damals? Hattest du Dienst oder wie war das?
3: Ja, ich hatte Dienst, ich hatte Nachrichten, war der greifbare Sprecher und ich bin gewissermaßen in deiner Statistik das schwarze Schaf, die das alles ein bisschen durcheinander gebracht hat, nicht?
2: Nein, du hast das hervorragend gemacht, das habe ich sogar beim Zähneklappern verstanden. War ganz prima, Peter. Ich mache einen Vorschlag, wir tauschen aus, ich mache mal eine Luftfracht für dich und dann sind wir wieder 1:1. Ist klar?
3: Einverstanden, die Hits des Jahres vielleicht.
2: Was? Oder sowas, egal wie du denkst. Pass mal auf, Peter, was hast du denn jetzt, du hast damals hervorragend angesagt, du sag auch gleich unsere nächsten Gäste an.
3: Gut, ich habe dir ein paar junge Damen mitgebracht, das ist doch etwas Erfrischendes, nicht? Ich hoffe, dass du weiter so viel Stehvermögen hast wie heute übrigens, ja? Also, 9 junge Damen sind es, die uns mit einem Dompteur-Tanz kommen und es ist das Jugendballett des VEB Filmfabrik Wolfen. Doch zuvor ein junger Mann, den Sie ebenfalls alle kennen, den wirst du vielleicht ansagen?
2: Nö, warum? Dann sag du mal ruhig an, das finde ich viel hübscher. Johannes macht das so nett.
3: Gut, also zunächst viel Spaß mit Eckhard Göbel.
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0: Sehr progressiv.
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1: 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Zu einem zweiteiligen Dossier heiße ich willkommen in der kleinen Audiodatei Lajos Orban.
2: Ja, hallo Marcel, schön wieder hier zu sein.
1: Abgeordneter Hanse-Fraktion Rostock, wir haben einige Male gesprochen. Heute soll es um deine Biografie gehen. Es gibt zwei Bücher, die wir besprechen wollen. Und Buch 1 ist ein sehr, sehr spannendes, sehr interessantes, welches demnächst auch in einer Neuauflage erscheinen wird, mit einem Vorwort von Egon Krenz. Herr Spinzig hatte doch recht. Und ich frage jetzt mal vor allem, wer ist Herr Spinzig?
2: Ja, Herr Spinzig war mein Staatsbürgerkundelehrer. Als Kind der DDR hatten wir noch Staatsbürgerkundeunterricht und ein sehr guter Lehrer.
1: Wenn du zu dem Resümee kommst, er hatte doch recht, zeigt das zum einen ein langes gelebtes Leben, aber auch eine Erkenntnis.
2: Ja, tatsächlich, nicht nur lange, also ein bisschen haben wir ja noch vor uns, aber gleichwohl muss man natürlich den politischen Sachverhalt sauber trennen von der wissenschaftlichen Analyse des Gesellschaftssystems. Und natürlich hat er gesagt, hat er uns die Dinge wirklich anschaulich näher gebracht. Damals haben wir es nicht geglaubt, aber im Nachhinein, deshalb jetzt 40 Jahre später das Buch, Herr Spinzig hatte doch recht.
1: Du hast gerade gesagt, ein bisschen Leben haben wir noch, hoffen wir, bei den aktuellen Nachrichten. Du bist in den 60ern geboren, ich bin 71 geboren. Wir werden jetzt etwas Besonderes hören. Das ist eine journalistische Arbeit aus dem FDJ-Jugendmagazin Neues Leben 1983. Und da geht es um einen Robert O. Also, zuhören.
3: Und nun das Dossier.
1: Journalismus in der DDR aus der Jugendzeitschrift Neues Leben. Ausgabe April 1983. Ein Text von Karin Wendt. Wenn ein Junge von fast 18 Jahren einen einsamen Passanten in der Nacht bedrängt und zu Boden schlägt und wenn das seine Entladung nach einer aufgeputschten Kumpanentour war, an deren Strecke schon andere Opfer sind, dann wird dieser Junge ins Gefängnis gesteckt. Ich habe über ähnliche Fälle hier schon schreiben müssen. Diese Gerichtsberichte endeten mit der Mitteilung über strafrechtliche Konsequenz und meiner Hoffnung für die, die nun verschwanden. Meist sah ich die, die furchtbar zugeschlagen hatten, zusammenzucken beim Strafantrag des Staatsanwaltes und aufgewühlt mit ihrer Fassung kämpfen, wenn der Rechtsanwalt die widrigen Umstände und die guten Seiten ihrer Entwicklung besonders ins Licht rückte. Zuvor hatten Mütter oder Väter und die Kollektivvertreter darüber gesprochen, wie das Fehlverhalten, Nachlassen in Pflicht und Leistung, wenig anregender Umgang, Alkohol, sich auswuchs. Nun war es am Richter zu urteilen. Er beachtete dabei zwei Dinge, die angemessene Strafe und die Entwicklung danach. Wenn ein Jugendlicher entlassen wird, soll er an dem Punkt seiner Ausbildung weitermachen, wo er sie abgebrochen hat. Er bekommt dafür die notwendigen gesetzlichen geschützten Möglichkeiten. Er bekommt eine Chance. Er kann sich wieder erfinden. Aus dem Tagebuch des Robert U. Donnerstagabend. Als ich heute Morgen aufwachte, fiel mir sofort die S-Bahn ein. Eine einfache, nichtssagende S-Bahn. Das war am ersten Verhandlungstag, als wir im Gerichtsgebäude die Treppen runtergeführt wurden. Da kamen wir an einem normalen Fenster vorbei und unten fuhr gerade eine S-Bahn lang. Da wurde mir ganz beklommen zumute. Mal wieder Straßen und Häuser sehen, an Menschen vorbeigehen. Heute war es geschafft. Ich bin Straßenbahn gefahren, habe Mädchen gesehen, Leute, die was vorhatten. Und dann meine Straße. Alles sieht noch genauso aus wie vor einem halben Jahr. Da traf ich einen, der ist auch ein Fan vom FC. Der fragte mich, wo ich so lange war. Aber dabei hatte er doch alles gewusst. Heute hatte er es schon vergessen. Mich vergessen. So schnell geht das bei den Fans. Man kennt kaum die Namen. Mein Bruder stand schon am Fenster und als ich hochkam, war unsere Oma vorbereitet. Na, mein Junge, zurück von Montage. Das ist die einzige Lüge, die ich gelten lasse, weil Oma so krank ist. Meine Mutter ist großartig, die hat sich so gefreut, auch mein kleiner Bruder. So ein Zuhause, Das ist schon was Richtiges. Dann bin ich noch zum Treff. Die haben mich sogar mit Hallo begrüßt und mir erzählt, was inzwischen beim Fußball alles los war. Ich sollte auch erzählen. Ich habe aber gesagt, Jungs, das war nicht spannend. Das war so, dass du da nie wieder hin willst. Komisch, es ist nach 22 Uhr und ich bin noch auf. Sonntagabend. Morgen geht's nun los. Ich gehe wieder zur Lehrstelle. Meine Kumpels haben nun ausgelernt. Ich hinke genau ein halbes Jahr hinterher. In der Ausbildung stand ich auf 3. Eine 3 genügt immer, hatte ich mir damals gesagt, hab die Woche durchgezogen und das Wochenende, das war das Leben. Wenn ich meine Fanweste anzog, konnte ich lossingen und so richtig krakehlen mit den Massen, da staunte mich keiner an. Auf die nächste Fanfahrt freute ich mich schon mächtig, obwohl auffällig werden in dem Gewühle oder im Fanzug, das darf mir nun nicht passieren. Ich muss mich raushalten aus jeder Rempelei und Gegnerbeschimpfung, das habe ich mir fest vorgenommen. Ist ja sowieso Unsinn, meine Mutter, ob sie mir das glaubt. Dabei weiß ich jetzt genau, was ich will, nämlich die Lehre gut beenden mit einem Zeugnis, das man auch in einem anderen Betrieb vorlegen kann. Ja, wenn ich das geschafft habe, einen guten Lehrabschluss, dann ist vieles erledigt und morgen geht es los. Montagabend. Ich habe es mir viel schlimmer vorgestellt, der Tag fing zwar verrückt an, aber er hörte ganz normal auf. Ich freue mich richtig auf morgen, denn ich weiß nun, wie es lang geht. Ich arbeite sogar mit ein paar alten Kumpels in der Werkstatt. Sie sind jetzt Jugendfacharbeiter. Die waren ganz offen und vertrauensvoll zu mir, so als ob sie denken, erledigt, der hat seine Sache abgesessen. Ich glaube, das ist der Sinn der Strafe, die anderen kommen wieder mit einem klar. Auch die Ausbilder und die Meister denken so, ich bin heute früh gleich in ihr Zimmer geplatzt. Das war nämlich früher unseres, die haben inzwischen umgeräumt, also gleich da hinein und es gab kein peinliches Schweigen und Anstarren, nur, ach ja, du warst ja für heute angesagt. Zu meinem Meister habe ich in der Mittagspause, als wir so nebeneinander gingen, gesagt, dass die Zeit nicht einfach so vorbeigegangen ist, dass ich nachgedacht habe. Das ist gut, hat er geantwortet. Dass du das von selbst angesprochen hast, dann kann's ja losgehen. Aber von Peter habe ich eine Bemerkung aufgefangen. Ich soll nicht wieder den alten Umgang suchen, was der sich denkt. Erstens sind die noch ein Jahr drin und zweitens werden sie genau wie ich nicht wieder rückfällig werden wollen. Und wir haben ja gemeinsam was durchgemacht. Die will ich wiedersehen. Wir sind außerdem Fans desselben Vereins und wohnen in der Nähe. Was Peter sich da vorstellt, das ärgert mich richtig und vom Fußball hat er überhaupt keine Ahnung. Montagabend, 14 Tage später. Läuft alles prima. Die ersten Zensuren. 2, na bitte. Und am Wochenende waren wir in Leipzig zum Fußball, der ganze Zug voller Fans, das war eine Stimmung. Auf der Rückfahrt war ich von meiner ganzen Brüllerei so müde, dass ich eingeschlafen bin zum Glück, denn die Trapo musste sich auf dem Bahnsteig einige vorknöpfen, weil sie Bierflaschen blöde rausgeworfen hatten. Wenn ich nun zufällig neben diesen Fans gestanden hätte und wäre mit aufgeschrieben worden, da hätte ich mich aber warm machen können, bis das aufgeklärt gewesen wäre. Ich muss verflixt aufpassen. Ich habe auch mit Mutter wegen Peters Bemerkung gesprochen, sie meint dazu, keiner, der zum zweiten Male im Gefängnis sitzt, wollte wieder dahin. Aber er ist reingeschlittert, weil er schwach war und in solchen Momenten, wo sowas seinen Lauf nimmt, nicht Nein sagen konnte. Am besten ist's, wenn man sich gar nicht mehr in so eine Situation bringt. Und dafür muss man auch seine Gewohnheiten überprüfen und ändern. Eine kluge Frau, meine Mutter. Sie fragt mich trotzdem nicht aus. Die Journalistin ergänzend, dieses Tagebuch habe ich nach Gesprächen mit Robert O. aufgeschrieben. 3 Monate nach seiner Entlassung. Robert O. lernte ich durch die Staatsanwältin kennen, die ihn angeklagt hatte. Unter mehreren zurückliegenden Fällen wählte sie Robert O. aus, weil sie vermutet, dass Robert seinen Weg machen wird.
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1: Ja, soweit so gut. Dieser Robert O., vielleicht denkt er es schon, ist der Lajos O., das war dein Pseudonym.
2: Ja, in der Tat.
1: Du hast eingesessen in der DDR, das ging hieraus hervor. Der Bericht befasste sich im Grunde genommen mit der Wiederintegration in die Arbeitswelt. Entspricht das eigentlich weitestgehend so der Wahrheit oder war das mehr Fake?
2: Nein, also das, was sie geschrieben hat, auch im Nachhinein aus den Gesprächen heraus, das war in der Tat genau so, wie es gewesen ist.
1: Und das hast du damals auch gut gefunden und gerne gemacht mit der Journalistin oder wurde das aufgezwungen?
2: Nein, es war tatsächlich so, sie kam auf mich zu und hat mich gefragt gehabt, inwieweit ich bereit wäre, dass man sich mal unterhält, wie es denn eben nach der Haftentlassung so weiterging. Und ich fand es spannend und habe gesagt, ja, ist eine gute Sache, machen wir.
1: Ja, und das ist der Einstieg in dein Leben, welches dich dann später in die Politik getrieben hat, sozusagen. Linke, BSW, Hanse-Fraktion, aber darüber haben wir hier schon gesprochen und das kommt vielleicht dann morgen in unserem zweiten Teil des Dossiers. Jetzt musst du natürlich erstmal erzählen, warum du eingesessen hast. Und das ist eine ziemlich unangenehme Geschichte. Ich war auch geschockt, habe jetzt aber keine Angst, hier an deiner Seite zu sitzen. Ja, erzähl mal, was ihr getrieben habt.
2: Ja, es gehört nun mal zu meinem Leben, eine Erfahrung. Ich hätte auch sehr gerne drauf verzichtet. Aber ich finde, es gehört dazu und dann kann man auch darüber reden. Ja, wir waren natürlich Halbstarke mit 18 Jahren. Nicht, waren unterwegs und hatten uns zusammengefunden, waren Bier trinken. Ja, und dann kam es eben so, wie es kommen musste. Ich kann nicht mal mehr genau sagen, was für Fans da auf einmal aufgeschlagen sind. Nicht, aber ein Wort gab das andere. Dann kam es natürlich zu Handgreiflichkeiten. Und wir als Berliner in unserer Stadt, Anhänger des Berliner Fußballclubs Dynamo, haben uns das natürlich nicht gefallen lassen. Dann gab es eine kurze Rauferei, aus der wir siegreich hervorgegangen sind. Aber dann kam eigentlich das Fatale. Dann waren wir natürlich aufgeputscht und haben gesagt, oh, das müssen wir jetzt auswerten. Und das weiß ich noch wie heute. Wir sind dann von unserer Stammkneipe zur Friedrichstraße gezogen. Da gab es noch eine Wirtschaft, die länger auf hatte als 22 Uhr. Nicht? Und da haben wir dann natürlich noch Bier getrunken. Ja, und dann fing eigentlich das Fatale an. Dann kam noch einer auf die Idee und dachte, ach Mensch, komm, lass uns doch mal das öffentliche Pissoir besuchen. Und das bedeutete im Grunde genommen nichts anderes. Also es war ein bekannter Treffpunkt für Homosexuelle. Nicht? Und das hieß am Ende, kommt, lass uns